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1: Ich bin Hendrik Daum. Der Präsident des Deutschen Roten Kreuzes Gröhe fordert deutlich mehr Taschengeld im freiwilligen sozialen Jahr. Dem Redaktionsnetzwerk Deutschland sagte Gröhe, die Absolventen sollten mindestens den BAföG-Höchstsatz von rund 990 Euro bekommen. Derzeit erhalten sie zwischen 350 und etwa 650 Euro. Bei so einem geringen Taschengeld können es sich laut Gröhe nicht alle jungen Menschen leisten, einen Freiwilligendienst zu absolvieren. Zum Vergleich, der Wehrsold beginnt bei 2.600 Euro brutto. Wer sich heute in einer Postbankfiliale persönlich oder auch über ein Postbank-Callcenter am Telefon beraten lassen will, der muss länger warten als sonst. Die Gewerkschaft Verdi hat die Beschäftigten zum Warnstreik aufgerufen. Damit soll der Druck in den laufenden Tarifgesprächen erhöht werden, wie Lea Matschulat berichtet.
2: Für die etwa 9.000 Beschäftigten bei der Postbank verlangt Verdi 8% mehr Geld, mindestens einmal 300 Euro pro Monat. Und um den Druck zu erhöhen, werden Postbankbeschäftigte heute auch bei der Hauptversammlung der Deutschen Bank in Frankfurt-Main protestieren. Die Postbank gehört zur Deutschen Bank.
1: Die Umfragewerte für Bundeskanzler Merz, sie sind im Keller und auch in den eigenen Reihen scheint der Rückhalt jetzt zu schwinden. Die Bild und der Stern berichten, dass es innerhalb der Union Spekulationen über einen möglichen Kanzlerwechsel gibt. Als möglicher Nachfolger wird demnach NRW-Ministerpräsident Wüst gehandelt. Das Umfeld von Merz hat die Berichte allerdings scharf zurückgewiesen. Noch gut 2 Wochen, dann startet sie, die Fußball-WM in den USA, Kanada und Mexiko. Für die deutsche Nationalmannschaft hat jetzt die Vorbereitung begonnen. Bundestrainer Nagelsmann versammelte in Herzogenaurach seinen Kader für das Turnier. Heute steht das erste Training für die DFB-Auswahl an. Wenn wir in den Himmel schauen, dann ist es fast überall sternenklar. Die Temperaturen, die gehen bis in der Früh noch runter auf 13 bis 5 Grad. Heute scheint wieder den ganzen Tag lang die Sonne bei 22 bis 28 Grad. Am Wochenende wird's dann schwülwarm mit Sonne und Meerwolken, dazu immer wieder Schauer und auch Gewitter.

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1: Wir schauen schon mal rein in den kommenden Monat. Am 18. Juni kommt die Stirnhausratschen zum Strobelwirt nach Oberhausen. Kabarett und Musik, bissig, scharfzüngig, aber immer sympathisch. Es geht um Situationen, die irgendwie jeder von uns kennt. Die verzweifelte Suche nach einem Arzttermin als Kassenpatient, Kinder, die erwachsen werden und vieles andere mehr. Dann am 20. Juni ist Zeit für Weilheim Rockt. Da verwandelt sich der Volksfestplatz Weilheim in ein riesiges Open-Air-Festival für alle Rockfans, Musikliebhaber. Und Festivalfreunde, freut euch auf 6 Livebands, Festival Vibe, Streetfood, Biergarten und vieles mehr. Tickets gibt's schon, am besten gleich sichern. Und in 4 Wochen heißt es dann einfach heiraten. 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
1: Ich bin Hendrik Daum. Der Präsident des Deutschen Roten Kreuzes Gröhe fordert deutlich mehr Taschengeld im freiwilligen sozialen Jahr. Dem Redaktionsnetzwerk Deutschland sagte Gröhe, die Absolventen sollten mindestens den BAföG-Höchstsatz von rund 990 Euro bekommen. Derzeit erhalten sie zwischen 350 und etwa 650 Euro. Bei so einem geringen Taschengeld können es sich laut Gröhe nicht alle jungen Menschen leisten, einen Freiwilligendienst zu absolvieren. Zum Vergleich, der Wehrsold beginnt bei 2.600 Euro brutto. Wer sich heute in einer Postbankfiliale persönlich oder auch über ein Postbank-Callcenter am Telefon beraten lassen will, der muss länger warten als sonst. Die Gewerkschaft Verdi hat die Beschäftigten zum Warnstreik aufgerufen. Damit soll der Druck in den laufenden Tarifgesprächen erhöht werden, wie Lea Matschulat berichtet.
2: Für die etwa 9.000 Beschäftigten bei der Postbank verlangt Verdi 8% mehr Geld, mindestens aber 300 Euro pro Monat. Und um den Druck zu erhöhen, werden Postbankbeschäftigte heute auch bei der Hauptversammlung der Deutschen Bank in Frankfurt-Main protestieren. Die Postbank gehört zur Deutschen Bank.
1: Wenn wir in den Himmel schauen, dann ist es fast überall sternenklar. Die Temperaturen, die gehen bis in der Früh noch runter auf 13 bis 5 Grad. Heute scheint wieder den ganzen Tag lang die Sonne bei 22 bis 28 Grad. Am Wochenende wird's dann schwülwarm mit Sonne und Meerwolken, dazu immer wieder Schauer und auch Gewitter.

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1: Ich bin Hendrik Daum. Der Präsident des Deutschen Roten Kreuzes, Gröhe, fordert deutlich mehr Taschengeld im freiwilligen sozialen Jahr. Dem Redaktionsnetzwerk Deutschland sagte Gröhe, die Absolventen sollten mindestens den BAföG-Höchstsatz von rund 990 Euro bekommen. Derzeit erhalten sie zwischen 350 und etwa 650 Euro. Bei so einem geringen Taschengeld können es sich laut Gröhe nicht alle jungen Menschen leisten, einen Freiwilligendienst zu absolvieren. Zum Vergleich, der Wehrsold beginnt bei 2.600 Euro brutto. In Deutschland fehlt es an allen Ecken und Enden an Wohnungen. Deshalb soll der Wohnungsbau jetzt beschleunigt werden. Dazu hat das Bundeskabinett eine Änderung des Baurechts beschlossen. Es geht unter anderem darum, Planungsverfahren zu verkürzen und transparenter zu machen. David Riemer berichtet.
2: Städte und Gemeinden sollen noch leichter gegen sogenannte Schrottimmobilien vorgehen können. In extremen Fällen könnte dann sogar eine Enteignung möglich sein. Neu ist außerdem, Kommunen mit angespanntem Wohnungsmarkt können künftig ein überragendes öffentliches Interesse für Wohnungsbau erklären. Dadurch soll die Bauplanung statt auf 5 bis 15 Jahren künftig in etwa 2 Jahren abgeschlossen werden können.
1: Was tun, um den Verkehr auf der Brenner-Autobahn zu entzerren? Bayern, Südtirol und das Trentino wollen dazu eine variable Lkw-Maut auf der Brenner-Autobahn prüfen. Eine Machbarkeitsstudie soll noch in diesem Jahr klären, ob höhere Gebühren zu Stoßzeiten den Verkehr entspannen könnten. Die Brenner-Autobahn sorgt schon lange für Diskussionen. Jetzt am Samstag demonstrieren Anwohner gegen den vielen Verkehr. Die Autobahn ist deshalb dann stundenlang komplett gesperrt. Bei den French Open in Paris hat Alexander Zverev die dritte Runde erreicht. Der beste deutsche Tennisprofi gewann am Abend komplett ungefährdet in 3 Sätzen gegen den Tschechen Tomáš Machac. Zverev, aktuell Weltranglistendritter, zeigte sich während der gesamten Partie hochkonzentriert und schlug insgesamt 19 Asse. Wenn wir in den Himmel schauen, dann ist es fast überall sternenklar. Die Temperaturen, die gehen bis in der Früh noch runter auf 13 bis 5 Grad. Heute scheint wieder den ganzen Tag lang die Sonne bei 22 bis 28 Grad. Am Wochenende wird es dann schwülwarm mit Sonne und Meerwolken, dazu immer wieder Schauer und auch Gewitter.

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1: Ich bin Hendrik Daum. Der Präsident des Deutschen Roten Kreuzes Gröhe fordert deutlich mehr Taschengeld im freiwilligen sozialen Jahr. Dem Redaktionsnetzwerk Deutschland sagte Gröhe, die Absolventen sollten mindestens den BAföG-Höchstsatz von rund 990 Euro bekommen. Derzeit erhalten sie zwischen 350 und etwa 650 Euro. Bei so einem geringen Taschengeld können es sich laut Gröhe nicht alle jungen Menschen leisten, einen Freiwilligendienst zu absolvieren. Zum Vergleich, der Wehrsold beginnt bei 2600 Euro brutto. Was tun, um den Verkehr auf der Brenner Autobahn zu entzerren? Bayern, Südtirol und das Trentino wollen dazu eine variable Lkw-Maut auf der Brenner Autobahn prüfen. Eine Machbarkeitsstudie soll noch in diesem Jahr klären, ob höhere Gebühren zu Stoßzeiten den Verkehr entspannen könnten. Die Brenner Autobahn sorgt schon lange für Diskussionen. Jetzt am Samstag demonstrieren Anwohner gegen den vielen Verkehr. Die Autobahn ist deshalb dann stundenlang komplett gesperrt. Wenn wir in den Himmel schauen, dann ist es fast überall sternenklar. Die Temperaturen, die gehen bis in der Früh noch runter auf 13 bis 5 Grad. Heute scheint wieder den ganzen Tag lang die Sonne bei 22 bis 28 Grad. Am Wochenende wird's dann schwülwarm mit Sonne und Meerwolken, dazu immer wieder Schauer und auch Gewitter.

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1: Ein buntes Markttreiben erwartet euch am Sonntag, den 31. Mai beim Mittenwalder Frühlingsmarkt. Hier findet ihr verschiedene regionale Produkte, wie handgestricktes Spielwaren, Schmuck oder auch Aschensgewand aus zweiter Hand. Die kleinen Besucher dürfen sich auf ein abwechslungsreiches Kinderprogramm freuen. Los geht's um 11 Uhr. Martina Schwarzmann macht, was sie will, bei den Söcheringer Festtagen am Montag, den 22. Juni. Und in ihrem neuen Programm macht sie wirklich, was sie will. Denn was genau sie im Festzelt machen wird, das überlegt sie sich noch. Aber eins steht fest, sie spielt für euch mit viel Liebe und Leidenschaft. Los geht's um 20 Uhr. Etwas Gutes für Körper und Geist tun und dabei den Blick auf Garmisch-Partenkirchen und die umliegende Bergwelt genießen. Das könnt ihr am Freitag, den 3. Juli, auf der Dachterrasse der Alpspitzbahn-Bergstation am Osterfelder Kopf. Beim Osterfelder Bergflex macht ihr eine Stunde Pilates oder Yoga. Anschließend könnt ihr im Osterfelder 2000 ein leckeres Vitalfrühstück genießen. Los geht's um 8.30 Uhr. 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
1: Ich bin Hendrik Daum. Zum heutigen Internationalen Tag der Frauengesundheit hat Bundesgesundheitsministerin Wagen Fortschritte bei dem Thema angemahnt. Den Funke-Medien sagte sie, Frauen verdienten eine medizinische Gesundheitsversorgung, die ihr Geschlecht besser berücksichtige. Viel zu lange sei ignoriert worden, dass Frauen andere gesundheitliche Beschwerden und Symptome haben als Männer. Wagen betonte, weil viele Krankheiten und Medikamente hauptsächlich an Männern erforscht würden, erhielten Frauen teils falsche Dosierungen. Das US-Militär hat neue Angriffe auf den Iran geflogen. Ein Regierungsvertreter sagte, Ziel in der Nacht sei ein Militärgelände gewesen, von dem eine Bedrohung für US-Streitkräfte und auch den Schiffsverkehr in der Straße von Hormuz ausgegangen sei. Dabei handelt es sich offenbar um einen iranischen Stützpunkt in der Nähe der Stadt Bandar Abbas. Von dort hat der Iran auch Explosionen gemeldet. Die Umfragewerte für Bundeskanzler Merz, sie sind im Keller und auch in den eigenen Reihen scheint der Rückhalt jetzt zu schwinden. Die Bild und der Stern berichten, dass es innerhalb der Union Spekulationen über einen möglichen Kanzlerwechsel gibt. Als möglicher Nachfolger wird demnach NRW-Ministerpräsident Wüst gehandelt. Das Umfeld von Merz hat mittlerweile die Berichte scharf zurückgewiesen. Die deutsche Fußballnationalmannschaft ist in die Vorbereitung auf die Weltmeisterschaft gestartet. Bundestrainer Nagelsmann versammelte seine Spieler in Herzogenaurach. Der Coach setzt auch auf den Team-Spirit.
2: Klar, ich habe der Mannschaft schon mitgegeben, dass wir jetzt für die nächsten Wochen wie eine Familie sind. Und das finde ich das Entscheidende, dass jeder das Vertrauen zu seinem Nebenmann, zu seiner Nebenfrau hat, im gesamten Team, in der Mannschaft, aber natürlich auch im ganzen Staff, dass wir wissen, dass jeder am selben Strang zieht, dass da nichts zwischen Spielern ist, zwischen Trainerteam, nichts irgendwie schwelt und jeder immer offen die Dinge auch anspricht.
1: Das nächste Testspiel dann am Sonntag gegen Finnland, allerdings ohne Manuel Neuer. Er soll seine Verletzung an der Wade auskurieren. Oliver Baumann wird dann im Tor stehen. Wenn wir jetzt in den Himmel schauen, dann ist es fast überall sternenklar. Das Ganze bei Frühwerten zwischen 13 und 5 Grad. Heute, da scheint wieder den ganzen Tag lang die Sonne vom strahlend blauen Himmel bei 22 bis 28 Grad. Am Wochenende wird es dann schwülwarm mit Sonne und Meerwolken. Dazu immer wieder Schauer und auch Gewitter.

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1: Ja.

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1: Ich bin Hendrik Daum. Zum heutigen Internationalen Tag der Frauengesundheit hat Bundesgesundheitsministerin Wagen Fortschritte bei dem Thema angemahnt. Den Funke-Medien sagte sie, Frauen verdienten eine medizinische Gesundheitsversorgung, die ihr Geschlecht besser berücksichtige. Viel zu lange sei ignoriert worden, dass Frauen andere gesundheitliche Beschwerden und Symptome haben als Männer. Wagen betonte, weil viele Krankheiten und Medikamente hauptsächlich an Männern erforscht würden, erhielten Frauen teils falsche Dosierungen. Das US-Militär hat neue Angriffe auf den Iran geflogen. Ein Regierungsvertreter sagte, Ziel in der Nacht sei ein Militärgelände gewesen, von dem eine Bedrohung für US-Streitkräfte und auch den Schiffsverkehr in der Straße von Hormuz ausgegangen sei. Dabei handelt es sich offenbar um einen iranischen Stützpunkt in der Nähe der Stadt Bandar Abbas. Von dort hat der Iran auch Explosionen gemeldet. Wenn wir jetzt in den Himmel schauen, dann ist es fast überall sternenklar. Das Ganze bei Frühwerten zwischen 13 und 5 Grad heute. Da scheint wieder den ganzen Tag lang die Sonne vom strahlend blauen Himmel bei 22 bis 28 Grad. Am Wochenende wird es dann schwül warm mit Sonne und Meerwolken, dazu immer wieder Schauer und auch Gewitter.

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1: Ich bin Hendrik Daum. Einen schönen guten Morgen. Der Präsident des Deutschen Roten Kreuzes Gröhe fordert deutlich mehr Taschengeld im freiwilligen sozialen Jahr. Dem Redaktionsnetzwerk Deutschland sagte Gröhe, die Absolventen sollten mindestens den BAföG-Höchstsatz von rund 990 Euro bekommen. Derzeit erhalten sie zwischen 350 und etwa 650 Euro. Bei so einem geringen Taschengeld können es sich laut Gröhe nicht alle jungen Menschen leisten, einen Freiwilligendienst zu absolvieren. Zum Vergleich, der Wehrsold beginnt bei 2600 Euro brutto. Wer sich heute in einer Postbankfiliale persönlich oder auch über ein Postbank-Callcenter am Telefon beraten lassen will, der muss länger warten als sonst. Die Gewerkschaft Verdi hat die Beschäftigten zum Warnstreik aufgerufen. Damit soll der Druck in den laufenden Tarifgesprächen erhöht werden, wie Lea Matschulat berichtet.
2: Für die etwa 9.000 Beschäftigten bei der Postbank verlangt Verdi 8% mehr Geld, mindestens aber 300 Euro pro Monat. Und um den Druck zu erhöhen, werden Postbankbeschäftigte heute auch bei der Hauptversammlung der Deutschen Bank in Frankfurt-Main protestieren. Die Postbank gehört zur Deutschen Bank.
1: Urlauber und Badegäste bekommen es gerade mit, wenn sie auf den Bodensee schauen. Das Wasser im größten See Deutschlands steht derzeit so niedrig wie selten um diese Jahreszeit. Schiffe der Bodenseeflotte müssen neu planen, Badende müssen weiter ins tiefe Wasser laufen und Vogelgrundler machen sich Sorgen um mehrere Arten, weil deren Brutplätze jetzt auf dem Trockenen liegen. Die deutsche Fußballnationalmannschaft ist in die Vorbereitung auf die WM gestartet. Bundestrainer Nagelsmann versammelte seine Spieler in Herzogenaurach und setzt jetzt auch auf den Teamspirit.
3: Klar, ich habe der Mannschaft schon mitgegeben, dass wir jetzt für die nächsten Wochen wie eine Familie sind. Und das finde ich das Entscheidende, dass jeder das Vertrauen zu seinem Nebenmann, zu seiner Nebenfrau hat, im gesamten Team, in der Mannschaft, aber natürlich auch im ganzen Staff, dass wir wissen, dass jeder am selben Strang zieht.
1: Das nächste Testspiel dann am Sonntag gegen Finnland, allerdings ohne Manuel Neuer. Er soll seine Verletzung an der Wade auskurieren.
4: Dankeschön, soweit die Nachrichten. Schauen wir aufs Wetter heute. Viel Sonne angesagt, bis 28 Grad und der 3-Tage-Trend. Morgen am Freitag die nächste Ladung Sonne, ebenfalls 28 Grad. Eigentlich genau wie heute. Samstag dann Sonne und Wolken im Mix. Trotzdem wärmer, 29 Grad und Sonntag. Da haben wir mehr Schauerneigung, Gewitter sind auch angesagt. Warm ist es trotzdem bei Maxi-Werten um die 26 Grad.
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4: Gleich 4 nach 5, guten Morgen auf die Straßen. Soweit frei, gute Fahrt. Dauerbaustellen wie immer online, radiooberland.de. Blitzeranhänger 1, 2, 3 Stück, Uffing Bahnhofstraße am Torfwerk aus Richtung Seeshaupt kommend und Burgrein Ortsmitte bei der Ampel. Das wär's, wenn doch nicht, gerne durchrufen oder WhatsAppen. Dankeschön.
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4: Ich bin Simon Fritzenschaft. Servus, wunderschönen guten Morgen.

0: Wunderschönen guten Morgen an diesem Donnerstag. 10 nach 5 gerade durch, Sixpence, None the Richer sind das gewesen. Was ist das für eine Bomben-Sommerwoche jetzt aktuell? Die letzten Tage Badewetter pur. 30 Grad, auch heute 28, morgen 28, Samstag 29 angesagt. Da stellt sich natürlich eine Frage, wie bleiben wir cool? Also ich meine, jetzt nicht jeder von uns und von euch kann tagsüber unbedingt an den See oder ins Freibad. Aber es gibt Tipps, habe ich für euch. Wohnung kühl halten, ganz wichtig. Früh morgens, also quasi jetzt, und spät abends, wenn es wieder dunkel ist. Lüften, dann kriegt ihr frische Luft rein. Tagsüber dann am besten die Fenster zulassen und die Wohnung abdunkeln. Körper runterkühlen, wie machen wir das? Viel trinken, natürlich der Klassiker, am besten Wasser oder ungesüßten Tee. Und bitte lauwarm duschen statt eiskalt. Das ist besser für den Kreislauf und der Körper heizt von innen raus auch weniger, wenn das Wasser schon schön lauwarm ist. Und passt vielleicht so ein bisschen euren Tagesablauf an. Sport oder Einkäufe entweder früh morgens zum Start in den Tag oder abends legen. Also vielleicht ist ja der eine oder andere Tipp für euch mit dabei, was ihr tun könnt, um auch die nächsten Sommertage bei uns cool zu überstehen.
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0: ist 1982 gewesen. Falco, der Kommissar, Radio Oberland. Am Donnerstagmorgen, es ist der 28. Mai, kurz vor 5:30.
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1: Ich bin Hendrik Daum. Einen schönen guten Morgen. Der Präsident des Deutschen Roten Kreuzes, Gröhe, fordert deutlich mehr Taschengeld im freiwilligen sozialen Jahr. Dem Redaktionsnetzwerk Deutschland sagte Gröhe, die Absolventen sollten mindestens den BAföG-Höchstsatz von rund 990 Euro bekommen. Derzeit erhalten sie zwischen 350 und 650 Euro. Bei so einem geringen Taschengeld können es sich laut Gröhe nicht alle jungen Menschen leisten, einen Freiwilligendienst zu absolvieren. Zum Vergleich, der Wehrsold beginnt bei 2600 Euro brutto. Urlauber und Badegäste bekommen es gerade mit, wenn sie auf den Bodensee schauen. Das Wasser im größten See Deutschlands steht derzeit so niedrig wie selten um diese Jahreszeit. Schiffe der Bodenseeflotte müssen neu planen, Badende müssen weiter bis ins tiefere Wasser laufen und Vogelkundler machen sich Sorgen um mehrere Arten, weil deren Brutplätze jetzt plötzlich auf dem Trockenen liegen.
2: Dankeschön. Soweit die Nachrichten. Schauen wir wieder aufs Wetter. Heute und morgen eigentlich identisch. Viel Sonne und Höchstwerte 28 Grad. 3-Tage-Trend. Dann nehmen wir den Samstag und den Sonntag gleich auch noch mit. Samstag Sonne und Wolken im Mix. Trotzdem noch wärmer bei um die 29 Grad. Sonntag dann haben wir mehr Schauerneigung. Gewitter sind auch angesagt. Warm ist es trotzdem bei Maxi-Werten um die 26 Grad.
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2: Kurz nach 17:30, alles frei, gute Fahrt, Dauerbaustellen, Ortsumfahrung Oberammergau, B2-Tunnel Murnau und Garmisch-Partenkirchen, der Kreuzungsbereich St. Martin und Alpspitzstraße. Die Details dazu wie immer online, radiooberland.de. Blitzeranhänger Uffing, Bahnhofstraße, am Torfwerk aus Richtung Seeshaupt und Burgrhein, Ortsmitte bei der Ampel, das wär's. Updates gerne, einfach durchrufen oder WhatsAppen. Unsere Studionummer steht ebenfalls online. Ich sag's gern nochmal, radiooberland.de. Ich bin Simon Fritzenschaft. Guten Morgen. Donnerstag ist Kinotag. Neue Streifen. Was da so dabei ist, das sage ich euch gleich nach Aerosmith und Foreigner. Powerballadenzeit. Um kurz nach 17:30 am Donnerstagmorgen. 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

0: Radio Oberland um 20 vor 6, Donnerstagmorgen. Donnerstag ist Kinotag. Es wird ja gerade viel Werbung gemacht für Star Wars, Mandalorian und Grogu. Was sonst noch neu ist, hier kommt's.
1: Das heißt Tourette-Syndrom. Ich sag schlimme Dinge. Kann man das heilen?
2: Verflucht normal dreht sich um den jungen Schotten John, der als Jugendlicher Ticks entwickelt. Rufe, Zuckungen und wilde Flüche. Als Erwachsener lernt er die verständnisvolle Krankenschwester Dottie kennen.
3: Fick dich, du Schlampe!
4: Tja, freut mich auch sehr.
2: Sie hilft John aus der Isolation, besorgt ihm einen Job und gibt ihm neuen Lebensmut.
5: Wenn du irgendwas machst und du nichts dafür kannst, dann musst du dich auf keinen Fall dafür entschuldigen.
2: Verflucht normal basiert auf dem Leben des Aktivisten John Davidson. Der Film klärt auf, ist humorvoll und geht unter die Haut.
6: Ich glaube, dass Tourette nicht das Problem ist, sondern dass die Menschen nichts über Tourette wissen. Klär sie auf.
7: Buonasera, Signore.
8: Hey, es gibt leider eine kleine Änderung wegen meiner Reservierung.
9: Ist denn etwas nicht in Ordnung?
2: Ja, das kann man so sagen, denn Grundschullehrer Matt wird in der Komödie Solomio sitzen gelassen vor dem Traualtar. Das Luxushotel für die Flitterwochen in Italien ist aber schon gebucht.
10: An ihrer Stelle würde ich das gesamte Paket allein genießen.
11: Allein auf Hochzeitsreise?
2: Und es kommt natürlich, wie es kommen muss. Matt lernt in Rom einen neuen kennen.
12: Ich bin Claudia. Ich stehe auf deine Haare.
2: Der hoffnungslose Romantiker Matt verliebt sich neu und muss eine Entscheidung treffen. In Solomio mit King of Queens-Star Kevin James.
13: Ich kann nicht einfach von vorn anfangen.
14: Du musst es versuchen und habe keine Angst.
15: Diese Kratzer waren gestern auch im Unfallwagen.
16: Habt ihr versucht zu helfen?
2: Im Horrorfilm Passenger entdecken die Verlobten Tyler und Maddie auf ihrem Roadtrip im Wohnmobil einen Unfallwagen. Seitdem werden sie von einer gruseligen Gestalt heimgesucht.
17: Etwas verfolgt uns.
18: Es ist etwas Dämonisches.
2: Das Wesen ist eine Art Gegenspieler zu Christophorus, dem Schutzpatron der Reisenden.
19: Heiliger Christophorus, beschütze mich heute. Auf all meinen Reisen.
2: Passenger gehört nicht zu den kreativsten Horrorfilmen, hat aber ein paar gruselige Szenen zu bieten.
20: Niemand entkommt dem Passenger.
21: Der Donnerstag.

0: Das ist Sound von Meatloaf. Gleich 10 vor 6, heute an diesem Donnerstag, 28. Mai. Es gibt Grund zu feiern übrigens bei der Bayerischen Zugspitzbahn, bei der BZB. Ja. Warum? 100 Jahre Kreuzeckbahn, genau heute und morgen großes Jubiläumsprogramm. Und der Leiter, der technische Betriebsleiter der Kreuzeckbahn, Karl Dirnhofer, der ist selber schon seit 30 Jahren mit dabei.
1: Der ursprüngliche Start war ja 1924, wenn man geplant hat, eine Seilbahn zu errichten. Und dann der Bau und die Inbetriebnahme 1926. Und irgendwann war die Bahn einfach nicht mehr zeitgemäß. 2002 musste man sie dann erneuern, einfach den Fahrgastaufkommen anpassen, den heutigen Gegebenheiten.
0: Tja, damals waren es 170 Fahrgäste pro Stunde, heute sind es runde 2000. Hat sich einiges getan in den 100 Jahren Geschichte. Kreuzeckbahn, 100 Jahre, das ist eh eigentlich der blanke Hammer, wenn man mal überlegt. Ja, da war der Zweite Weltkrieg mit drin. Die deutsche Teilung, Mauerbau, Mauerfall, Wiedervereinigung, Kanzler Helmut Kohl, Heim-WM 2006. Geht doch einfach hin, feiert mit. Heute und morgen großes Jubiläumsprogramm. 100 Jahre Kreuzeckbahn. Alle Infos dazu bei uns online. Radiooberland.de.
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0: Donnerstagmorgen, hier ist Radio Oberland, kurz vor sechs haben wir's. Wie kann man eigentlich den immer weiter zunehmenden Verkehr auf der Brennerautobahn entzerren? Das ist die große Frage. Es ist bitter nötig. Ideen, Konzepte gibt's so einige. Wo wir stehen, wo Behörden und Regionen hinwollen und wie uns das alles im Oberland treffen könnte, das sagt euch gleich der Kollege Flo Buchlo um sechs und noch vieles, vieles mehr.
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1: Mit Florian Buchloh, guten Morgen, und mit uns gibt's das Wichtigste aus dem Oberland immer zuerst. Die kurze Woche macht immer noch so weiter, wie das lange Pfingstwochenende aufgehört hat, mit Sonnenschein und hohen Temperaturen. Wichtig bei dieser ersten längeren Hitzephase des Frühsommers ist der richtige Sonnenschutz. Darauf weist Apotheker Sebastian Guggemoos aus Garmisch-Partenkirchen hin.
2: Wichtig sind natürlich auch die richtige Kopfbedeckung und Sonnenbrille zu tragen, alle unbedeckten Körperstellen großzügig mit Sonnencreme einzucremen, auch mit dem richtigen Lichtschutzfaktor, ruhig auch gerne 50 plus.
1: 5 Tipps für den richtigen Sonnenschutz schon jetzt im Mai findet ihr bei uns im Netz. Der Blick auf Bayern, Deutschland und die Welt. Wie kann man den immer weiter zunehmenden Verkehr auf der Brenner Autobahn entzehren? Bayern, Südtirol und das Trentino wollen dazu eine variable Lkw-Maut prüfen. Eine Machbarkeitsstudie soll noch in diesem Jahr klären, ob höhere Gebühren zu Stoßzeiten den Verkehr entspannen könnten. Am Samstag ist die Brenner Autobahn wegen einer Anwohnerdemonstration mehrere Stunden gesperrt. Urlauber und Badegäste bekommen's gerade mit, wenn sie auf den Bodensee schauen. Das Wasser im größten See Deutschlands steht derzeit so niedrig wie selten um diese Jahreszeit. Schiffe der Bodenseeflotte müssen neu planen, Badegäste müssen weiter bis ins tiefere Wasser laufen und Vogelkundler machen sich Sorgen um mehrere Arten, weil deren Brutplätze jetzt auf dem Trockenen liegen. Crystal Palace hat am Abend das Conference League Finale gewonnen. In Leipzig setzten sich die von Oliver Glasner trainierten Londoner mit 1:0 gegen den spanischen Vertreter Rayo Vallecano durch. Für Glasner ist es bereits der 2. Europapokalerfolg. 2022 hatte er mit Eintracht Frankfurt die Euroleague gewonnen. Und das war alles Wichtige aus der Heimat Bayern, Deutschland und der Welt um kurz nach 6.
3: Danke dir, Buchi. Schau mal wieder aufs Wetter. Wir bleiben im Hochsommer stecken quasi. Heute viel Sonne bis 28 Grad. Und der 3-Tage-Trend auch nicht viel anders. Morgen viel Sonne, 28 Grad. Samstag Sonne und Wolken im Mix, 29 Grad. Und Sonntag, da haben wir dann ein bisschen mehr Schauerneigung. Gewitter sind auch angesagt. Warm ist es trotzdem bei Maxi-Werten um die 26 Grad.
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3: Gleich 6:03, guten Morgen auf die Straßen. Soweit alles okay, alles ruhig. Dauerbaustellen findet ihr online, radiooberland.de. Frischer Blitzer, Dankeschön fürs Melden an den Rainer und den Daniel. Steht in Hugelfing, mittlerweile dürfte er fertig aufgebaut sein, ist ein mobiler Blitzer, beidseitig an der Moosmühle. Dann machen wir weiter in Uffing, Bahnhofstraße, am Torfwerk aus Richtung Seeshaupt und Burgrein, Ortsmitte bei der Ampel. Das wär's. Wenn doch nicht, macht's wie der Rainer und der Daniel. Einfach anrufen oder WhatsApp. Die Studionummer steht ebenfalls bei uns auf der Homepage.
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3: Ich bin Simon Fritzenschaft. Servus, guten Morgen. Schön, dass ihr da seid. Wir sind ja auch im Wandersommer angekommen. Routentipps. Ja, kriegt ihr gleich von uns. Wander-Must-Haves und Tipps. Habe ich doch auch noch dabei. Aber erst mache ich mir einen Kaffee, also einen Espresso. Ihr ja vielleicht auch. Und so lange haben wir Zeit für Paul Young und In Excess. Oh.

0: Das ist Radio Oberland am Donnerstagmorgen, 10 nach 6 und wir hier im Oberland haben es schon richtig gut. Wir leben ganz einfach da, wo andere Urlaub machen, umgeben von Bergen, Seen und den schönsten Wanderwegen. Und raus auf die Wanderwege zieht es aktuell wieder viele Menschen. Klar sind ja Pfingstferien und das Wetter ist auch richtig gut. Aber was muss eigentlich alles rein in meinen Wanderrucksack? Wir haben also ein paar Must-Haves für euch rausgesucht. Sicherheit geht immer vor. Ein kleines Erste-Hilfe-Set sollte also immer mit in den Rucksack. Da gehören einmal Handschuhe, Verbände, Kompressen, eine Tape-Rolle, Blasenpflaster, eine Pinzette vielleicht und eine Schere mit rein. Unsere Wanderrouten bieten ja perfekte Fotomotive. Oft ist das Handy aber im Rucksack und manchmal auch ziemlich unpraktisch mit dem ganzen Zeug, was man eh schon dabei hat. Wanderstöcke, Handschuhe oder auf einem steinigen Weg mit dem Handy rumhantieren ist jetzt nicht so, ja, Champions League, sage ich mal. Hier kann eine Smartphone-Sicherung helfen, also so eine Halterung. Die passt an jede Handyhülle, wird dann am Rucksack festgemacht, fertig. Und wenn ihr noch coole Wanderrouten sucht, kein Problem, haben wir alles für euch auf unserer Homepage. Und in der Bayerischen Oberland-App findet ihr die schönsten Wanderwege der Region. Und dazu begebt ihr euch übrigens auch noch auf Abenteuer und fangt zum Beispiel den Wolperdinger, zum Beispiel die Lisa an der Isar. Entlang der Wege, die haben wir alle für euch online, radiooberland.de, findet ihr Schilder mit Hinweisen. Einfach, und da sind wir wieder beim Handy, abscannen.
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0: Guten Morgen, herzlich willkommen bei Radio Oberland und in eurem Donnerstag. Und es ist ja so, wir sagen euch ja immer alles, was wichtig ist. Heute sind wir mal wieder als Mythbuster unterwegs. Mücken mögen süßes Blut, werden von Licht angezogen und Spucke hilft, dass ihre Stiche nicht mehr so dolle jucken. Ja. Um die nervigen kleinen Blutsauger ranken sich ja so einige Mythen, aber wir haben mal so ein bisschen einen Faktencheck für euch gemacht. Mücken stehen nämlich nicht auf süßes Blut. Ganz einfach, gibt's nämlich gar nicht. Entscheidend dafür, wen Mücken besonders lecker finden, ist der eigene Körpergeruch. Lässt sich aber auch schwer beeinflussen, weil er zum Beispiel von Hautbakterien abhängt. Auch Schweiß spielt eine Rolle. Ja, im Sommer, wir schwitzen alle. Und was kann helfen? Eine kurze Dusche vorm Schlafen gehen.
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0: Radio Oberland um kurz vor halb sieben mit Laura Branigan, Self-Control. Die Spritpreise, leidiges Thema, sinken zwar gerade wieder, aber zu langsam, findet zumindest der ADAC. Super E10 hat zuletzt im Schnitt knapp 1,98 gekostet. Das und mehr, ja, ordnet euch gleich mal der Nachrichtenkollege heute Morgen Flo Buchlo ein. Um halb sieben gibt's wieder alles Wichtige bei uns aus der Heimat zwischen Tölz, Garmisch-Partenkirchen, Peiting und Ehrwald.
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1: Um 6.30 Uhr mit Florian Buchloh. Guten Morgen. Sonnenschein und um die 30 Grad. Die erste längere Hitzephase in diesem Frühsommer geht weiter. Entsprechend hoch ist jetzt vor allem die Gefahr, die von der Sonne ausgeht. Wer keinen Sonnenschutz aufträgt, hat hinterher schnell einen Sonnenbrand, der nicht mehr rückgängig gemacht werden kann, erklärt Apotheker Sebastian Guggemoos aus Garmisch-Partenkirchen.
2: Man darf nicht vergessen, dass auch im Schatten eine UV-Belastung herrscht, die durchaus bis zu 50% betragen kann. Also auch im Schatten ist man nicht vor Sonnenbrand sicher.
1: Nach den Wintermonaten ist unsere Haut noch sonnensensibel, deshalb sollten wir sie langsam an die Sonne gewöhnen, sagt der Experte, denn schon jetzt ist die UV-Belastung teilweise sehr hoch. Die Spritpreise sinken zwar wieder, aber zu langsam. Zumindest findet das der ADAC. Super E10 hat zuletzt im Schnitt knapp 1,98 Euro gekostet, Diesel rund 1,95. Damit sind beide Kraftstoffe laut dem ADAC trotzdem weiter deutlich teurer als vor dem Irankrieg. Die Mineralölkonzerne würden niedrigere Ölpreise nur verzögert an die Verbraucher weitergeben, heißt es. Wer sparen will, sollte möglichst kurz vor Mittag tanken. Die Wasserwacht Greinau ist traditionell zum Pfingstwochenende in die Wachsaison gestartet und hatte gleich alle Hände voll zu tun. Allein an den ersten drei Einsatztagen rückten die Ehrenamtlichen zu 17 Einsätzen aus. Unter anderem, weil ein Kanadierboot mit zwei Personen an Bord gekentert und teilweise mit Wasser vollgelaufen war. Den Großteil der Einsätze machten medizinische Versorgungen an der Wasserrettungsstation aus. Diese reichten von kleineren Verletzungen wie Schnittwunden bis hin zu Zeckenbissen. Die historische Kreuzegbahn in Garmisch-Partenkirchen feiert heute ein ganz besonderes Jubiläum. Auf den Tag genau vor 100 Jahren wurde sie als erste Seilschwebebahn Bayerns in Betrieb genommen. Im Jahr 2002 wurde die ursprüngliche Pendelbahn durch eine moderne 15er Gondelbahn ersetzt. Die Seilbahn erschließt das gesamte Kreuzeggebiet als alpinen Ausgangspunkt zur Alpspitze und in das Höllental, vor allem aber zu den traditionsreichen Skiabfahrten Kandahar und Olympia. Und das waren die Oberland-Nachrichten. 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
3: Danke dir, Buchi. Mach mal den nächsten Wettercheck. Weiter Hochsommer. Heute viel Sonne, 28 Grad. Und der 3-Tage-Trend fürs Oberland auch nicht viel anders. Morgen genauso wie heute viel Sonne, 28 Grad. Samstag Sonne und Wolken im Mix, trotzdem wärmer. Bei Maxi-Werten um die 29 Grad. Und Sonntag dann haben wir mehr Schauerneigung. Gewitter sind auch angesagt. Warm ist es trotzdem, Maxi-Werte 26 Grad.
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3: Genau, 6:35, alles frei, gute Fahrt, Dauerbaustellen gibt's online, radiooberland.de. So, Blitzer in Hugelfing an der Moosmühle und Blitzeranhänger Uffing Bahnhofstraße am Torfwerk aus Richtung Seeshaupt und Burgrein Ortsmitte an der Ampel. Updates gerne, gerne einfach durchrufen oder WhatsAppen. Dankeschön. 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Ich bin Simon Fritzenschaft. Servus, guten Morgen. Auch heute gilt natürlich wieder cool bleiben. Ja, bei den Temperaturen viel trinken. In der Früh und abends lüften und dann überstehen wir das Ganze schon. Würde ich mal sagen. Was gehört auch dazu? Vielleicht ein Besuch im Restaurant. Und da ist immer so die mittlerweile ein bisschen peinliche Frage, weil eh alles so teuer ist. Was gebe ich eigentlich noch Trinkgeld? Was ist angemessen? Was ist höflich? Sage ich euch gleich nach John Parr. Und Genesis. Das ist I Can't Dance. Guten Morgen.

0: Mit Radio Oberland geht's durch die Pfingstferien und die Sonne lockt uns raus in die Biergärten. Einfach nur schön. Aber wenn die Rechnung kommt, stellt sich die Frage aller Fragen, und zwar nach dem Trinkgeld. 5 oder 10% bar oder mit Karte, und ab wann wird's unhöflich? Wir von Radio Oberland sagen's euch, Trinkgeld ist bei uns in Deutschland kein Muss. Trotzdem gibt's hier eine Trinkgeldkultur. Wir haben mal im Knigge geblättert. Laut Knigge sind 5 bis 10% angemessen. Also wenn ihr für einen 50er quasi euch verköstigen lasst, nochmal einen 5er obendrauf. Maximum. Es ist ein Ausdruck ganz einfach, dass ich mich als Gast wohlgefühlt habe, gut behandelt gefühlt habe und die Atmosphäre dort mag. Die Preise steigen aber immer weiter und das Trinkgeld sinkt, zeigen jetzt aktuelle Umfragen. Das Trinkgeld wird nicht nur weniger, sondern auch in bestimmten Situationen gar nicht mehr gegeben. Im Taxi macht das nur noch jeder Zweite. Trinkgeld bei Handwerkern, da ist es nur noch jeder Dritte. Wie macht ihr's? Gebt ihr noch Trinkgeld? Und wenn ja, wie viel? Ich bin neugierig. Schreibt uns WhatsApps, ruft uns an oder schickt Sprachnachrichten, am besten Studionummer online, radiooberland.de.
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0: Peter Gabriel, Sledgehammer, 10 vor 7 Donnerstagmorgen. Und was ist das für eine Bomben-Sommerwoche? Badewetter pur, 28, 29, 30 Grad. Da gibt's natürlich immer eine Frage, wie bleiben wir eigentlich cool? Also ich meine, nicht jeder von uns kann jetzt, also alle die, die keinen Urlaub haben, tagsüber an den See oder ins Freibad einfach so. Tipps habe ich trotzdem für euch. Wohnung kühl halten, ganz wichtig. Früh morgens, also jetzt noch, oder spät abends lüften, dann kommt die Hitze nicht rein. Tagsüber dann die Fenster auch geschlossen halten und die Wohnung vielleicht abdunkeln, dann ist es auch abends, wenn es heiß war, schön angenehm kühl. Körper runterkühlen, wie geht das? Viel trinken, am besten viel Wasser oder ungesüßten Tee, kann man ja auch als Eistee machen zum Beispiel. Und wer ins Büro muss, leichte, helle Kleidung tragen, das hilft auch. Vielleicht ist ja der eine oder andere Tipp für euch mit dabei, was ihr zum Beispiel im Büro machen könnt, um cool zu bleiben. Fies ist es halt die Tage auf dem Bau. Jungs, achtet auf euch. Viel trinken ist da der Schlüssel.
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3: Mit Florian Buchlo, guten Morgen. Und mit uns gibt's das Wichtigste aus dem Oberland immer zuerst. Nach dem langen und sommerlichen Pfingstwochenende strahlt die Sonne im Oberland noch immer um die Wette. Viele nutzen das Wetter, um draußen Sonnenstrahlen zu tanken. Dabei wird die Kraft der Sonne im Mai aber oft unterschätzt. Apotheker Sebastian Gurgemoos aus Garmisch-Partenkirchen warnt deshalb vor zu wenig Sonnenschutz, besonders bei Kindern.
4: Denn Kinderhaut ist einfach dünner als die Haut von Erwachsenen. Deswegen sollte man da generell auf Lichtschutzfaktor 50 zurückgreifen. Außerdem auch darauf achten, dass die Sonnencremes möglichst keine Duftstoffe oder sonstige Zusatzstoffe enthalten, die nicht benötigt werden.
3: Weitere Tipps vom Experten für den richtigen Sonnenschutz findet ihr bei uns im Netz. Der Blick auf Bayern, Deutschland und die Welt. Bis Ende Juni läuft noch der Tankrabatt von knapp 17 Cent pro Liter. Danach ist wohl erstmal Schluss. Bundesverkehrsminister Schnieder glaubt derzeit eher nicht an eine Verlängerung, sagte er dem Handelsblatt. Künftig sieht der Verkehrsminister eher Entlastungsbedarf beim Güterverkehr. Er verweist auf dessen Auswirkungen. Diese Preise würden weitergegeben. Lebensmittel und Waren des täglichen Bedarfs würden teurer. Die Gefahr, dass es an den Zapfsäulen zu einem echten Kraftstoffmangel kommt oder Flugzeuge ohne Kerosin da stehen, sieht er zumindest kurzfristig nicht. Wegen der geänderten Bedrohungslage soll die Reserve der Bundeswehr künftig eine größere Rolle spielen. Dafür bereitet das Verteidigungsministerium eine Gesetzesänderung vor. Es will künftig auch in Friedenszeiten die Möglichkeit haben, Reservisten zum Dienst zu verpflichten. In bestimmten Ausnahmen soll ein Einsatz von Reservisten nur bei Freiwilligkeit möglich sein, etwa bei Amtshilfe im Inland, im Fall einer Naturkatastrophe oder bei Auslandseinsätzen. Oliver Glasner hat zum zweiten Mal in 4 Jahren einen Europapokal gewonnen und den Londoner Mittelklasse-Club Crystal Palace zum größten Erfolg seiner Geschichte geführt. Das Team des früheren Bundesliga-Trainers gewann das Finale der Conference League in Leipzig gegen den spanischen Vertreter Rayo Vallecano mit 1:0. Und das war alles Wichtige aus der Heimat Bayern, Deutschland und der Welt um 7:15.
5: Danke dir, Buchi. Schauen wir wieder aufs Wetter heute. Viel Sonne, Sommer pur, 28 Grad die Höchstwerte, aktuell schon 15 in Uffing zum Beispiel. Der 3-Tage-Trend fürs Oberland morgen wie heute, also der Freitag kommt mit viel Sonne und 28 Grad um die Ecke, Samstag Sonne und Wolken im Mix, 29 Grad und Sonntag haben wir dann mehr Schauerneigung, Gewitter auch angesagt, warm ist es trotzdem bei maximal dann 26 Grad.
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5: Auf die Sekunde genau 7:03, alles ruhig. Guten Morgen erstmal auf die Straßen, Dauerbaustellen online, radiooberland.de. Fototermine Hugelfing an der Moosmühle, Uffing Bahnhofstraße, am Torfwerk aus Richtung Seeshaupt und Burgrhein Ortsmitte bei der Ampel. Habt ihr Updates? Gerne durchrufen oder WhatsAppen. Studionummer online, radiooberland.de.
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5: Ich bin Simon Fritzenschaft. Servus, guten Morgen. Donnerstag, Kinotag. Es läuft auch ein Streifen an. Ich glaube, den könnte ich mir gönnen eigentlich. Kevin James in der Hauptrolle. Mag ich sehr gerne. Kennt ihr aus King of Queens. Jetzt haben wir es richtig. Was es genau ist, worum es geht, sage ich euch gleich noch. Chesney Hawks und Billy Joel. We didn't start the fire.

0: Radio Balanti am Donnerstagmorgen. Guten Morgen. Manchmal ist es ja so, es ist eigentlich alles perfekt durchgeplant im Leben. Die Vorfreude ist riesig und dann zack, alles ist anders. So geht's auch dem Hauptcharakter im Film Solo Mio, gespielt von Kevin James. Kennt ihr vielleicht aus der Sitcom King of Queens? Und meine Kollegin Helen Martin aus unserer Radio Balanti Kino Redaktion hat Solo Mio schon gesehen.
1: Eigentlich sollte es der schönste Tag im Leben von Matt sein. Er will seine große Liebe Heather heiraten. Doch dann...
2: Sie war gerade noch hier.
3: Sie ist hier, sie ist also hier.
2: Sie war hier und dann war sie weg.
1: Matt wurde einfach am Altar stehen gelassen. Dumm, dass die Flitterwochen in Italien schon bezahlt sind. Also tritt Matt die Reise allein an.
4: An ihrer Stelle würde ich das gesamte Paket allein genießen.
3: Allein auf Hochzeitsreise?
4: Hochzeitsreise, Urlaub, nennen Sie es, wie Sie wollen.
1: Mitten in seinem Kummer trifft Matt Julian, der ihn unter seine Fittiche nimmt.
5: Ist der Stuhl besetzt?
6: Verzeihung, kennen wir uns.
5: Haben Sie das Honeymoon-Paket gebucht?
6: Ja.
5: Gehören dazu nicht zwei?
6: Das ist was Persönliches.
1: Doch bei dieser einen überraschenden Begegnung bleibt es nicht.
2: Wie ist Ihr Name?
6: Matt, und Sie sind, Café del Sol.
2: Nein, Gia.
6: Ich habe nur versucht, witzig zu sein.
2: Okay.
1: Und Gia verändert Matts Blick aufs Leben.
2: Gefällt es dir?
6: Es ist wunderschön. Ich würde gern wiederkommen.
2: Du könntest bleiben. Geh nicht.
1: Solo Mio. Ein Film, der zeigt, dass es sich immer lohnt, nochmal von vorne anzufangen.
0: Danke dir, Helen. Also Nachos, Popcorn, Cola und dann ab ins Kino. Viel Spaß.
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0: Alone. Am Donnerstagmorgen hier ist Radio Oberland und am Samstag droht ein wirklich weitreichendes Verkehrschaos. Könnte sich auch auf Autofahrer aus dem Oberland auswirken. Ziemlich sicher sogar. Tagsüber wird nämlich gegen die Verkehrsflut auf der Brennerstrecke demonstriert. Das und mehr gibt's gleich en Detail um 7:30 in den Nachrichten von und mit dem Kollegen Flo Buchloh.
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1: Um 7.30 Uhr mit Florian Buchloh. Guten Morgen. Sonnenbrille, Sonnencreme und im besten Fall auch ein Kopfschutz. Das sollten in diesen sonnigen Tagen unsere treuesten Weggefährten sein, sagt Apotheker Sebastian Guggemoos aus Garmisch-Partenkirchen. Der Experte warnt vor der Kraft der Sonne und rät zum richtigen Sonnenschutz. Außerdem weist er auf ein wichtiges Thema hin, das viele nicht auf dem Schirm haben. Arzneimittel, die Haut lichtempfindlicher machen.
2: Einige Bluthochdruckmittel, Antibiotika oder auch Psychopharmaka sind da zu nennen. Wer dazu mehr Fragen hat oder sich unsicher ist, kann gerne in die Apotheke vor Ort kommen und mit der Apothekerin oder mit dem Apotheker vor Ort einfach sprechen.
1: Was Eltern beim Sonnenschutz ihrer Kinder beachten sollten und 5 Tipps für uns alle findet ihr bei uns im Netz. Am Samstag droht ein weitreichendes Verkehrschaos, das sich auch auf Autofahrer aus dem Oberland auswirken wird. Tagsüber wird gegen die Verkehrsflut auf der Brennerstrecke demonstriert. Die Organisatoren rechnen inzwischen mit erheblichem Zulauf. Karl Mühlsteiger, Bürgermeister der Gemeinde Gries am Brenner, habe 700 fast ausschließlich positive Mails erhalten, die aus Österreich, Italien und Deutschland kamen. Wegen der Demonstration auf der Brenner Autobahn ist der Transitverkehr von 11 bis 19 Uhr lahmgelegt. In dieser Zeit ist der bei Urlaubern beliebte Pass für den Verkehr komplett gesperrt. Im Oberland werden es immer mehr. Das zeigen Zahlen des Bayerischen Landesamtes für Statistik. Demnach ist die Einwohnerzahl in den 5 Oberland-Landkreisen im vergangenen Jahr auf rund 620.700 Menschen gewachsen. Ende 2024 waren es noch etwa 750 weniger. Den größten Zuwachs verzeichnet der Landkreis Starnberg mit einem Plus von 380 Menschen. Der Landkreis Bad Tölz-Wolfratshausen ist der einzige im Oberland, in dem die Zahl zurückgegangen ist. In Murnau lässt sich Kunst auf vielfältige Weise erleben. Wer zu Fuß unterwegs ist, kann jetzt besondere Werke im öffentlichen Raum entdecken, von Tierskulpturen bis hin zu künstlerischen Exponaten. Zu sehen sind die Kunstwerke unter anderem im Kulturpark und am Münterhaus. Ausgewählt wurden sie vom Kunstbeirat. Sie sollen bekannte Orte neu erlebbar machen und Kunst im Alltag sichtbar werden lassen. Und das waren die Oberland-Nachrichten. 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
3: Dankeschön, Kollege Buchloh. Schauen wir aufs Wetter. Ja, was soll ich sagen? Maisommer, heute viel Sonne bis 28 Grad und da sind wir schon drin im 3-Tage-Trend fürs Oberland. Morgen genauso wie heute die nächste Ladung Sonne. 28 Grad ebenfalls. Samstag dann Sonne und Wolken im Mix bis 29 Grad. Sonntag mehr Schauerneigung, Gewitter dann auch auf dem Zettel. Warm ist es trotzdem bei maximal 26 Grad. Was haben wir aktuell? Schon 16 zum Beispiel in Schongau in der Altstadt. Guten Morgen.
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3: Um 7.33 gleich, 7:35. Schauen wir auf die B11. Obacht dauert ein bisschen länger, viel los zwischen Urfeld und Kirchel-Wandtunnel. Hier Stau und stockender Verkehr. Der Rest okay. Dauerbaustellen immer online, radiooberland.de. Blitzer, Hubelfing an der Moosmühle, Uffing, Bahnhofstraße, am Torfwerk aus Richtung Seeshaupt und Burgrhein bei der Ampel. Habt ihr mehr? Gerne her damit. Einfach durchrufen oder WhatsAppen. Danke euch. Ich bin Simon Fritzenschaft. Servus, guten Morgen. Start mal rein in die halbe Stunde bis um 8 mit R.E.M. Man on the Moon. Kurze Woche. Es ist ja schon Donnerstag. Und Obacht, wenn ihr heute noch grillen wollt am Abend, ein bisschen aufpassen. Es ist sehr, sehr trocken, sehr, sehr warm. Stichwort Waldbrandgefahr. Mann.

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1: Am 12. Juni geht's los mit der Ammerserenade. Dieses ganz besondere Klassikfestival bietet euch Musik, Natur und Lebensfreude pur direkt am Ammersee. Die Ammerserenade verbindet internationale Künstlerinnen und Künstler mit wirklich einzigartigen Konzertorten. Das geht von der rustikalen Feldscheune inmitten unserer Natur über die wunderschöne Barockkirche bei uns bis hin zum Kloster Andex. Eine Woche später, 19.06., kommen die Spider-Murphy-Gang und Xindl nach Obersöchering ins Festzelt. Das Ganze passiert im Rahmen der Söcheringer Festtage. Hingehen, mitfeiern, mehr gibt's da eigentlich nicht zu sagen, würde ich sagen. Und am 20.06. wäre dann Zeit fürs Valley Greenup. Der Naturpark Ammergauer Alpen putzt sich raus, macht sauber. Unter anderem in Bad Kohlgrub und Oberammergau wird gemeinsam angepackt und unsere Natur aufgeräumt. Denn, so wunderschön wie sie ist, bleibt sie das nur, wenn wir alle uns drum kümmern. Wandern und nebenbei Müll wegräumen, das ist eine richtig gute Idee, finde ich persönlich klasse. 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

0: Radio Valencia am Donnerstagmorgen. Guten Morgen, um an neues Geld für seine Rechenzentren zu kommen, will der US-Konzern Meta neue Abo-Modelle unter anderem für WhatsApp, Instagram, Facebook einführen. Und irgendwas davon haben wir alle irgendwo auf dem Handy, oder wenn wir ehrlich sind. Das und mehr gibt's gleich in den Nachrichten um 8 von und mit dem Kollegen Flo Buchlo. Alles Wichtige aus dem Oberland, aus Bayern, aus Deutschland und der Welt.
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2: Mit Florian Buchloh, guten Morgen. Und mit uns gibt's das Wichtigste aus dem Oberland immer zuerst. Die kurze Woche macht immer noch so weiter, wie das lange Pfingstwochenende aufgehört hat, mit Sonnenschein und hohen Temperaturen. Wichtig bei dieser ersten längeren Hitzephase des Frühsommers ist der richtige Sonnenschutz. Darauf weist Apotheker Sebastian Guggemoos aus Garmisch-Partenkirchen hin.
3: Wichtig sind natürlich auch die richtige Kopfbedeckung und Sonnenbrille zu tragen, alle unbedeckten Körperstellen großzügig mit Sonnencreme einzucremen, auch mit dem richtigen Lichtschutzfaktor, ruhig auch gerne 50 plus.
2: 5 Tipps für den richtigen Sonnenschutz schon jetzt im Mai findet ihr bei uns im Netz. Der Blick auf Bayern, Deutschland und die Welt. Um an neues Geld für seine Rechenzentren zu kommen, will der US-Konzern Meta neue Abo-Modelle für WhatsApp und Instagram einführen. Die Abos sollen rund 2 bis 3 Euro pro Monat kosten, teilt das Unternehmen mit. Bei WhatsApp gibt's im Abo unter anderem neue Sticker und Klingeltöne. Auf Instagram sollen Stories beispielsweise länger sichtbar sein und auch anonym angeschaut werden können. Außerdem liefert die Bezahlversion mehr Profilanpassungen und Analysen. Mehr Geld im Freiwilligendienst verdienen, das fordert der Präsident des Deutschen Roten Kreuzes Gröhe. Dem Redaktionsnetzwerk Deutschland sagte er, wer ein freiwilliges soziales Jahr leiste, solle mindestens den BAföG-Höchstsatz von rund 990 Euro bekommen. Derzeit gibt's zwischen 350 und etwa 650 Euro. Bei so einem geringen Taschengeld können es sich laut Gröhe nicht alle jungen Menschen leisten, einen Freiwilligendienst zu absolvieren. Crystal Palace hat am Abend das Conference League Finale gewonnen. In Leipzig setzten sich die von Oliver Glasner trainierten Londoner mit 1:0 gegen den spanischen Vertreter Rayo Vallecano durch. Für Glasner ist es bereits der 2. Europapokalerfolg. 2022 hatte er mit Eintracht Frankfurt die Europa League gewonnen. Und das war alles Wichtige aus der Heimat Bayern, Deutschland und der Welt um kurz nach 8.
4: Danke dir, Buchi. Heute viel Sonne. Es steht der nächste Hochsommertag an. Höchstwerte 28 Grad. Der 3-Tage-Trend fürs Oberland. Morgen viel Sonne, 28 Grad. Samstag Sonne und Wolken im Mix. Trotzdem noch wärmer, 29 Grad. Erst Sonntag atmen wir durch. Da haben wir mehr Schauerneigung. Gewitter auch angesagt. Warm ist es trotzdem immerhin nur. Ja, es ist ganz angenehm. 26 Grad.
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4: Gleich 3 nach 8, nichts Aktuelles los. Gute Fahrt, Dauerbaustellen wie immer online, radiooberland.de. Inklusive Blitzern natürlich, Hugelfing an der Moosmühle, Uffing Bahnhofstraße, am Torfwerk aus Richtung Seeshaupt und Burgrhein. Das ist der letzte für den Moment. Ortsmitte bei der Ampel. Habt ihr mehr? Gerne durchrufen oder WhatsApp, Nummer wie immer online, radiooberland.de. Danke euch.
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4: Ich bin Simon Fritzenschaft. Servus, grüß euch. Ja, ich habe die ersten 3 Mückenstiche der Saison eingefangen. Gestern Nacht saunervig. Ich war auf der Jagd, habe sie nicht erwischt. Und dann hat mich das Teil gepiesackt. Und jetzt juckt. Deswegen haben wir uns mal gedacht, wir schauen mal, was gegen Mücken wirklich hilft. Sind so ein paar Tipps und Tricks dabei. Die sind vielleicht ganz praktisch für euch. Gibt's gleich nach Susan Vega und Michael Jackson.

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0: Guten Morgen rein in diesen Donnerstag, Sommertag. Heute knapp an die 30 Grad, ab zum Baden. Aber mit den warmen Temperaturen kommt auch eins zurück, was eigentlich keiner braucht, was keiner vermisst, die Mücken. Aber was hilft gegen diese lästigen Viecher, gegen die kleinen Blutsauger? Wir von Radio Oberland sagen es euch natürlich. Es gibt einige Düfte, die Mücken nicht mögen. Dazu gehören unter anderem Lavendel, Zitronella, Eukalyptus, Rosmarin und Weihrauch. Auch bestimmte Pflanzen halten Mücken dank ihres Geruchs fern. Zum Beispiel Tomaten, Walnussbäume oder Geranien. Parfums, starkes Deo oder Weichspüler ziehen Mücken eher an. Mücken werden übrigens auch durch Körpergerüche angelockt. Also einfach vorm Schlafen oder vorm Rausgehen, ja, wenn ihr Zeit habt, einfach mal schnell abduschen, kurz unter die Dusche und alles ist gut. Und auch die richtige Kleiderwahl ist entscheidend, ob die Mücken über einen herfallen oder eben nicht. Heller Stoff zieht weniger Mücken an als dunkler. Eigentlich ein ganz einfacher Trick. Und mit diesen Tipps kommt ihr hoffentlich so mückenfrei wie möglich durch diesen Sommer.
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0: Donnerstagmorgen, kurz vor 9:30 und die Wasserwacht Greinau ist ja traditionell am Pfingstwochenende in die Wachsaison gestartet und hatte gleich jede Menge, alle Hände voll zu tun. Alleine an den ersten drei Einsatztagen 17 Einsätze, das und mehr gibt's gleich um 9:30 von und mit dem Kollegen Flo Buchlo.
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1: Um 8.30 Uhr mit Florian Buchlo. Guten Morgen. Sonnenschein und um die 30 Grad. Die erste längere Hitzephase in diesem Frühsommer geht weiter. Entsprechend hoch ist jetzt vor allem die Gefahr, die von der Sonne ausgeht. Wer keinen Sonnenschutz aufträgt, hat hinterher schnell einen Sonnenbrand, der nicht mehr rückgängig gemacht werden kann, erklärt Apotheker Sebastian Guggemoos aus Garmisch-Partenkirchen.
2: Man darf nicht vergessen, dass auch im Schatten eine UV-Belastung herrscht, die durchaus bis zu 50% betragen kann. Also auch im Schatten ist man nicht vor Sonnenbrand sicher.
1: Nach den Wintermonaten ist unsere Haut noch sonnensensibel, deshalb sollten wir sie langsam an die Sonne gewöhnen, sagt der Experte, denn schon jetzt ist die UV-Belastung teilweise sehr hoch. Die Spritpreise sinken zwar wieder, aber zu langsam. Zumindest findet das der ADAC. Super E10 hat zuletzt im Schnitt knapp 1,98 Euro gekostet, Diesel rund 1,95. Damit sind beide Kraftstoffe laut dem ADAC trotzdem weiter deutlich teurer als vor dem Irankrieg. Die Mineralölkonzerne würden niedrigere Ölpreise nur verzögert an die Verbraucher weitergeben, heißt es. Wer sparen will, sollte möglichst kurz vor Mittag tanken. Die Wasserwacht Greinau ist traditionell zum Pfingstwochenende in die Wachsaison gestartet und hatte gleich alle Hände voll zu tun. Allein an den ersten drei Einsatztagen rückten die Ehrenamtlichen zu 17 Einsätzen aus. Unter anderem, weil ein Kanadierboot mit zwei Personen an Bord gekentert und teilweise mit Wasser vollgelaufen war. Den Großteil der Einsätze machten medizinische Versorgungen an der Wasserrettungsstation aus. Diese reichten von kleineren Verletzungen wie Schnittwunden bis hin zu Zeckenbissen. Die historische Kreuzegbahn in Garmisch-Partenkirchen feiert heute ein ganz besonderes Jubiläum. Auf den Tag genau vor 100 Jahren wurde sie als erste Seilschwebebahn Bayerns in Betrieb genommen. Im Jahr 2002 wurde die ursprüngliche Pendelbahn durch eine moderne 15er Gondelbahn ersetzt. Die Seilbahn erschließt das gesamte Kreuzeggebiet als alpinen Ausgangspunkt zur Alpspitze und in das Höllental, vor allem aber zu den traditionsreichen Skiabfahrten Kandahar und Olympia. Und das waren die Oberland-Nachrichten. 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
3: Ab zum Wetter, macht auch heute viel Spaß. Die nächste dicke Ladung Sonne und Höchstwerte bis 28 Grad. Wir sind schon bei knapp 20 hier oberlandweit, zum Beispiel in Altenstadt oder in Weilheim. Und der 3-Tage-Trend schaut weiter gut aus. Freitag, also morgen, viel Sonne, nochmal 28 Grad. Samstag Sonne und Wolken im Mix, 29 Grad. Und Sonntag können wir durchatmen, so ein bisschen zumindest. Haben wir mehr Schauerneigung, logischerweise auch mehr Wolken. Gewitter sind auch angesagt. Warm ist es trotzdem, aber immerhin nur, wie gesagt, unter dem Stichwort angenehm. Angenehme 26 Grad.
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3: 3:30, Servus Autofahrer. Achtung, zwischen Iffeldorf und Penzberg. Hier hat unter anderem die BEA was gemeldet, und zwar zwischen der Autobahnabfahrt und Penzberg. Hier hat es gekracht, ein Unfall, Höhe Einfahrt Golfplatz. Die Polizei ist vor Ort. Es staut sich in dem betroffenen Bereich in allen Fahrtrichtungen. Fotos. Wolfratshausen, Pfaffenrieder Straße am Baumarkt. Bugelfing an der Moosmühle, Uffing Bahnhofstraße, am Torfwerk aus Richtung Seeshaupt und Burgrhein Ortsmitte bei der Ampel. Updates gerne, gerne einfach durchrufen oder WhatsAppen. Danke euch. 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Ich bin Simon Fritzenschaft. Servus, guten Morgen. Yeah.

0: Ach, bei uns hier im Oberland haben wir es schon echt gut, würde ich mal sagen. Wir leben einfach da, wo andere Urlaub machen, umgeben von Bergen, Seen, von Flüssen, den schönsten Wanderwegen und raus auf die Wanderwege. Zieht ja aktuell wieder viele Leute. Klar, es sind ja noch Pfingstferien. Das Wetter ist auch richtig gut. Aber was muss eigentlich alles rein in meinen Wanderrucksack? Ja, Stichwort Sicherheit, die geht immer vor. Ein kleines Erste-Hilfe-Set sollte immer mit drin sein. In allem, was ihr quasi auf dem Rücken mit euch rumschleppt, gehören einmal Handschuhe, Verbände, Kompressen und eine Tape-Rolle und sowas mit rein. 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Und dazu begebt ihr euch noch auf Abenteuer. Fangt die Wolperdinger entlang der Wege, findet ihr nämlich Schilder mit Hinweisen. 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
0: Jetzt mit Musik von der Insel. Mr. Robbie Williams, She's the One.

0: Guten Morgen an diesem Donnerstag. Der nächste heiße Sommertag steht an. Es geht ran an die 30 Grad und da ist die spannende Frage, wie bleiben wir alle cool? Zu Hause und in der Arbeit. Fenster abdunkeln an den Wohnungen, an den Häusern. Das würde helfen. Das mit dem Lüften ist jetzt schon durch. Wir haben schon die 20 Grad. Da lasst ihr euch eigentlich nur Wärme mit rein. Feuchte Tücher aufhängen und die Verdunstungskälte nutzen. Auch das hilft. Genauso wie ein Ventilator, also Luft im Raum zirkulieren. Aber wenn ihr das mit einem Ventilator macht, bitte nicht direkt auf Hals und Kopf. Sonst drohen natürlich Erkältungen. Und der Klassiker, viel trinken, aber bitte nicht eiskalt, sondern lieber lauwarm.
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0: Und dazu coole Musik bei Radio Oberland von Mr. Big, Wild World. 10 von 9 haben wir's.

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3: Mit Florian Buchloh, guten Morgen. Und mit uns gibt's das Wichtigste aus dem Oberland immer zuerst. Nach dem langen und sommerlichen Pfingstwochenende strahlt die Sonne im Oberland noch immer um die Wette. Viele nutzen das Wetter, um draußen Sonnenstrahlen zu tanken. Dabei wird die Kraft der Sonne im Mai aber oft unterschätzt. Apotheker Sebastian Guggemoos aus Garmisch-Partenkirchen warnt deshalb vor zu wenig Sonnenschutz. Besonders bei Kindern.
4: Denn Kinderhaut ist einfach dünner als die Haut von Erwachsenen. Deswegen sollte man da generell auf Lichtschutzfaktor 50 zurückgreifen. Außerdem auch darauf achten, dass die Sonnencremes möglichst keine Duftstoffe oder sonstige Zusatzstoffe enthalten, die nicht benötigt werden.
3: Weitere Tipps vom Experten für den richtigen Sonnenschutz findet ihr bei uns im Netz. Der Blick auf Bayern, Deutschland und die Welt. Bundesverkehrsminister Schnieder dämpft die Erwartungen an eine Verlängerung des Tankrabatts über den 1. Juli hinaus. Der Staat komme an die Grenze seiner Möglichkeiten, sagte der CDU-Politiker dem Handelsblatt. Schnieder sprach sich dafür aus, in Zukunft vor allem den Güterverkehr in den Blick zu nehmen. Der habe große Auswirkungen auf das, was wir im Alltag an gestiegenen Kosten spüren. Medikamente werden falsch dosiert und Symptome oftmals nicht erkannt. Zum heutigen Internationalen Tag der Frauengesundheit hat Bundesgesundheitsministerin Wagen Fortschritte bei dem Thema angemahnt. Den Funke-Medien sagte sie, Frauen verdienen eine medizinische Gesundheitsversorgung, die ihr Geschlecht besser berücksichtige. Viel zu lange sei ignoriert worden, dass Frauen andere gesundheitliche Beschwerden und Symptome haben als Männer. Urlauber und Badegäste bekommen es gerade mit, wenn sie auf den Bodensee schauen. Das Wasser im größten See Deutschlands steht derzeit so niedrig wie selten um diese Jahreszeit. Schiffe der Bodenseeflotte müssen neu planen, Badegäste müssen weiter bis ins tiefere Wasser laufen und Vogelkundler machen sich Sorgen um mehrere Arten, weil deren Brutplätze jetzt auf dem Trockenen liegen. Und das war alles Wichtige aus der Heimat Bayern, Deutschland und der Welt um kurz nach 9.
5: Danke dir, Buchi. Nächster Wettercheck. Was soll ich sagen? Es ist Sommer, es bleibt Sommer. Heute und morgen viel Sonne und Höchstwerte um die 28 Grad. Und der Trend, Samstag Sonne und Wolken, dann im Mix. Es wird glatt noch wärmer bei 29 Grad Maximum. Und Sonntag dann ein bisschen durchatmen. Mehr Wolken, mehr Schauerneigung, Gewitter sind auch angesagt. Warm ist es trotzdem bei Maxi-Werten 26 Grad.
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5: 3 nach 9, Servus auf die Straßen. Achtung, immer noch Iffeldorf-Penzberg zwischen der Autobahnabfahrt und der Stadt Penzberg. Jetzt gekracht ein Unfall, Höhe Einfahrt Golfplatz. Da kommt es immer noch zu Verkehrsbehinderungen. Der Rest ist okay. Dauerbaustellen online, radiooberland.de. Teure Fotos, Wolfratshausen, Pfaffenriederstraße beim Baumarkt. Kugelfing am Gasthof Moosmühle, Uffing Bahnhofstraße am Torfwerk aus Richtung Seeshaupt und Burgrhein Ortsmitte bei der Ampel. Updates gerne, gerne jederzeit, einfach WhatsAppen oder durchrufen.
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5: Ich bin Simon Fritzenschaft, Servus. Und das hier ist ein Classic Rocker für eure Sommerlaune aus dem Radio von ZZ Top.

0: Donnerstag, 28. Mai, Radio Oberland, und mit uns geht's durch die Pfingstferien. Und es ist ja so, die Sonne lockt uns raus in die Biergärten, die Eiscafés, die Restaurants. Einfach nur schön, aber wenn die Rechnung kommt, gibt's immer eine Frage, und zwar die nach dem Trinkgeld. Was ist angemessen? 5 oder 10%? Wie zahlen wir? Bar oder Karte? Und ab wann wird's unhöflich? Haben wir mal ein bisschen recherchiert für euch. Trinkgeld bei uns in Deutschland kein Muss, trotzdem gibt's hier eine Trinkgeldkultur. Laut Knigge wären so 5 bis 10% angemessen. Also Umsatz 50 Euro, ihr legt noch einen Fünfer oben drauf, Maximum, dann ist das okay. Es ist aber auch so, die Preise steigen, das heißt, das Trinkgeld sinkt, zeigen jetzt neue Umfragen. Und nur in Bar hat das Personal was davon? Das stimmt nicht, das ist falsch. Dadurch, dass Karten und Barzahlungen immer mehr gemischt werden, regeln Betriebe das unterschiedlich. Die meisten nutzen so ein Topfsystem, in dem das Trinkgeld gesammelt wird und dann unter allen Mitarbeiterinnen und Mitarbeitern aufgeteilt wird. Laut Gaststättenverband funktioniert das gut, landet immer bei den Angestellten und nicht in der Chefetage. So soll es sein.
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0: Klassiker Powerballade von Whitesnake. Is This Love? 9.25 Uhr, kurz vor 10. Achtung, Freunde, auf der B472, Umgehung Habach. Hier ein Unfall, es hat gekracht, und zwar zwischen dem Kreisverkehr und Dürnhausen.
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1: Um 9.30 Uhr mit Florian Buchlo. Grüß Gott. Sonnenbrille, Sonnencreme und im besten Fall auch ein Kopfschutz. Das sollten in diesen sonnigen Tagen unsere treuesten Weggefährten sein, sagt Apotheker Sebastian Guggemoos aus Garmisch-Partenkirchen. Der Experte warnt vor der Kraft der Sonne und rät zum richtigen Sonnenschutz. Außerdem weist er auf ein wichtiges Thema hin, das viele nicht auf dem Schirm haben. Arzneimittel, die die Haut lichtempfindlich machen.
2: Einige Bluthochdruckmittel, Antibiotika oder auch Psychopharmaka sind da zu nennen. Wer dazu mehr Fragen hat oder sich unsicher ist, kann gerne in die Apotheke vor Ort kommen und mit der Apothekerin oder mit dem Apotheker vor Ort einfach sprechen.
1: Was Eltern beim Sonnenschutz ihrer Kinder beachten sollten und 5 Tipps für uns alle findet ihr bei uns im Netz. Am Samstag droht ein weitreichendes Verkehrschaos, das sich auch auf Autofahrer aus dem Oberland auswirken wird. Tagsüber wird gegen die Verkehrsflut auf der Brennerstrecke demonstriert. Die Organisatoren rechnen inzwischen mit erheblichem Zulauf. Karl Mühlsteiger, Bürgermeister der Gemeinde Gries am Brenner, habe 700 fast ausschließlich positive Mails erhalten, die aus Österreich, Italien und Deutschland kamen. Wegen der Demonstration auf der Brenner Autobahn ist der Transitverkehr von 11 bis 19 Uhr lahmgelegt. In dieser Zeit ist der bei Urlaubern beliebte Pass für den Verkehr komplett gesperrt. Die Sperrung der Münchner S-Bahn-Stammstrecke dauert länger als geplant. Wegen unerwarteter Betonfundamente im Boden wird die Strecke zwischen Pasing und Donnersberger Brücke statt heute früh erst wieder Freitagabend freigegeben. Die Deutsche Bahn hat deswegen die Ersatzbusse verlängert. Zusätzlich dürfen Pendler ausnahmsweise mit dem ICE von Pasing zum Hauptbahnhof fahren. Geld spenden für Neupflanzungen von Bäumen im Stadtgebiet, egal ob als Privatperson, Gewerbetreibender oder Organisation. Diesen Aufruf hat die Stadt Wolfratshausen vor einem Jahr gestartet. Jetzt wird ein erstes Fazit gezogen. Demnach ist die Resonanz auf die Aktion groß. Insgesamt sind bislang rund 25.000 Euro eingegangen. Außerdem konnten jetzt auch schon die ersten von insgesamt 10 neuen Bäumen gepflanzt werden. 2 davon stehen ab sofort am Leusachhallenparkplatz direkt in Ufernähe. Und das waren die Oberland-Nachrichten. 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
3: Danke dir, Buchi. Heute Sommerwetter pur, viel Sonne, 28 Grad und auch der 3-Tage-Trend. Ja, was soll ich sagen? Genießen wir es einfach. Auch morgen viel Sonne, 28 Grad. Am Samstag Sonne und Wolken im Mix. Trotzdem noch wärmer bei knapp 30 Grad. Also 29 im Höchstbereich. Sonntag durchatmen. Mehr Wolken, mehr Schauerneigung. Gewitter sind auch mit dabei. Warm ist trotzdem bei Höchstwerten um die 26 Grad.
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3: Gleich 3:30. Servus auf die Straßen. Achtung, B472 Umgehung von Habach. Jetzt gekracht ein Unfall zwischen dem Kreisverkehr und Dürnhausen. Ortsdurchfahrt Rieden, frischer Blitzer von Seehausen kommend Richtung Waltersberg. Wolfratshausen, die Pfaffenrieder Straße, haben wir beim Baumarkt. Hugelfing an der Moosmühle, Uffing Bahnhofstraße am Torfwerk aus Richtung Seeshaupt kommend. Burgrhein Ortsmitte an der Ampel und dann sind wir durch. Außer ihr meldet mehr. Gerne tun per WhatsApp oder Studiotelefon. Danke euch.
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3: Ich bin Simon Fritzenschaft. Servus, grüß euch. Ja, bei mir riecht es jetzt dann langsam aber sicher nach Freibad. Kugel Eis dazu, was zu trinken, ab an den Pool. Ich hoffe, ihr bleibt auch cool heute an diesem Donnerstag, 28. Mai. Jetzt mit Liquido. Das ist ein Klassiker. Narcotic. Genießt euren Sommervormittag heute an diesem Donnerstag.

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3: Ich bin Oliver Urbanke. Es ist eine besondere Entscheidung. Rund 80 Jahre nach dem Ende des Zweiten Weltkriegs und der Ermordung von 6 Millionen Jüdinnen und Juden kommt die israelische Holocaust-Gedenkstätte Yad Vashem nach Deutschland. Und zwar mit zwei Standorten. In München soll ein Bildungszentrum der Gedenkstätte entstehen und in Leipzig eine Außenstelle, heißt es aus Jerusalem. Die Gewerkschaft Verdi macht Druck gegen vorgesehene Ausgabenbremsen bei den Krankenhäusern im Sparpaket der Bundesregierung. Klinikpersonal in mehreren deutschen Städten ist heute zu Protestaktionen aufgerufen. Ursula Winkler berichtet.
4: Um Finanzlöcher zu stopfen und höhere Zusatzbeiträge zu vermeiden, sollen die Kosten im Gesundheitswesen im kommenden Jahr um 16,3 Milliarden Euro gesenkt werden. Die Krankenhäuser sind der größte Posten. Sie sollen ihre Ausgaben den Plänen nach um 4,6 Milliarden Euro drücken. Von Verdi heißt es, die Beschäftigten seien wütend über die wörtlich Sparorgie von Gesundheitsministerin Wacken. Schon jetzt fehle Personal. Dieser Zustand würde sich dramatisch verschlimmern.
3: Arbeitnehmerinnen und Arbeitnehmer haben seit Jahresbeginn im Schnitt mehr von ihrem Lohn. Die Löhne sind erneut schneller gestiegen als die Verbraucherpreise. Das Statistische Bundesamt meldet einen Reallohnanstieg um 1,8% im Vergleich zum Vorjahreszeitraum. Dadurch steigt gleichzeitig auch die Kaufkraft der Menschen. Wer nach Deutschland flüchtet, stößt vor allem in den ersten Jahren nach der Ankunft auf Hürden im Gesundheitssystem. Das zeigen die Ergebnisse einer Studie des Deutschen Instituts für Wirtschaftsforschung. Neben langen Wartezeiten erschweren auch finanzielle Belastungen und teils große Entfernungen eine rasche Behandlung, heißt es. Auch aus ökonomischer Sicht sei diese Unterversorgung problematisch, da das langfristig zu höheren Kosten im Gesundheitssystem führe.
5: Und wir schauen aufs aktuelle Wetter im Oberland und aufs Thermometer. Lenggries aktuell 20 Grad, genauso wie in Tutzing. Und mit viel Sonne geht's heute durch diesen Donnerstag und dazu gibt's bis zu 27 Grad. Und wie schaut's am Wochenende aus? Der Drei-Tage-Trend morgen eigentlich genauso wie heute. Samstag kommen dann schon die ersten Wolken dazu. Sonnig ist es aber trotzdem. Sonntag dann gegen Nachmittag sind teilweise kräftige Schauer und Gewitter möglich.
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5: Achtung, wenn ihr auf der B472 an der Umgebung Habach unterwegs seid. Da gab es einen Unfall zwischen dem Kreisverkehr und Dürnhausen, also fahrt hier bitte vorsichtig. Ansonsten ist aber alles gut auf den Straßen und ihr habt freie Fahrt. Geblitzt wird in Murnau Richtung Bad Kohlgrub. Danke an die Petra fürs Melden. Ansonsten noch in Rieden von Seehausen kommend Richtung Waltersberg, in Wolfratshausen in der Pfaffenriederstraße beim Baumarkt, in Uffingen in der Bahnhofstraße, dann am Torfwerk, das ist zwischen Seeshaupt und Iffeldorf, und in Burgrhein in der Ortsmitte bei der Ampel. Und wenn ihr noch was gesehen habt, Staus, Blitzer oder Unfälle, dann ruft uns doch gerne an oder schickt eine WhatsApp ins Studio. Die Nummer findet ihr unter radiooberland.de oder ihr könnt auch unsere bayerische Oberland-App benutzen.
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5: Mein Name ist Alexandra Zentile und ihr hört Radio Oberland am Donnerstag, den 28. Mai um 9:03. Schön, dass ihr mit dabei seid. Mit uns geht's durch diesen Tag und mit Musik, den größten Songs aller Zeiten, Gianna Nannini, Mike and the Mechanics und Survivor für euch auf Radio Oberland.

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1: Um 10.30 Uhr mit Florian Buchlo. Grüß Gott. Das Oberland befindet sich aktuell in der ersten längeren Hitzephase in diesem Frühsommer. Entsprechend hoch ist jetzt vor allem die Gefahr, die von der Sonne ausgeht. Wichtig ist deshalb der richtige Sonnenschutz. Darauf weist Apotheker Sebastian Guggemoos aus Garmisch-Partenkirchen hin.
2: Wichtig sind natürlich auch die richtige Kopfbedeckung und Sonnenbrille zu tragen, alle unbedeckten Körperstellen großzügig mit Sonnencreme einzucremen, auch mit dem richtigen Lichtschutzfaktor, ruhig auch gerne 50 plus.
1: 5 Tipps für den richtigen Sonnenschutz schon jetzt im Mai findet ihr bei uns im Netz. Was tun, um den Verkehr auf der Brenner-Autobahn zu entzerren? Bayern, Südtirol und das Trentino wollen dazu eine variable Lkw-Maut auf der Brenner-Autobahn prüfen. Eine Machbarkeitsstudie soll noch in diesem Jahr klären, ob höhere Gebühren zu Stoßzeiten den Verkehr entspannen könnten. Die Brenner-Autobahn sorgt schon lange für Diskussionen. Am Samstag demonstrieren Anwohner gegen den vielen Verkehr. Die Autobahn ist deshalb stundenlang komplett gesperrt. Im Oberland werden es immer mehr, das zeigen Zahlen des Bayerischen Landesamtes für Statistik. Demnach ist die Einwohnerzahl in den 5 Oberland-Landkreisen im vergangenen Jahr auf rund 620.700 Menschen angewachsen. Ende 2024 waren es noch etwa 750 weniger. Den größten Zuwachs verzeichnet der Landkreis Starnberg mit einem Plus von 380 Menschen. Der Landkreis Bad Tölz-Wolfratshausen ist der einzige im Oberland, in dem die Zahl zurückgegangen ist. In Murnau lässt sich Kunst auf vielfältige Weise erleben. Wer zu Fuß unterwegs ist, kann jetzt besondere Werke im öffentlichen Raum entdecken. Von Tierskulpturen bis hin zu künstlerischen Exponaten. Zu sehen sind die Kunstwerke unter anderem im Kulturpark und am Münterhaus. Ausgewählt wurden sie vom Kunstbeirat. Sie sollen bekannte Orte neu erlebbar machen und Kunst im Alltag sichtbar werden lassen. Und das waren die Oberland-Nachrichten. 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
3: Und wir schauen jetzt aufs aktuelle Wetter im Oberland und aufs Thermometer. In Rieksee hat es gerade 20 Grad und in Uttingen am Ammersee haben wir 21 Grad. Und heute geht es mit viel Sonne durch diesen Donnerstag, dazu bis zu 27 Grad in der Spitze. Und so geht es auch erstmal weiter, der 3-Tage-Trend. Morgen schaut es eigentlich genauso aus wie heute, also viel Sonne und warm. Samstag kommen dann die ersten Wolken dazu, es bleibt aber trotzdem sonnig und auch warm. Sonntag kommen dann gegen Nachmittag teils kräftige Schauer und Gewitter.
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3: Alles gut, ihr habt freie Fahrt. Geblitzt wird in Murnau Richtung Bad Kohlgrub, dann in der Ortsdurchfahrt Rieden von Seehausen kommend, in Wolfratshausen in der Pfaffenrieder Straße beim Baumarkt, in Uffing in der Bahnhofstraße, dann am Torfwerk zwischen Seeshaupt und Iffeldorf und in Burgrhein in der Ortsmitte an der Ampel, da steht auch noch einer. Und wenn ihr noch was gesehen habt, Staus, Blitzer oder Unfälle, dann ruft uns doch gerne an oder schickt eine WhatsApp ins Studio. Die Nummer findet ihr unter radiooberland.de oder ihr könnt auch unsere bayerische Oberland-App benutzen.
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3: Schönen Donnerstag wünsche ich euch. Mein Name ist Alexandra Zentile und ihr hört Radio Oberland am 28. Mai. Wir haben es jetzt kurz nach 10:30. Schön, dass ihr mit dabei seid.

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1: Ich bin Moritz Einzel. Es ist die erste internationale Außenstelle überhaupt und dann ausgerechnet in Deutschland. Rund 80 Jahre nach dem Ende des Zweiten Weltkriegs bekommt die israelische Holocaust-Gedenkstätte Yad Vashem ein Bildungszentrum in München. Bayerns Ministerpräsident Söder spricht von einer großen Ehre. Bayern werde für Yad Vashem ein gutes Zuhause sein. Eine weitere Außenstelle soll in Leipzig entstehen. Die Zahl der Hautkrebspatienten in deutschen Krankenhäusern hat sich in den vergangenen 20 Jahren fast verdoppelt. Das belegen Zahlen des Statistischen Bundesamts. 2024 waren es 120.000 stationär mit Hautkrebs behandelte Patienten und damit 95% mehr als noch 2004. Ein Grund ist die alternde Bevölkerung. Das Hautkrebsrisiko steigt mit dem Alter deutlich an. Leckeier, Lackaffe, Pinocchio. Was ist erlaubte Kritik und was eine Beleidigung von Bundeskanzler Merz? Das Amtsgericht Heilbronn hat jetzt einen Strafbefehl wegen eines Facebook-Posts erlassen. Thomas Thonfeld berichtet.
2: Es bestehe kein sachlicher Zusammenhang zur politischen Arbeit, sondern die Ehrverletzung stehe im Vordergrund. So begründet die Behörde den Strafbefehl und verhängte 30 Tagessätze. Der Begriff Lackaffe stand in einem von fast 400 Facebook-Posts zu einem Besuch des Kanzlers in Heilbronn vergangenes Jahr. Übrigens, wenn Merz Pinocchio genannt werde, sei das laut Staatsanwaltschaft zulässige Machtkritik, keine Beleidigung.
1: In Österreich hat der voraussichtlich letzte Tag im Prozess um mutmaßliche Anschlagspläne auf ein Konzert von US-Star Taylor Swift begonnen. Vor dem Landesgericht Wiener Neustadt werden am Vormittag die Plädoyers gehalten. Ein Urteil könnte bis zum Abend fallen. Der angeklagte 21-jährige Österreicher hat gestanden, im August 2024 ein Attentat vor dem Ernst-Happel-Stadion in Wien geplant zu haben. Um an neues Geld für seine Rechenzentren zu kommen, will der US-Konzern Meta neue Abo-Modelle für WhatsApp und Instagram einführen. Die Abos sollen rund 2 bis 3 Euro pro Monat kosten, teilt das Unternehmen mit. Bei WhatsApp gibt's im Abo unter anderem neue Sticker und Klingeltöne.
3: Und wir schauen aufs aktuelle Wetter im Oberland und aufs Thermometer. Kochel aktuell 21 Grad, in Sieshaupt sind es 22 Grad. Und bis zu 27 Grad sind heute in der Spitze möglich und dazu gibt's viel Sonne. Und wie wird's am Wochenende? Der 3-Tage-Trend. Morgen geht's genauso weiter wie heute. Samstag kommen dann die ersten Wolken dazu, bleibt aber trotzdem sonnig. Sonntag kommen dann gegen Nachmittag teils kräftige Gewitter und Schauer. Das sollten wir auf jeden Fall bedenken, wenn wir am Wochenende unterwegs sind.
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3: Alles gut, ihr kommt gut durch und habt freie Fahrt durchs Oberland. Geblitzt wird in Garmisch-Partenkirchen in der Burgstraße, in Spatzenhausen in der Ortsdurchfahrt, in Murnau Richtung Bad Kohlgrub, dann in der Ortsdurchfahrt Rieden von Seehausen kommend, in Wolfratshausen Pfaffenriederstraße beim Baumarkt und in Uffing in der Bahnhofstraße. Wenn ihr sonst noch was gesehen habt, Staus, Blitzer oder Unfälle, dann ruft uns doch gerne an oder schickt eine WhatsApp ins Studio. Die Nummer findet ihr unter radiooberland.de oder ihr könnt auch unsere bayerische Oberland-App benutzen. 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Mein Name ist Alexandra Zentile und ihr hört Radio Oberland am Donnerstag, den 28. Mai. Wir haben es jetzt kurz nach 11. Schön, dass ihr mit dabei seid. 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
1: Um 11.30 Uhr mit Florian Buchloh. Grüß Gott. Die Spritpreise sinken zwar weiter, aber laut dem ADAC zu langsam. Super E10 zum Beispiel hat zuletzt im Schnitt knapp 1,98 Euro pro Liter gekostet, Diesel rund 1,95. Mehr dazu von Ronny Thorau.
2: Sowohl Diesel als auch Super E10 liegen mittlerweile im bundesweiten Tagesdurchschnitt unter 2 Euro. Allerdings sind beide immer noch gut 20 Cent teurer als vor Ausbruch des Irankrieges. Und das trotz des Tankrabatts der Regierung von rund 17 Cent und obwohl der Ölpreis zuletzt deutlich nachgegeben hat. Für den ADAC ist das aktuelle Preisniveau der Beweis, dass die Mineralölkonzerne günstigere Ölpreise nur sehr verlangsamt an die Kunden weitergeben.
1: Nach dem langen und sommerlichen Pfingstwochenende strahlt die Sonne im Oberland noch immer um die Wette. Viele nutzen das Wetter, um draußen Sonnenstrahlen zu tanken. Dabei wird die Kraft der Sonne im Mai aber oft unterschätzt. Apotheker Sebastian Guggemoos aus Garmisch-Partenkirchen warnt deshalb vor zu wenig Sonnenschutz, besonders bei Kindern.
3: Denn Kinderhaut ist einfach dünner als die Haut von Erwachsenen. Deswegen sollte man da generell auf Lichtschutzfaktor 50 zurückgreifen. Außerdem auch darauf achten, dass die Sonnencremes möglichst keine Duftstoffe oder sonstige Zusatzstoffe enthalten, die nicht benötigt werden.
1: Weitere Tipps vom Experten für den richtigen Sonnenschutz findet ihr bei uns im Netz. Die Wasserwacht Greinau ist traditionell zum Pfingstwochenende in die Wachsaison gestartet und hatte gleich alle Hände voll zu tun. Alleine an den ersten 3 Einsatztagen rückten die Ehrenamtlichen zu 17 Einsätzen aus. Unter anderem, weil ein Kanadierboot mit 2 Personen an Bord gekentert und teilweise mit Wasser vollgelaufen war. Den Großteil der Einsätze machten medizinische Versorgungen an der Wasserrettungsstation aus. Diese reichten von kleineren Verletzungen wie Schnittwunden bis hin zu Zeckenbissen. Die historische Kreuzeckbahn in Garmisch-Partenkirchen feiert heute ein ganz besonderes Jubiläum. Auf den Tag genau vor 100 Jahren wurde sie als erste Seilschwebebahn Bayerns in Betrieb genommen. Im Jahr 2002 wurde die ursprüngliche Pendelbahn durch eine moderne 15er Gondelbahn ersetzt. Die Seilbahn erschließt das gesamte Kreuzeckgebiet als alpinen Ausgangspunkt zur Alpspitze und in das Höllental, vor allem aber zu den traditionsreichen Skifahrten Kandahar und Olympia. Und das waren die Oberland-Nachrichten. 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
4: Und wir schauen aufs aktuelle Wetter im Oberland und aufs Thermometer. Weilheim aktuell 22 Grad, genauso wie in Eschenlohe. Und heute Sonne satt an diesem Donnerstag und dazu gibt es bis zu 27 Grad. Und wie wird es am Wochenende, der 3-Tage-Trend? Morgen geht es genauso weiter. Samstag kommen dann schon ein paar Wolken dazu, es bleibt aber trotzdem sonnig und schön. Sonntag kommen dann gegen Nachmittag teils kräftige Schauer und Gewitter. Das sollten wir unbedingt auf dem Schirm haben, wenn wir am Wochenende einen Ausflug machen.
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4: Aktuell staut es sich auf der B2 und zwar in Weilheim Richtung Mittenwald zwischen dem Tunnel Fahrrand und Garmisch-Partenkirchen. Hier stockt es außerdem auch auf der B2 Starnberg Richtung Weilheim. Hier staut es sich auch. Hier habt ihr einen Zeitverlust von knapp 5 Minuten. Geblitzt wird in Oberau in der Ortsdurchfahrt, dann in Garmisch-Partenkirchen gleich zweimal, der erste in der Leusachstraße beim Wanderparkplatz und in der Burgstraße steht auch einer. Dann wird geblitzt in Spatzenhausen in der Ortsdurchfahrt in Murnau Richtung Bad Kohlgrub und in der Ortsdurchfahrt Rieden von Seehausen kommen steht auch einer. Und wenn ihr noch irgendwo was gesehen habt, Staus, Blitzer oder Unfälle, dann ruft gerne an oder schickt uns eine WhatsApp. Die Nummer findet ihr unter radiooberland.de oder ihr könnt auch unsere bayerische Oberland-App benutzen. 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Schön, dass ihr mit dabei seid an diesem Donnerstag, dem 28. Mai um kurz nach 11:30. Mein Name ist Alexandra Zentile und ich wünsche euch einen schönen Vormittag.

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2: Ich bin Moritz Einzel. Die israelische Holocaust-Gedenkstätte Yad Vashem bekommt einen Ableger in Deutschland.

0: Deutschland. In München soll ein Bildungszentrum entstehen. Florian Klaus berichtet.
1: Es ist der Gedenkstätte zufolge ihr erstes Bildungszentrum außerhalb Israels. München wurde laut Yad Vashem auch wegen seiner strategisch günstigen Lage ausgewählt. Eine Außenstelle soll außerdem in Leipzig entstehen. Die Gedenkstätte erklärte, dass sich Antisemitismus weltweit weiter ausbreitet und verzerrte Darstellungen des Holocaust zunehmen. Die Eröffnung des neuen Bildungszentrums ist innerhalb von 3 Jahren geplant.
0: Der Tankrabatt soll noch bis Ende Juni die preislichen Folgen des Iran-Kriegs an den Zapfsäulen dämpfen. Verkehrsminister Schnieder ist aber skeptisch, was eine Verlängerung der Maßnahme angeht. Dem Handelsblatt hat der CDU-Politiker gesagt, der Staat komme irgendwann an die Grenze seiner Möglichkeiten. Schnieder sprach sich dafür aus, jetzt den Güterverkehr in den Blick zu nehmen. In deutschen Krankenhäusern sind zuletzt fast doppelt so viele Menschen mit Hautkrebs behandelt worden wie noch vor 20 Jahren. 2024 waren es mehr als 120.000 Hautkrebspatienten, die stationär behandelt wurden. 95% mehr als 2004, teilte das Statistische Bundesamt mit. Mit dem Alter steigt das Hautkrebsrisiko an, außerdem werden heute mehr Fälle erkannt. Heute ist Internationaler Tag der Frauengesundheit. Er soll Aufmerksamkeit schaffen, die auch laut einer neuen Forsa-Umfrage dringend nötig ist. Demnach hat gut ein Drittel der befragten Ärztinnen und Ärzte angegeben, dass sie während des Medizinstudiums nicht gelernt haben, dass sich Erkrankungen bei Frauen und Männern unterschiedlich äußern können. Fußballprofi Nick Woltemade hat es nicht nur in den WM-Kader von Bundestrainer Julian Nagelsmann geschafft, sondern auch ins Mickey-Maus-Magazin. In der neuen Ausgabe findet sich der deutsche Nationalspieler als Nick Woltemessi wieder. Gemeinsam mit Tick, Trick und Track sucht er einen verlorenen Glücksbringer seines Mannschaftskollegen.
2: Und wir schauen aufs aktuelle Wetter im Oberland und auf die Temperaturen. Reisding 22 Grad, in Bad Tölz messen wir auch 22 Grad und Sonne satt an diesem Donnerstag. Dazu gibt's bis zu 27 Grad. Und jetzt schauen wir aufs Wochenende, der 3-Tage-Trend. Morgen geht's genauso wie heute weiter. Samstag kommen dann schon die ersten Wolken, es bleibt trotzdem aber noch sonnig und schön. Sonntag dann gegen Nachmittag sind teils kräftige Schauer und Gewitter möglich. Daran sollten wir unbedingt denken, wenn wir am Wochenende unterwegs sind.
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2: Alles gut, ihr habt freie Fahrt durchs Oberland. Geblitzt wird in Wolfratshausen in der Kräuterstraße beim Sportplatz im 30er-Bereich. Danke an den Oliver fürs Melden. Ansonsten noch in Oberau in der Ortsdurchfahrt, in Garmisch-Partenkirchen gleich zweimal, einmal in der Leusachstraße beim Wanderparkplatz und in der Burgstraße steht auch noch einer. Spatzenhausen in der Ortsdurchfahrt wird auch geblitzt, genauso in Murnau Richtung Bad Kohlgrub. Wenn ihr noch irgendwo einen gesehen habt, dann ruft doch gerne an oder schickt uns eine WhatsApp ins Studio. Die Nummer findet ihr unter radiooberland.de oder ihr könnt auch unsere bayerische Oberland-App benutzen.
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2: Mein Name ist Alexandra Zentile und ihr hört Radio Oberland am Donnerstag, den 28. Mai um kurz nach 12. Schön, dass ihr mit dabei seid. Wir bringen euch gut durch den Mittag mit Musik und den größten Songs aller Zeiten von REO, Speedwagon, No Doubt und von Chicago.

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1: Um 12.30 Uhr mit Florian Buchlo. Grüß Gott. Die Spritpreise sinken zwar wieder, aber zu langsam. Zumindest findet das der ADAC. Super E10 hat zuletzt im Schnitt knapp 1,98 Euro gekostet, Diesel rund 1,95. Damit sind beide Kraftstoffe laut dem ADAC trotzdem weiter deutlich teurer als vor dem Irankrieg. Die Mineralölkonzerne würden niedrigere Ölpreise nur verzögert an die Verbraucher weitergeben, heißt es. Wer sparen will, sollte laut ADAC möglichst vor Mittag tanken. Was tun, um den Verkehr auf der Brennerautobahn zu entzerren? Bayern, Südtirol und das Trentino wollen dazu eine variable Lkw-Maut auf der Brennerautobahn prüfen. Eine Machbarkeitsstudie soll noch in diesem Jahr klären, ob höhere Gebühren zu Stoßzeiten den Verkehr entspannen könnten. Die Brennerautobahn sorgt schon lange für Diskussionen. Am Samstag demonstrieren Anwohner gegen den vielen Verkehr. Die Autobahn ist deshalb stundenlang komplett gesperrt. Ein Barbesucher hatte in Mittenwald während seines Aufenthalts den Schlüssel seines Autos stecken lassen. Das nutzte ein bislang Unbekannter wohl aus. Wie die Polizei mitgeteilt hat, war ein 67-Jähriger heute Nacht in der Hochstraße in einer Bar zu Gast. Direkt davor stellte er sein Auto ab und ließ den Schlüssel stecken. Ein Unbekannter hüpfte in den weißen Opel und drehte eine Runde durch den Ort. Der Wagen wurde laut Polizei in der Bahnhofstraße abgestellt und unbeschädigt aufgefunden. Hinweise auf den Täter liegen bislang nicht vor. Mögliche Zeugen werden gebeten, sich bei der Polizei zu melden. In Murnau lässt sich Kunst auf vielfältige Weise erleben. Wer zu Fuß unterwegs ist, kann jetzt besondere Werke im öffentlichen Raum entdecken. Von Tierskulpturen hin bis zu künstlerischen Exponaten. Zu sehen sind die Kunstwerke unter anderem im Kulturpark und am Münterhaus. Ausgewählt wurden sie vom Kunstbeirat. Sie sollen bekannte Orte neu erlebbar machen und Kunst im Alltag sichtbar werden lassen. Und das waren die Oberland-Nachrichten. 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
2: Und wir schauen aufs aktuelle Wetter im Oberland und auf die Temperaturen. Feldafing aktuell 22 Grad, in Fachern sind es 23 Grad. Bis zu 27 Grad sind heute in der Spitze drin und dazu gibt's viel Sonne. Wie wird's am Wochenende? Der 3-Tage-Trend. Morgen geht's eigentlich genauso weiter. Samstag kommen dann die ersten Wolken dazu, es bleibt aber trotzdem sonnig. Sonntag dann gegen Nachmittag Schauer und auch Gewitter, möglich, die auch stärker ausfallen können. Daran sollten wir denken, wenn wir am Wochenende unterwegs sind.
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2: Wir haben eine Meldung von der A95 München Richtung Garmisch-Partenkirchen. Hier ist der rechte Fahrstreifen zwischen München-Fürstenried und dem Dreieck Starnberg blockiert wegen eines defekten LKW. Ansonsten ist aber alles ruhig, ihr habt freie Fahrt. Geblitzt wird in Greinau bei der Bahnschranke Richtung Erwald, in Wolfratshausen in der Keuterstraße beim Sportplatz, dann in Oberau in der Ortsdurchfahrt, in Garmisch-Partenkirchen stehen gleich zwei, in der Leusachstraße beim Wanderparkplatz und in der Burgstraße und in Spatzenhausen in der Ortsdurchfahrt wird auch geblitzt. Und wenn ihr noch was gesehen habt, dann ruft doch gerne an oder schickt uns eine WhatsApp ins Studio. Die Nummer findet ihr unter radiooberland.de oder ihr könnt die Blitzer auch in unserer bayerischen Oberland-App melden. 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Mein Name ist Alexandra Zentile und ihr hört Radio Oberland am Donnerstag, den 28. Mai in den Pfingstferien. Wir haben es jetzt kurz nach 12:30 und wir bringen euch gut durch den Tag mit Musik und den größten Songs aller Zeiten. Und hier ist für euch Tracy Chapman mit Fast Car.

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3: Ich bin Moritz Einzel. In deutschen Krankenhäusern sind zuletzt fast doppelt so viele Menschen mit Hautkrebs behandelt worden wie noch vor 20 Jahren. Das geht aus aktuellen Zahlen des Statistischen Bundesamtes hervor. Ursula Winkler berichtet.
4: Die Forscher sehen vor allem zwei Gründe für die gestiegenen Zahlen. Zum einen wird die Bevölkerung immer älter und im Alter steigt das Hautkrebsrisiko deutlich. Zum anderen werden heute vermutlich viel mehr Fälle erkannt. Experten zufolge ist der wichtigste Risikofaktor für fast alle Hautkrebsarten die UV-Strahlung. Konsequenter Sonnenschutz ist also das A und O.
3: Im Skandal um die Misshandlung von Häftlingen in der JVA Gablingen offenbaren ARD-Recherchen eine neue Dimension. Demnach deuten Chatnachrichten von Gefängnismitarbeitern auf eine Lust am Quälen hin. Nach mutmaßlichen Misshandlungen sei die Rede von Spaß und einem geilen Tag. Gegen 13 Bedienstete der Gablinger JVA wurde Anklage erhoben. Die EU-Kommission hat wegen illegaler Produkte eine Strafe in Höhe von 200 Millionen Euro gegen den chinesischen Online-Marktplatz Temu verhängt. Das

0: Unternehmen habe die Risiken und Schäden für Verbraucherinnen und Verbraucher nicht ordnungsgemäß bewertet und verstoße damit gegen EU-Recht, teilte die Brüsseler Behörde mit. Die geplante deutsche Zweigstelle der Holocaust-Gedenkstätte Yad Vashem kommt nach München. Eine Außenstelle ist in Leipzig geplant. Ziel ist es laut Bundesbildungsministerin Prien, die Erinnerungsarbeit und den Kampf gegen Antisemitismus weiter zu stärken. Gerade junge Menschen wüssten zu wenig über den Holocaust. Der Körper des als Timmy bekannten toten Buckelwals bleibt nun doch auf der dänischen Insel Anholt und wird direkt am Strand obduziert. Die dänische Umweltbehörde kündigte an, der Wal werde im Laufe des Wochenendes an Land gezogen. Ein Versuch, den Kadaver in einen Hafen zu schleppen, war gescheitert. Timmy war nach der Strandung vor der deutschen Ostseeküste von einer Privatinitiative in die Nordsee gebracht worden.
1: Und wir schauen aufs aktuelle Wetter im Oberland und auf die Temperaturen an Dorf, 24 Grad, genauso wie in Bichel. Und heute an diesem Donnerstag gibt's Sonne satt und dazu bis zu 27 Grad. Und wie wird's am Wochenende der 3-Tage-Trend? Morgen geht's genauso weiter. Samstag kommen dann schon die ersten Wolken dazu, es bleibt aber trotzdem sonnig. Und Sonntag dann gegen Nachmittag teils kräftige Schauer und Gewitter möglich. Also unbedingt dran denken, wenn ihr einen Ausflug plant.
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1: Wir haben eine Meldung von der Autobahn und zwar geht es um die A95 München Richtung Garmisch-Partenkirchen. Zwischen München, Fürstenried und dem Dreieck Starnberg ist der rechte Fahrstreifen blockiert wegen eines defekten LKW. Ansonsten ist aber alles gut und ihr habt freie Fahrt. Die neuesten Blitzer stehen in Greinau bei der Bahnschranke, Wolfratshausen in der Kräuterstraße beim Sportplatz, in Oberau in der Ortsdurchfahrt, dann in Garmisch-Partenkirchen in der Leusachstraße beim Wanderparkplatz und da steht auch gleich noch einer und zwar in der Burgstraße in Garmisch-Partenkirchen und dann noch in Spatzenhausen in der Ortsdurchfahrt. Und wenn ihr noch was gesehen habt, Staus, Blitzer oder Unfälle, dann ruft doch gerne an oder schickt eine WhatsApp ins Studio, die Nummer findet ihr online.
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1: Mein Name ist Alexandra Zentile und ihr hört Radio Oberland am Donnerstagnachmittag, der 28. Mai. Wir haben es jetzt kurz nach eins. Schön, dass ihr mit dabei seid.

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1: Regionale Produkte, handgestricktes Spielwarenschmuck oder auch Aschensgewand aus zweiter Hand. Das alles findet ihr am Sonntag, den 31. Mai, beim Mittenwalder Frühlingsmarkt. Euch erwartet ein buntes Markttreiben und die kleinen Besucher dürfen sich auf ein abwechslungsreiches Kinderprogramm freuen. Los geht's um 11 Uhr. Weilheim rockt am Samstag, den 20. Juni. Der Volksfestplatz wird zum riesigen Open-Air-Festival für alle Rockfans, Musikliebhaber und Festivalbegeisterten. Ihr dürft euch auf 6 Bands auf der Bühne freuen. Hardrock über Punk'n'Roll bis Reggae ist für jeden was dabei. Dazu gibt's auf dem Gelände eine große Streetfood-Area, einen Biergarten und ein Programm für die ganze Familie. Einlass ist ab 13 Uhr. Den Link zu den Tickets findet ihr bei uns online. Anpacken und die Natur aufräumen. Das könnt ihr am Samstag, den 20. Juni, beim 6. Rally Green Up im Naturpark Ammergauer Alpen. Ihr wählt aus vielen verschiedenen Routen eine aus, die ihr von Müll befreien könnt. Von familientauglichen bis alpinen Wandertouren ist für jeden was dabei. Den Link zur Anmeldung findet ihr bei uns unter radiooberland.de und da findet ihr noch viele weitere Veranstaltungen.
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1: Um 13.30 Uhr mit Max Strowitzki. Grüß Gott. Die Spritpreise sinken zwar weiter, aber laut dem ADAC zu langsam. Super E10 zum Beispiel hat zuletzt im Schnitt knapp 1,98 Euro pro Liter gekostet. Diesel rund 1,95. Mehr dazu von Ronny Thorau.
2: Sowohl Diesel als auch Super E10 liegen mittlerweile im bundesweiten Tagesdurchschnitt unter 2 Euro. Allerdings sind beide immer noch gut 20 Cent teurer als vor Ausbruch des Irankrieges. Und das trotz des Tankrabatts der Regierung von rund 17 Cent und obwohl der Ölpreis zuletzt deutlich nachgegeben hat. Für den ADAC ist das aktuelle Preisniveau der Beweis, dass die Mineralölkonzerne günstigere Ölpreise nur sehr verlangsamt an die Kunden weitergeben.
1: Am Samstag droht ein weitreichendes Verkehrschaos, das sich auch auf das Oberland auswirken wird. Tagsüber wird gegen die Verkehrsflut auf der Brennerstrecke demonstriert. Die Organisatoren rechnen inzwischen mit erheblichem Zulauf. Karl Mühlsteiger, Bürgermeister der Gemeinde Gries am Brenner, habe 700 fast ausschließlich positive Mails erhalten, die aus Österreich, Italien und Deutschland kamen. Wegen der Demonstration auf der Brenner Autobahn ist der Transitverkehr von 11 bis 19 Uhr lahmgelegt. In dieser Zeit ist der bei Urlaubern beliebte Pass für den Verkehr komplett gesperrt. Es wird mit starken Verkehrsbehinderungen gerechnet. Im Oberland werden es immer mehr. Das zeigen Zahlen des Bayerischen Landesamtes für Statistik. Demnach ist die Einwohnerzahl in den 5 Oberland-Landkreisen im vergangenen Jahr auf rund 620.700 Menschen angewachsen. Ende 2024 waren es noch etwa 750 weniger. Den größten Zuwachs verzeichnete der Landkreis Starnberg mit einem Plus von 380 Menschen. Der Landkreis Bad Tölz-Wolfratshausen ist der einzige im Oberland, in dem die Zahl zurückgegangen ist. Geldspenden für Neupflanzungen von Bäumen im Stadtgebiet. Egal ob als Privatperson, Gewerbetreibender oder Organisation. Diesen Aufruf hat die Stadt Wolfratshausen vor einem Jahr gestartet. Jetzt wird ein erstes Fazit gezogen. Demnach ist die Resonanz auf die Aktion groß. Insgesamt sind bislang rund 25.000 Euro eingegangen. Außerdem konnten jetzt auch schon die ersten von insgesamt 10 neuen Bäumen gepflanzt werden. Zwei davon stehen ab sofort am Loisachhallenparkplatz direkt in Ufernähe. Das waren die Oberland-Nachrichten. 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
3: Und wir schauen aufs Oberland-Wetter. In Lenggries aktuell 24 Grad, in Böbingen sind es 23 Grad. Und heute ist ein richtig schöner sonniger Tag mit 27 Grad in der Spitze. Wie wird das Wochenende? Der 3-Tage-Trend. Morgen geht's genauso weiter. Samstag kommen dann schon die ersten Wolken dazu. Es bleibt aber trotzdem schön und auch sonnig. Sonntag kommen dann gegen Nachmittag teils kräftige Schauer und Gewitter ins Oberland. Daran unbedingt denken, wenn ihr einen Ausflug plant.
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3: Auf der A95 München Richtung Garmisch-Partenkirchen zwischen München-Fürstenried und dem Dreieck Starnberg ist der rechte Fahrstreifen immer noch blockiert. Der Grund dafür ist ein defekter LKW. Ansonsten sieht's aber gut aus, ihr kommt gut durch. Geblitzt wird in Greinau bei der Bahnschranke, dann in Wolfratshausen in der Kräuterstraße im 30er-Bereich, in Oberau in der Ortsdurchfahrt, in Garmisch-Partenkirchen gleich zweimal, Loisachstraße beim Wanderparkplatz und in der Burgstraße, außerdem auch noch in Spatzenhausen in der Ortsdurchfahrt. Und wenn ihr noch irgendwo was gesehen habt, Staus, Blitzer oder Unfälle, dann ruft doch gerne an oder schickt uns eine WhatsApp ins Studio. Die Nummer findet ihr unter radiooberland.de oder ihr könnt auch unsere bayerische Oberland-App benutzen. 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Mein Name ist Alexandra Zentile und ihr hört Radio Oberland am 28. Mai, Donnerstag, kurz nach 13:30 Uhr. Schön, dass ihr mit dabei seid. Ich wünsche euch einen schönen Nachmittag.

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2: Ich bin Moritz Einzel. Die EU-Kommission hat wegen illegaler Produkte eine Strafe in Höhe von 200 Millionen Euro gegen den chinesischen Online-Marktplatz Temu verhängt. Das Unternehmen habe die Risiken und Schäden für Verbraucher nicht ordnungsgemäß bewertet und verstoße damit gegen EU-Recht. Aus Brüssel, Dieter Ebeling.
3: Von einem besonders schwerwiegenden Verstoß gegen EU-Regeln sprach die Kommission. 130 Millionen EU-Bürger seien bei Temu Kunden und das Risiko für sie sei zu groß. So sei ein hoher Prozentsatz von Ladegeräten mangelhaft gewesen. Zu viele Babyspielzeuge hätten zu viele Chemikalien enthalten und bei anderen habe

0: Erstickungsgefahr bestanden. Temu kümmere sich zu wenig um die Sicherheit der verkauften Produkte.
1: Falschinformationen im Netz sind für die große Mehrheit der Menschen in Deutschland alltäglich geworden. 9 von 10 Menschen hierzulande stoßen auf absichtlich verbreitete falsche oder irreführende Infos. Das geht aus einer repräsentativen Umfrage des Digitalverbands Bitkom hervor. Jeder Zweite hat demnach schon mal Inhalte weitergeleitet, obwohl es Zweifel gab, dass sie stimmen. In München soll ein Bildungszentrum der Holocaust-Gedenkstätte Yad Vashem entstehen. Außerdem soll es eine Außenstelle in Leipzig geben, hat die Gedenkstätte in Jerusalem mitgeteilt. Es handelt sich um den ersten Ableger von Yad Vashem in einem anderen Land. Das Bildungszentrum soll die jüdische Perspektive in der deutschen Erinnerungskultur stärken. Bundesverkehrsminister Schnieder ist skeptisch, ob der sogenannte Tankrabatt über den 1. Juli hinaus verlängert wird. Irgendwann komme der Staat an seine Grenzen, sagte er dem Handelsblatt. Mit dem Tankrabatt senkte die Bundesregierung die Energiesteuern auf Benzin und Diesel zum 1. Mai um knapp 17 Cent pro Liter. Der tote Buckelwal, bekannt unter dem Namen Timmy, soll jetzt auf der dänischen Insel Anholt obduziert werden. Das hat die zuständige Umweltbehörde mitgeteilt. Das Tier soll am Wochenende aus dem flachen Wasser an Land gezogen werden. Versuche, den inzwischen aufgeblähten Wal in tieferes Gewässer zu ziehen, um ihn in einen dänischen Hafen zu bringen, waren gescheitert.
2: Und wir schauen aufs aktuelle Wetter im Oberland und auf die Temperaturen in Münsingen. Aktuell 23 Grad, in Rottenbuch messen wir 24 Grad und mit viel Sonne geht's durch diesen Donnerstagnachmittag. Dazu gibt's bis zu 27 Grad. Und jetzt schauen wir aufs Wochenende, der 3-Tage-Trend. Morgen geht's genauso weiter. Samstag kommen dann schon die ersten Wolken dazu, bleibt aber natürlich trotzdem schön. Und am Sonntag kann es dann gegen Nachmittag teils kräftige Schauer und auch Gewitter geben.
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2: Alles gut, ihr habt freie Fahrt. Geblitzt wird in Greinau bei der Bahnschranke, dann in Wolfratshausen in der Kräuterstraße Höhe Sportplatz, in Oberau Ortsdurchfahrt, Garmisch-Partenkirchen da gleich zweimal, einmal in der Leusachstraße beim Wanderparkplatz und in der Burgstraße und in Spatzenhausen, da steht auch noch einer. Und wenn ihr noch was gesehen habt, Staus, Blitzer oder Unfälle, dann ruft uns an oder schickt doch eine WhatsApp ins Studio. Die Nummer findet ihr unter radiooberland.de oder ihr könnt auch unsere bayerische Oberland-App benutzen.
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2: Mein Name ist Alexandra Zentile. Schön, dass ihr mit dabei seid am Donnerstag, den 28. Mai. Wir haben es jetzt genau 2:04 und wir bringen euch gut durch diesen Nachmittag mit Musik und den größten Songs aller Zeiten. Und den Anfang machen die Scorpions mit Send Me an Angel, also Musik made in Germany.

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1: Um 14.30 Uhr mit Max Strowitzki. Grüß Gott. Die Spritpreise sinken zwar wieder, aber zu langsam. Zumindest findet das der ADAC. Super E10 hat zuletzt im Schnitt knapp 1,98 Euro gekostet, Diesel rund 1,95 Euro. Damit sind beide Kraftstoffe laut dem ADAC trotzdem weiter deutlich teurer als vor dem Iran-Krieg. Die Mineralölkonzerne würden niedrigere Ölpreise nur verzögert an die Verbraucher weitergeben, heißt es. Wer sparen will, sollte möglichst kurz vor Mittag tanken. Die Wasserwacht Greinau ist traditionell zum Pfingstwochenende in die Wachsaison gestartet und hatte gleich alle Hände voll zu tun. Allein an den ersten drei Einsatztagen rückten die Ehrenamtlichen zu 17 Einsätzen aus. Unter anderem, weil ein Kanadierboot mit zwei Personen an Bord gekentert und teilweise mit Wasser vollgelaufen war. Pro Wachttag waren die Einsatzkräfte von 10 bis 18 Uhr im Dienst. Den Großteil der Einsätze machten medizinische Versorgungen an der Wasserrettungsstation aus. Diese reichten von kleineren Verletzungen wie Schnittwunden bis hin zu Zeckenbissen. Ein Barbesucher hatte in Mittenwald während seines Aufenthalts den Schlüssel seines Autos stecken lassen. Das nutzte ein bislang Unbekannter wohl aus. Wie die Polizei mitgeteilt hat, war ein 67-Jähriger heute Nacht in der Hochstraße in einer Bar zu Gast. Direkt davor stellte er sein Auto ab und ließ den Schlüssel stecken. Ein Unbekannter hüpfte in den weißen Opel und drehte eine Runde durch den Ort. Der Wagen wurde laut Polizei in der Bahnhofstraße abgestellt und unbeschädigt aufgefunden. Hinweise auf den Täter liegen bislang nicht vor. Mögliche Zeugen werden gebeten, sich bei der Polizei zu melden. Wer mit der Münchner S-Bahn unterwegs ist, braucht oft gute Nerven. Jetzt hat die Deutsche Bahn mitgeteilt, dass die Sperrung der Stammstrecke zwischen Pasing und der Donnersberger Brücke verlängert wird, und zwar bis Freitagabend. Eigentlich hätte die Sperrung heute früh enden sollen. Grund dafür sind unerwartete Betonfundamente im Boden. Es gibt weiter Ersatzbusse und Pendler dürfen auch in den ICE umsteigen, um von Pasing zum Hauptbahnhof zu kommen. Das waren die Oberland-Nachrichten. 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
2: Und wir schauen aufs aktuelle Wetter im Oberland und aufs Thermometer. Schongau aktuell 24 Grad, in Bichl messen wir 25 Grad. Und es ist heute ein richtig sonniger Donnerstag mit 27 Grad in der Spitze. Und so geht's auch erstmal weiter. Der 3-Tage-Trend morgen genauso wie heute. Samstag immer noch schön, da kommen aber dann schon die ersten Wolken dazu. Und Sonntag kann dann gegen Nachmittag auch teils kräftige Schauer und Gewitter ins Oberland ziehen. Also das unbedingt beachten, wenn ihr einen Ausflug plant.
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2: Es hat einen Unfall gegeben, und zwar auf der B2 Weilheim Richtung Mittenwald zwischen dem Abzweig nach Polling und nach Lengenleich. Hier sind beiden Richtungen gesperrt und ortskundige Autofahrer werden gebeten, das Gebiet weiträumig zu umfahren. Die empfohlene Umleitung ist Richtung Weilheim und dann über Polling. Ansonsten haben wir auch noch Rinder auf der Fahrbahn, und das betrifft die ST 2064 Bad Tölz-Weilheim zwischen Beuerberg und Mandel. In beiden Richtungen ist hier Gefahr durch die Tiere, durch Rinder auf der Fahrbahn. Also hier bitte auch vorsichtig fahren. Geblitzt wird in Greinau bei der Bahnschranke, in Wolfratshausen in der Kräuterstraße beim Sportplatz, in Oberau in der Ortsdurchfahrt, in Murnau Richtung Bad Kohlgrub, dann noch Uffing Bahnhofstraße und am Torfwerk zwischen Seeshaupt und Iffeldorf, da steht auch einer. Und wenn ihr noch was gesehen habt, dann ruft doch gerne an oder schickt uns eine WhatsApp ins Studio. Die Nummer findet ihr unter radiooberland.de oder ihr könnt auch unsere bayerische Oberland-App benutzen. 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Mein Name ist Alexandra Zentile und ihr hört Radio Oberland. Wir haben heute Donnerstag, den 28. Mai, kurz nach 3:30. Ich wünsche euch einen schönen Nachmittag. Wir bringen euch gut durch mit Musik und den größten Songs aller Zeiten. Und den Anfang macht für euch Mike and the Mechanics, Word of Mouth, für euch auf Radio Oberland.

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3: Ich bin Moritz Einzel. Vielen Menschen fällt es zunehmend schwer, im Internet echte Informationen von Fake News zu unterscheiden. Eine Umfrage des Digitalverbands Bitkom zeigt, 9 von 10 Menschen in Deutschland stoßen im Netz auf Falschinformationen. Alarmierend, jeder Zweite hat schon mal etwas weitergeleitet, obwohl es Zweifel gab, dass der Inhalt wahr ist. Durch künstliche Intelligenz werden Täuschungen immer schwieriger zu entlarven. In München und Leipzig sollen Standorte der Holocaust-Gedenkstätte Yad Vashem entstehen. Der Antisemitismusbeauftragte der Bundesregierung Klein freut sich darüber. Der Rheinischen Post hat er gesagt, das zeige das große Vertrauen, das in Israel Deutschland gegenüber bestehe. Gerade Bayern sei bei der Erinnerungskultur sehr gut aufgestellt und in den neuen Bundesländern sei es wichtig, Rechtspopulisten entgegenzuwirken, die einen Schlussstrich unter die deutsche Vergangenheitsbewältigung ziehen wollten. Wer im Osten lebt und in Rente ist, hat im Schnitt deutlich weniger Geld als im Westen. Das zeigen Zahlen des Statistischen Bundesamtes. Ostrentner kommen auf gut 25.000 bis 26.000 Euro im Jahr, Westrentner auf fast 30.000 Euro. Das sind also mehrere tausend Euro Unterschied. Und das gilt für Männer wie Frauen. Angefragt hatte die Zahlen die Partei BSW. Die 12-jährige Luise aus Freudenberg war vor gut 3 Jahren mit zahlreichen Messerstichen getötet worden. Die Täterinnen, 2 andere minderjährige Mädchen. Sie müssen nun Schmerzensgeld an die Familie des Opfers zahlen, hat das Landgericht Koblenz in einem Zivilprozess geurteilt. Den Eltern und der Schwester stehen demnach 125.000 Euro zu, plus Bestattungs- und Anwaltskosten. Einen Strafprozess gab es nicht, weil die Täterinnen 12 und 13 Jahre alt waren und damit nicht strafmündig. Tennisprofi Jan-Lennard Struff hat den Einzug in die 3. Runde der French Open verpasst. Der 36-Jährige verlor gegen den portugiesischen Qualifikanten Jaime Faria in 3 Sätzen. Der Weltranglisten-Dritte Alexander Zverev ist damit der einzige männliche deutsche Tennisprofi, der noch in Paris dabei ist. Bei den Frauen steht noch Tamara Korpatsch in Runde 3.
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4: Die historische Kreuzeckbahn in Garmisch-Partenkirchen feiert heute ein ganz besonderes Jubiläum. Auf den Tag genau vor 100 Jahren wurde sie als erste Seilschwebebahn Bayerns in Betrieb genommen. Im Jahr 2002 wurde die ursprüngliche Pendelbahn durch eine

0: moderne 15er Gondelbahn ersetzt. Die Seilbahn erschließt das gesamte Kreuzeck-Gebiet als alpinen Ausgangspunkt zur Alpspitze und in das Höllental, vor allem aber zu den traditionsreichen Skiabfahrten Kandahar und Olympia. Aus Garmisch-Partenkirchen, Florian Buchloh.
1: Dankeschön für den Nachrichtenüberblick und natürlich auch für alles Wichtige rund um dieses große, große Jubiläum. Auch große Gratulation natürlich von unserer Seite. Wir schauen jetzt erstmal weiter aufs Oberlandwetter. Bietet sich durchaus an für einen schönen Ausflug in die Natur, in die Berge, denn die Sonne scheint und es wird sie auch noch den restlichen Tag bei Temperaturen von bis zu 27 Grad. Im Laufe der Nacht wird es dann natürlich langsam frischer, die Temperaturen gehen immer weiter zurück auf 13 bis 8 Grad. Der 3-Tage-Trend fürs Oberland ist dann sehr eindeutig. Von morgen bis zum Sonntag scheint weiterhin die Sonne. Es sind sehr, sehr sonnige Tage. Freut mich natürlich vor allem für alle Schülerinnen und Schüler, die weiterhin schöne Ferien vor sich haben, bei bis zu 30 Grad. Genießt es, nutzt es, denn spätestens am Sonntagnachmittag, da kommen langsam so erste Schauer und Gewitter auf uns zu.
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1: 3:03, Servus auf die Straßen. Wir schauen auf die B2, bitte Vorsicht im Bereich der Abzweigung nach Polling. In beiden Richtungen ist hier nämlich gesperrt nach einem Unfall. Ortskundige Autofahrer werden gebeten, den Bereich weiträumig zu umfahren. Die empfohlene Umleitung ist dabei Richtung Weilheim, eben über Polling. Und bitte Vorsicht auf der Staatsstraße zwischen Eurasburg und der Abzweigung nach Meierwald. In beiden Richtungen Vorsicht, hier sind Rinder auf der Strecke unterwegs. Seid da vorsichtig, dass weder euch noch den Rindern da irgendwas passiert. Die aktuellsten Blitzer: Deutenhausen bei der Bushaltestelle, B23 Greinau bei der Bahnschranke Richtung Erwald, dann in Oberau in der Ortsdurchfahrt, Murnau Richtung Bad Kohlgrub, Uffing in der Bahnhofstraße, am Torfwerk aus Richtung Seeshaupt kommend und in Burgrein in der Ortsmitte an der Ampel. Hat sich da was geändert? Habt ihr noch was gesehen? Dann ruft gerne jederzeit an oder schickt eine Nachricht durch. Das geht auch ganz einfach. Per WhatsApp oder auch jederzeit über die Bayerische Oberland-App. Dankeschön und euch eine gute und sichere Fahrt.
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1: So schaut's aus. Servus beinannt. Freut mich sehr, dass wir gemeinsam durch diesen heutigen sehr schönen sonnigen Nachmittag durchgehen. Und das natürlich auch mit der notwendigen Ladung Musik. Gleich unter anderem vom großartigen Phil Collins. Aber das hier, das ist erstmal Bruce Springsteen für euren Start in diesen Donnerstagnachmittag. Dancing in the Dark. Habt eine großartige Zeit.

0: Donnerstag, der 28. Mai. Hier ist Radio Oberland mit mir Flo Kern. Servus beinannt. Freut mich sehr, dass ihr mit dabei seid und wir gemeinsam jetzt wieder schauen können, was denn eigentlich in den nächsten Tagen alles los ist.
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0: Die Innenstädte im Oberland ganz neu entdecken. Das geht ganz einfach beim Innenstadtfreitag. Am 5. Juni geht's in Murnau wieder rund. Im Obermarkt wartet dann unter anderem eine Stempelaktion für einen Blumenstrauß. Wer seine Stempelkarte voll bekommt, der darf sich eben über ein floristisches Geschenk freuen. Seid mit dabei beim Innenstadtfreitag am 5. Juni in Murnau. Martina Schwarzmann macht, was sie will. Und wir können mit dabei sein bei den Söcheringer Festtagen 2026. In ihrem neuen Programm warten jede Menge Überraschungen auf uns. Lasst auch ihr euch einfach überraschen und seid mit dabei am 22. 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Und ihr könnt einfach heiraten. Und zwar am 26.06.2026. 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Juni in Oberammergau. 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

Servus beieinander an diesem Donnerstag. Hier ist Radio Oberland. Ganz genau 16 Minuten nach 3 Hammers. Und ich habe gerade mal nachgeschaut. Es sind noch genau 14 Tage, exakt 2 Wochen. Dann geht's in München wieder rund. In der Allianz Arena findet das nächste Großkonzert statt. Und zwar von Linkin Park. Ganz richtig. Die haben am 11. und am 12. Juni den ganzen Laden da mal gemietet und werden da eine großartige Show abliefern. Da bin ich mir sicher. Natürlich leider nicht mehr mit Chester Bennington, dem Urfrontmann von früher. Aber mit Emily Armstrong haben sie ja eine durchaus ordentliche Nachfolgerin gefunden und gemeinsam tragen sie die großartige Musik dieser Band weiter in die Zukunft. Wir genießen, um uns jetzt einstimmen zu können auf dieses Konzert in 2 Wochen, einfach nochmal die guten alten Zeiten an. Großartige Musik von Linkin Park, in dem Fall mit Chester Bennington. Das ist Burning in the Skies für euren Donnerstagnachmittag hier bei uns in der Heimat.

0: Es ist ganz genau 15.21 Uhr. Ihr hört Radio Oberland an diesem Donnerstag und damit ihr weiterhin bestens informiert und sicher unterwegs seid, schauen wir jetzt nochmal kurz auf die Straßen. Denn unser Sorgenkind ist auf jeden Fall die B2. Zwischen der Abzweigung nach Polling und dem Kreisverkehr im Moment in beiden Richtungen gesperrt. Grund ist ein Unfall, deswegen bitte den Bereich umfahren und zwar unter anderem über die empfohlene Umleitung. Richtung Weilheim geht's da durch Polling durch. Heißt aber auch, durch Polling durch ist viel los und auch da kann sich's immer wieder mal zurückstauen. Es kann einfach länger dauern. Habt da bitte Geduld. Und es gilt weiterhin Vorsicht auf der Staatsstraße zwischen Eurasburg und der Abzweigung nach Meierwald. Hier sind immer noch Rinder auf der Fahrbahn unterwegs. Seid da wie gesagt vorsichtig, dass weder euch noch den Rindern da irgendwas passiert. Kommt mit uns einfach gut und vor allem sicher ans Ziel. Wir wünschen euch eine gute Fahrt.
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1: Um 15.30 Uhr mit Max Strowitzki. Grüß Gott. Der Startschuss für die Badesaison im Oberland ist spätestens am langen Pfingstwochenende gefallen. Tragischerweise gab es in Bayern auch schon den ersten tödlichen Badeunfall der Saison. Deshalb warnt die Wasserwacht Bayern eindringlich vor den bestehenden Gefahren. Wegen der noch niedrigen Wassertemperaturen vieler Seen sollten wir mit Bedacht anbaden. Kaltes Wasser kann den Körper schnell überfordern. Es drohen Unterkühlung, Kreislaufprobleme oder ein Kälteschock, selbst bei Menschen, die sich gesund und sicher fühlen. Die Spritpreise sinken zwar weiter, aber laut dem ADAC zu langsam. Super E10 zum Beispiel hat zuletzt im Schnitt knapp 1,98 Euro pro Liter gekostet. Diesel rund 1,95 Euro. Mehr dazu von Ronny Thorau.
2: Sowohl Diesel als auch Super E10 liegen mittlerweile im bundesweiten Tagesdurchschnitt unter 2 Euro. Allerdings sind beide immer noch gut 20 Cent teurer als vor Ausbruch des Irankrieges. Und das trotz des Tankrabatts der Regierung von rund 17 Cent und obwohl der Ölpreis zuletzt deutlich nachgegeben hat. Für den ADAC ist das aktuelle Preisniveau der Beweis, dass die Mineralölkonzerne günstigere Ölpreise nur sehr verlangsamt an die Kunden weitergeben.
1: Im Gemeindegebiet von Wallgau könnte bald ein neuer Mobilfunkmast entstehen. Mit einem entsprechenden Antrag befasst sich am Abend der Gemeinderat in seiner Sitzung. Wie Bürgermeister Fabian Holzer auf Anfrage mitgeteilt hat, soll zwischen Wallgau und Einsiedel ein rund 40 Meter hoher Mast gebaut werden, der anschließend mit einem Mietsystem von allen großen Mobilfunkanbietern genutzt werde. In Murnau lässt sich Kunst auf vielfältige Weise erleben. Wer zu Fuß unterwegs ist, kann jetzt besondere Werke im öffentlichen Raum entdecken. Von Tierskulpturen bis hin zu künstlerischen Exponaten. Zu sehen sind die Kunstwerke unter anderem im Kulturpark und am Münterhaus. Ausgewählt wurden sie vom Kunstbeirat. Sie sollen bekannte Orte neu erlebbar machen und Kunst im Alltag sichtbar werden lassen. Das waren die Oberland-Nachrichten. 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
3: Danke dir, Max. Wir schauen weiter von den Nachrichten hin zum Oberlandwetter, das sich heute wieder von der schönen, von der sonnigen, von der warmen Seite präsentiert. Gestern um diese Zeit hatten wir ja mal so einen kurzen Temperatureinbruch teilweise. Da war so eine Gewitterzelle unterwegs. Heute ist aber wieder alles fein. Die Sonne scheint, die Temperaturen bei maximal 27 Grad. Und erst im Laufe des Abends wird es dann immer frischer, wenn die Temperaturen zurückgehen auf 13 bis 8 Grad. Der 3-Tage-Trend fürs Oberland von morgen bis zum Sonntag immer noch wunderschön. Die Sonne scheint, die Temperaturen bei bis zu 30 Grad. Erst am Sonntagnachmittag kann es dann langsam mal kippen. Da sind erste Schauer und Gewitter angesagt. Da kann es dann durchaus mal wieder ungemütlicher werden.
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3: Gleich 3 Minuten nach 3:30. Servus auf die Straßen. Unser Sorgenkind ist aktuell noch die B2 und zwar im Bereich bei Polling, genauer gesagt zwischen Polling, der Abzweigung und Längenleich. Da ist immer noch gesperrt aufgrund eines Unfalls, aber dazu kommt gerade noch was rein. Servus, der Flo hier, wer ist denn da?
4: Hallo, ich bin's, der Rainer aus Weilheim.
3: Servus, hi.
4: Der Unfall bei Polling, Längenleich wird nur noch ein paar Minuten dauern. Wir sind schon am Aufräumen, also es wird gleich vorbei sein. Ciao, allen eine gute Fahrt.
3: Wunderbar, so soll es sein. Rainer, das wünschen wir dir natürlich auch. Dankeschön dafür. Und weiterhin noch bitte Vorsicht auf der Staatsstraße zwischen Eurasburg und der Abzweigung nach Meierwald. Da sind immer noch Rinder auf der Fahrbahn unterwegs. Seid vorsichtig, dass weder euch noch den Rindern irgendwas passiert. Die aktuellsten Blitzer, Garmisch-Partenkirchen, gerade eben frisch gemeldet, und zwar auf der Mittenwalder Straße, dann in Deutenhausen bei der Bushaltestelle, B23 Greinau bei der Bahnschranke Richtung Erwald, in Oberau selbst bei der Ortsdurchfahrt oder in der Ortsdurchfahrt, um genau zu sein, Murnau, wenn ihr Richtung Bad Kohlgrub unterwegs seid, und in Uffing in der Bahnhofstraße. Hat sich da irgendwas geändert? Habt ihr noch was gesehen? Dann ruft gerne kurz an bei mir im Studio oder schickt eine Nachricht durch per WhatsApp oder auch gern über die Bayerische Oberland-App. Dankeschön und euch eine gute und sichere Fahrt.
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3: So mancher von uns im Oberland war vielleicht dieses Jahr schon im Urlaub. Für so manchen geht's noch in den Urlaub, vielleicht jetzt sogar zur Mitte der Pfingstferien, durchaus möglich. Aber die große Frage ist, wenn wir es uns dann einfach mal ganz entspannt angehen lassen, wenn wir es uns einfach mal gönnen, im Restaurant was Wunderbares, Leckeres zu essen, was geben wir da eigentlich an Trinkgeld? Gibt es da Regeln? Wie schaut es in anderen Ländern aus? Ist es da ein großes Lob oder wird das sogar eher abgelehnt? Das alles klären wir, damit ihr bestens informiert seid. Gleich nach Hall & Oates und das hier, das ist Roxette für euren Donnerstagnachmittag.

Auf die Sekunde genau 20 Minuten nach 4. Nee, 20 Minuten vor 4. Ich bin in der Zeit voraus. 20 vor 4 natürlich. Wir schauen kurz auf die Straßen, damit ihr sicher unterwegs seid. Vorsicht bitte auf der A95 Richtung München. Zwischen Sindelsdorf und Penzberg-Iffeldorf. Hier liegt ein roter Sack auf der Strecke. Seid da bitte vorsichtig. Man scheint ihn ja offenbar gut zu sehen, aber trotzdem muss da nichts passieren. Vorsicht auf der A95 Richtung München. Zwischen Sindelsdorf und Penzberg-Iffeldorf. Ein roter Sack liegt hier auf der Straße. Und damit schauen wir jetzt auf das, was wir uns gerade bei uns im Oberland, glaube ich, sehnlichst wünschen. So ein paar Tage frei, wegfahren, einfach mal ganz entspannt das Leben angehen. Das geht jetzt in den Pfingstferien für viele von uns, die es eben noch wegzieht. Aber auch in den nächsten Wochen werden bestimmt noch einige von uns in den Urlaub fahren. Und dann ist die große Frage, was gebe ich denn eigentlich, wenn ich im Restaurant bin, an Trinkgeld? 5% oder 10%, mache ich das bar oder geht's auch mit der Karte? Das sind die großen Fragen, denen wir uns jetzt widmen möchten. Zum Beispiel ist ja in Deutschland Trinkgeld kein Muss, aber es gibt trotzdem eine sogenannte Trinkgeldkultur natürlich. Und der Knigge sagt, 5% bis 10% sind auf jeden Fall angemessen. Das ist einfach so eine kleine Geste, dass man sich als Gast gut behandelt gefühlt hat und es kann selten schaden. Da freut sich auch das Gegenüber drüber. Und ansonsten ist es vor allem auch gerade keine Selbstverständlichkeit mehr, denn die Preise steigen, es wird gerade alles irgendwie teurer, das merkt man. Und im gleichen Atemzug sinkt natürlich auch das Trinkgeld. Klar, das Geld sitzt einfach nicht mehr so locker und dementsprechend haben Umfragen rausgefunden, dass zum Beispiel im Taxi nur noch jeder zweite Trinkgeld gibt, bei den Handwerkern sogar nur jeder dritte. Und dann ist natürlich auch die Frage, Bar oder Karte? Da können wir euch sagen, nur in Bar hat das Personal was davon. Das gilt nicht. Auch Kartenzahlung ist immer mehr drin. Also da ist das eigentlich gar kein Thema mehr. Aber natürlich ist es auch durchaus nicht verkehrt, wenn man es einfach so als kleines Goodie noch in Bar obendrauf gibt. Auch dieses Haptische, das bringt auf jeden Fall noch was Persönliches mit rein. Wir von Radio Oberland wünschen euch auf jeden Fall eine großartige Zeit, auch zum Beispiel beim nächsten Restaurantbesuch und jetzt vor allem einen schönen Donnerstagnachmittag.

0: Bevor es gleich in genau 11 Minuten wieder alles Wichtige aus dem Oberland, Bayern, Deutschland und der Welt in den Nachrichten um 16 Uhr gibt, habe ich für euch noch ein musikalisches Schmankerl mit dabei. Denn es ist bald ein Jahr her, da waren Sie in der Allianz Arena in München zu Gast und haben Sie als Konzertstätte sozusagen eingeweiht. Und das hier ist definitiv einer Ihrer größten Songs aller Zeiten. Guns N' Roses, November Rain. In voller Länge natürlich gleich, in genau 2 Minuten.
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2: Ich bin Moritz Einzel. Ein CDU-Politiker sorgt für Wirbel in der Pflegedebatte. Unionsfraktionsvize Stegemann hat sich dafür ausgesprochen, dass Pflegebedürftige ihr Eigenheim einsetzen sollen, bevor die Gemeinschaft zahlt. Ein Erbenschutzprogramm auf Kosten der Allgemeinheit kann es nicht geben, so Stegemann. Wegen eines Milliardendefizits in der Pflegeversicherung soll es Reformen geben. Immer mehr Menschen werden wegen Hautkrebs behandelt. Die Zahl hat sich in den letzten 20 Jahren verdoppelt, sagt das Statistische Bundesamt. 2024 wurden demnach rund 120.000 Patientinnen und Patienten mit Hautkrebs stationär im Krankenhaus behandelt. 2004 waren es knapp 62.000. München bekommt ein Bildungszentrum der Holocaust-Gedenkstätte Yad Vashem und Bayerns Ministerpräsident Söder nennt das eine Ehre für den Freistaat. Jüdisches Leben gehöre fest zu Bayern, sagt Söder, und die Entscheidung zeige die enge Verbindung zur jüdischen Gemeinde und zu Israel. Der CSU-Politiker fügte hinzu, die Gräuel des Nationalsozialismus, denen bis zu 6 Millionen Juden zum Opfer gefallen sind, dürften sich nie wiederholen. Falschinformationen im Netz sind für die große Mehrheit der Menschen in Deutschland mittlerweile ein alltägliches Phänomen. Das zeigt eine Studie des Digitalverbands Bitkom. Alarmierend dabei, jeder Zweite leitet Fake News auch weiter. Warum, Claudia Wächter?
3: Ja, oft ist es, denke ich, einfach dieses Wow, guck doch mal, der Papst in der stylischen Daunenjacke. Aber das ist ja noch verhältnismäßig harmlos, wenn es um Krieg geht, Hass, Gewalt, also politische Themen. Da wird's heikel und das verunsichert die Leute nicht nur, sagen die Studienmacher. Am Ende geht's auch um unsere Demokratie. Meinungsaustausch funktioniert einfach nicht mehr.

0: mehr, wenn wir nicht mehr wissen, was wahr und falsch ist.
1: Wer in Witten im Ruhrgebiet unterwegs ist, könnte einer Gruppe von Rhesusaffen begegnen. Die sind da nämlich aus einer Auffangstation ausgebüxt. Nach Polizeiangaben haben die Affen vermutlich Mörtel aus einer Backsteinmauer gekratzt und konnten so ausbrechen. Rhesusaffen sind intelligent und scheu. Von den Tieren geht keine Gefahr aus.
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3: In Murnau lässt sich Kunst auf vielfältige Weise erleben. Wer zu Fuß unterwegs ist, kann jetzt besondere Werke im öffentlichen Raum entdecken. Von Tierskulpturen bis hin zu künstlerischen Exponaten. Zu sehen sind die Kunstwerke unter anderem im Kulturpark und am Münterhaus. Ausgewählt wurden sie vom Kunstbeirat. Sie sollen bekannte Orte neu erlebbar machen und Kunst im Alltag sichtbar werden lassen. Aus Murnau, Florian Buchloh.
4: Dankeschön für den Nachrichtenüberblick jetzt um 16 Uhr, wenn wir weiterschauen aufs Oberlandwetter, auf die aktuellen Temperaturen. Wildsteig 23 Grad, Kochel 25 Grad. Die Maximalwerte liegen noch bei 27 Grad, aber sind wir mal ehrlich, 25 reichen auch. Und wer in der Sonne unterwegs ist, der wird merken, dass es sich da sowieso noch mal wärmer anfühlt. Heute Nacht gehen die Temperaturen immer weiter zurück. 13 bis 8 Grad sind dann drin. Das ist aber nur so ein kurzes Durchschnaufen der Sonne, denn morgen braucht sie wieder sämtliche Energie. Der 3-Tage-Trend fürs Oberland zeigt uns, dass es von morgen bis zum Sonntag weiterhin sonnig, freundlich und warm bleibt, bei bis zu 30 Grad. Erst am Sonntagnachmittag kann das langsam kippen, da sind dann Schauer und Gewitter mit dabei. Da wird es langsam ein bisschen ungemütlicher.
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4: Gleich 4:04, Servus auf die Straßen. Es ist weiterhin einiges los, unter anderem durch Rinder auf der Fahrbahn, auf der Staatsstraße zwischen Eurasburg und der Abzweigung nach Meierwald. In beiden Richtungen immer noch vorsichtig sein, bitte. Und die B2 macht auch noch Probleme im Bereich zwischen der Abzweigung nach Polling und dem Kreisverkehr, dabei Lengenleich. Immer noch gesperrt aufgrund eines Unfalls. Die ganze Situation sollte sich langsam entspannen, aber noch ist sie eben nicht aufgehoben. Die Sperrung. Deswegen bitte mehr Zeit einplanen. Ihr werdet da umgeleitet, eben durch Polling durch. Und da ist logischerweise auch gerade viel, viel los. Die aktuellsten Blitzer: Garmisch-Partenkirchen in der Mittenwalder Straße, Deutenhausen bei der Bushaltestelle, B23 Greinau bei der Bahnschranke Richtung Erwald. Dann in Oberau in der Ortsdurchfahrt, Murnau Richtung Bad Kohlgrub, Uffing in der Bahnhofstraße und in Burgrhein in der Ortsmitte bei der Ampel. Habt ihr noch was gesehen? Hat sich da irgendwas geändert? Dann ruft gerne an oder schickt eine Nachricht durch per WhatsApp oder über die Bayerische Oberland-App.
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4: Ich sag noch Dankeschön, wünsche euch eine gute und sichere Fahrt und ich nehme euch gleich sehr, sehr gerne mit an einen kühlen Ort bei uns im Oberland, den so mancher bestimmt gerne jetzt aufsuchen würde. Denn draußen ist es schon sehr, sehr warm. Und so eine kleine Verschnaufpause zwischendurch ist ja gar nicht so eine schlechte Idee. Wo ich euch genau mit hinnehme und warum es da so kühl ist, das klären wir gleich nach Musik von Phil Collins und Dexys Midnight Runners. Das ist Come On Eileen für euren Donnerstagnachmittag.

0: So klingt der 28. Mai, dieser Donnerstag hier bei uns bei Radio Oberland. Mein Name ist Flo Kern, freut mich sehr, dass ihr mit dabei seid und wir gemeinsam, wie versprochen, jetzt an einen wunderschönen, kühlen Ort gehen. Nämlich in die Kinosäle der Region. Ja, das ist so ein wunderbarer Fluchtort, wenn es einfach draußen mal zu warm, zu ungemütlich wird. Einfach ins Kino gehen, da ist es meistens schön kühl. Gerade bei dem Wetter auch meistens recht leer, so ehrlich müssen wir sein. Aber es lohnt sich, denn da laufen ganz viele neue Filme an. Und damit ihr da nicht den Überblick verliert, haben wir uns da schon mal was für euch angeschaut.
1: Das heißt Tourette-Syndrom, ich sag schlimme Dinge.
2: Kann man das heilen?
3: Verflucht normal dreht sich um den jungen Schotten John, der als Jugendlicher Ticks entwickelt. Rufe, Zuckungen und wilde Flüche. Als Erwachsener lernt er die verständnisvolle Krankenschwester Dottie kennen.
4: Fick dich, du Schlampe!
5: Tja, freut mich auch sehr.
3: Sie hilft John aus der Isolation, besorgt ihm einen Job und gibt ihm neuen Lebensmut.
6: Wenn du irgendwas machst und du nichts dafür kannst, dann musst du dich auf keinen Fall dafür entschuldigen.
3: Verflucht normal basiert auf dem Leben des Aktivisten John Davidson. Der Film klärt auf, ist humorvoll und geht unter die Haut.
7: Ich glaube, dass Tourette nicht das Problem ist, sondern dass die Menschen nichts über Tourette wissen. Klär sie auf.
8: Buonasera, Signore.
9: Hey, es gibt leider eine kleine Änderung wegen meiner Reservierung.
8: Ist denn etwas nicht in Ordnung?
3: Ja, das kann man so sagen, denn Grundschullehrer Matt wird in der Komödie Solomio sitzen gelassen vor dem Traualtar. Das Luxushotel für die Flitterwochen in Italien ist aber schon gebucht.
10: An ihrer Stelle würde ich das gesamte Paket allein genießen.
11: Allein auf Hochzeitsreise.
3: Und es kommt natürlich, wie es kommen muss. Matt lernt in Rom eine neue kennen.
12: Ich bin Claudia. Ich stehe auf deine Haare.
3: Der hoffnungslose Romantiker Matt verliebt sich neu und muss eine Entscheidung treffen. In Solomio mit King of Queens-Star Kevin James.
13: Ich kann nicht einfach von vorn anfangen.
14: Du musst es versuchen und habe keine Angst.
15: Diese Kratzer waren gestern auch im Unfallwagen.
16: Habt ihr versucht zu helfen?
3: Im Horrorfilm Passenger entdecken die Verlobten Tyler und Maddie auf ihrem Roadtrip im Wohnmobil einen Unfallwagen. Seitdem werden sie von einer gruseligen Gestalt heimgesucht.
17: Etwas verfolgt uns.
18: Es ist etwas Dämonisches.
3: Das Wesen ist eine Art Gegenspieler zu Christophorus, dem Schutzpatron der Reisenden.
19: Heiliger Christophorus, beschütze mich heute. Auf all meinen Reisen.
3: Passenger gehört nicht zu den kreativsten Horrorfilmen, hat aber ein paar gruselige Szenen zu bieten.
20: Niemand entkommt dem Passenger.
0: Dankeschön für den Überblick rund um die Kinoneustarts in dieser Woche. Ja, da ist wieder für jeden was ganz Spannendes mit dabei. Auf jeden Fall gehen die Geschmäcker ganz weit auseinander. Und das soll ja auch so sein. Wir wünschen euch auf jeden Fall ganz viel Spaß und vor allem jetzt einen schönen und sonnigen Nachmittag mit großartiger Musik von Elton John. Es ist ganz genau 4:15.

0: Die großartige Amy Winehouse begleitet uns rein in diesen Donnerstagnachmittag und ich habe sogar noch zwei gute Nachrichten von den Straßen für euch im Gepäck. Einmal von der A95 Richtung München zwischen Sindelsdorf und Penzberg-Iffeldorf liegt zum Glück kein roter Sack mehr auf der Straße. Da habt ihr wieder freie und sichere Fahrt und das gleiche gilt inzwischen auch für die B2 auf Höhe der Abzweigung nach Polling. Die Unfallstelle ist geräumt, die Strecke ist wieder frei und euch wünsche ich eine gute und sichere Fahrt mit uns von Radio Oberland.
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1: Um 16.30 Uhr mit Max Strowitzki. Grüß Gott. Langsam ins Wasser gehen, nicht zu lange in kalten Gewässern schwimmen, Kinder niemals aus den Augen lassen, die eigenen Kräfte nicht überschätzen, gerade bei Beginn der Schwimmsaison. Das sind die wichtigsten Tipps der Wasserwacht Bayern zum aktuellen Start der Badesaison.
2: Seit Anfang Mai gab es bayernweit schon Dutzende Wasserrettungseinsätze. Besonders gefordert waren die ehrenamtlichen Rettungskräfte am letzten Samstag. Es war der bisher einsatzreichste Tag des Jahres. In Unterfranken kam für einen 40-Jährigen jede Hilfe zu spät. Den tragischen ersten tödlichen Unfall der Badesaison nimmt die Wasserwacht Bayern als Anlass und gibt Tipps, wie sich zumindest manche Tragödien vermeiden lassen. Gerade zu Beginn der Saison. Alle Infos findet ihr bei uns im Netz.
1: Was tun, um den Verkehr auf der Brenner-Autobahn zu entzerren? Bayern, Südtirol und das Trentino wollen dazu eine variable Lkw-Maut auf der Brenner-Autobahn prüfen. Eine Machbarkeitsstudie soll noch in diesem Jahr klären, ob höhere Gebühren zu Stoßzeiten den Verkehr entspannen könnten. Die Brenner-Autobahn sorgt schon lange für Diskussionen. Am Samstag demonstrieren Anwohner gegen den vielen Verkehr. Die Autobahn ist deshalb stundenlang komplett gesperrt. Ein Barbesucher hatte in Mittenwald während seines Aufenthalts den Schlüssel seines Autos stecken lassen. Das nutzte ein bislang Unbekannter wohl aus. Wie die Polizei mitgeteilt hat, war ein 67-Jähriger heute Nacht in der Hochstraße in einer Bar zu Gast. Direkt davor stellte er sein Auto ab und ließ den Schlüssel stecken. Ein Unbekannter hüpfte in den weißen Opel und drehte eine Runde durch den Ort. Der Wagen wurde laut Polizei in der Bahnhofstraße abgestellt und unbeschädigt aufgefunden. Hinweise auf den Täter liegen bislang nicht vor. Mögliche Zeugen werden gebeten, sich bei der Polizei zu melden. Die Sperrung der Münchner S-Bahn-Stammstrecke dauert länger als geplant. Wegen unerwarteter Betonfundamente im Boden wird die Strecke zwischen Pasing und Donnersberger Brücke erst wieder Freitagabend freigegeben. Die Deutsche Bahn hat deswegen die Ersatzbusse verlängert. Zusätzlich dürfen Pendler ausnahmsweise mit dem ICE von Pasing zum Hauptbahnhof fahren. Das waren die Oberland-Nachrichten. 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
3: Stell ich mir auch schön vor, stehst in Pasing, steigst in den ICE ein, weil du zum Hauptbahnhof willst. Naja, gibt nichts, was es nicht gibt. Die Not macht erfinderisch. Danke dir, Max, auf jeden Fall für den Nachrichtenüberblick. Und wir schauen weiter aufs Oberland-Wetter, auf die aktuellen Temperaturen. In Mittenwald zum Beispiel 23 Grad, in Diesen messen wir 25 Grad. Aber in der Sonne selbst, wer unterwegs ist, der wird's merken, da fühlt sich's nochmal deutlich wärmer an. Und wenn ihr die Möglichkeit habt, dann geht unbedingt raus, nehmt ein bisschen Energie mit, ein bisschen Sonne tanken, kann nicht schaden, bevor es heute Abend dann wieder deutlich frischer wird bei Temperaturen zwischen 13 und 8 Grad. Der 3-Tage-Trend fürs Oberland von morgen bis zum Sonntag, schön sommerlich, freundlich und vor allem sonnig bei bis zu 30 Grad. Erst am Sonntagnachmittag kann es dann langsam kippen, da sind so erste Schauer und Gewitter mit dabei.
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3: Auf der Stammstrecke kommt es weiterhin zu Problemen. Bei uns auf den Oberlandstraßen schaut es hingegen deutlich besser aus wieder. Ihr habt im Prinzip überall freie und sichere Fahrt. Aber es wird geblitzt und zwar in Garmisch-Partenkirchen auf der Mittenwalder Straße, dann in Deutenhausen bei der Bushaltestelle, B23 Greinau bei der Bahnschranke Richtung Erwald. Dann in Oberau in der Ortsdurchfahrt, Murnau Richtung Bad Kohlgrub, Uffing die Bahnhofstraße und am Torfwerk, wenn ihr aus Richtung Seeshaupt herkommt. Hat sich da was geändert? Habt ihr noch was gesehen? Dann ruft gerne kurz an oder schickt eine Nachricht per WhatsApp oder auch gern über die Bayerische Oberland-App direkt zu mir ins Studio. Dankeschön und euch eine gute und sichere Fahrt.
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3: Servus beinand, freut mich sehr, dass ihr mit dabei seid, dass wir uns einen möglichst entspannten, schönen Donnerstagnachmittag machen. Und dazu gehört natürlich auch großartige Musik, gleich unter anderem von Mike and the Mechanics. Und das hier, das ist Shakespeare's Sister. Schönen Nachmittag.

Bis zu 27 Grad sind heute drin an diesem Donnerstag. Es ist ein sehr warmer, aber auch sehr schöner Tag bei uns in der Heimat. Servus, hier ist Radio Oberland, ganz genau 16.42 Uhr haben wir's. Aber die große Frage ist ja auch, wie können wir es uns bei solchen Temperaturen zumindest ein bisschen angenehmer machen? Da gibt's so Klassiker-Tipps, wie zum Beispiel die Fenster abdunkeln oder generell nicht eng anliegende Kleidung tragen, sondern ein bisschen was Lockeres, was Sommerliches eben. Das sind so die Klassiker. Aber habt ihr es auch schon mal damit probiert, feuchte Tücher aufzuhängen und die Verdunstungskälte zu nutzen? Das sorgt auch dafür, dass es im Raum sich zumindest ein bisschen kühler anfühlt und das kann auf jeden Fall gerade das Drinnensein in diesen Tagen nochmal deutlich angenehmer machen. Und viel trinken ist natürlich auch so ein Klassiker sowieso, aber auch da bitte drauf achten, dass es nicht eiskalt ist. Das muss der Körper wieder aufheizen, da wird's uns eigentlich noch wärmer als eh schon, sondern lieber ein bisschen was Lauwarmes. Ja, ich gehe da mit gutem Beispiel heute wieder mal voran. Ich habe mir tatsächlich vorhin mal so einen kleinen Tee gemacht. Ja, da würde zu mancher sagen, wirklich, ja, ich kann dir den Beweis antreten. Hier ist er. Ne? Und also es ist wirklich sehr angenehm und ich habe auch das Gefühl, es ist ein bisschen kühler, aber weiß ich nicht genau. Also ich würde es mal ausprobieren. Kann ich euch nur ans Herz legen, so ein kleiner lauwarmer Tee am Donnerstagnachmittag bei 27 Grad. Das ist doch mal ein Tipp, mit dem wir wunderbar cool bleiben. Wir wünschen euch einen schönen und hoffentlich entspannten Donnerstagnachmittag. Jetzt unter anderem mit Musik von The Police. Das ist So Lonely, gleich 4:45.

Auf die Sekunde genau 16.48 Uhr. Wir hier bei Radio Oberland werfen einen kurzen Blick auf die Straßen, denn es ist gerade viel los. Der Feierabendverkehr rollt unter anderem auf der B2 durch Starnberg. Im Bereich der Münchner Straße immer wieder Stau und stockender Verkehr. Plant da im Moment bitte mindestens 5 Minuten mehr Zeit ein. Wir wünschen euch eine gute und vor allem eine sichere Fahrt Richtung Donnerstag Feierabend.

0: Das ist euer Donnerstagnachmittag, 16.51 Uhr. Hier ist Radio Oberland und ich, Flo Kern, darf euch jetzt mitnehmen auf eine ganz, ganz spannende Zeitreise. Es geht genau 100 Jahre in die Vergangenheit. Da bin ich mir recht sicher, da dürften wohl die allermeisten von uns noch nicht auf der Welt gewesen sein. Aber einen Namen, den gab's da schon. Kreuzeckbahn. Die feiert heute nämlich ein großes, großes Jubiläum, genau diese 100 Jahre. Was wir dazu wissen müssen, warum diese Bahn so bedeutsam ist, das alles klären wir gleich bei uns in den Oberland-Reportern um Punkt 17 Uhr.
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3: Ich bin Moritz Einzel. Knapp 4 Monate nach dem tödlichen Angriff auf einen Zugbegleiter in der Westpfalz hat die Staatsanwaltschaft Anklage wegen Mordes erhoben. Ein 26-jähriger Grieche soll den 36-jährigen Zugbegleiter in einem Regionalexpress attackiert haben, weil der ihn bei einer Fahrkartenkontrolle aufgefordert hatte, den Zug zu verlassen. Der Beschuldigte soll dem Mann heftige Faustschläge gegen Kopf und Schläfen versetzt und ihn dadurch tödlich verletzt haben. Die EU-Länder haben im ersten Quartal deutlich weniger Waren in die USA exportiert, -30,4% im Vergleich zum Vorjahr. Trotzdem blieben die USA das wichtigste Exportziel der EU. Insgesamt gingen die Exporte der Europäischen Union in Nicht-EU-Länder um 8,8% zurück. Auch die Importe nahmen ab. Hintergrund ist unter anderem der Zollstreit zwischen der EU und den USA. Wegen einer beschädigten Brücke durch einen Lkw-Unfall müssen Bahnreisende zwischen München und Ingolstadt mit Problemen rechnen. Die Bahn sprach von massiven Beeinträchtigungen auf der Strecke, die Teil der schnellsten ICE-Route zwischen der Landeshauptstadt und Nürnberg ist. Die Fernzüge werden umgeleitet und es stehen Ersatzbusse bereit. Der Vorfall ereignete sich laut einer Sprecherin bei Bar Ebenhausen, südlich von Ingolstadt. Hohn und Spott für Ferrari. Der italienische Sportwagenhersteller hat sein erstes rein elektrisches Auto vorgestellt und die Reaktionen sind sehr kritisch. Vor allem am Design, das der üblichen Ferrari-Aufmachung kaum ähnelt, stören sich viele. Ex-Ferrari-Chef Di Montezemolo geht besonders hart mit dem neuen Wagen ins Gericht. Wenn er sagen würde, was er denkt, würde er Ferrari schaden, so sein Fazit. Große Überraschung bei den French Open. Der Tennis-Weltranglistenerste Jannik Sinner ist in Runde 2 des Grand Slam Turniers ausgeschieden. Der Südtiroler unterlag dem Argentinier Juan Manuel Cerundolo in 5 Sätzen und hatte vor allem mit der großen Hitze Probleme. Vorher war Jan-Lennard Struff ausgeschieden. Der Weltranglisten-Dritte Alexander Zverev ist damit der einzige männliche deutsche Tennisprofi, der noch in Paris dabei ist.
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4: Die historische Kreuzeckbahn in Garmisch-Partenkirchen feiert heute ein ganz besonderes Jubiläum. Auf den Tag genau vor 100 Jahren wurde sie als erste Seilschwebebahn Bayerns in Betrieb genommen. Im Jahr 2002 wurde die ursprüngliche Pendelbahn durch eine moderne 15er Gondelbahn ersetzt. Die Seilbahn erschließt das gesamte Kreuzeckgebiet als alpinen Ausgangspunkt zur Alpspitze und in das Höllental, vor allem aber zu den traditionsreichen Skiabfahrten Kandahar und Olympia. Aus Garmisch-Partenkirchen, Florian Buchlo.
5: Dankeschön für den Nachrichtenüberblick jetzt um 17 Uhr. Wir schauen weiter aufs Oberlandwetter. Und da bin ich ganz ehrlich, bei den Temperaturen würde ich jetzt auch gerade nicht unbedingt Tennis spielen wollen, denn es brennt noch ordentlich runter. Die Temperaturen bei bis zu 27 Grad. In der Sonne selbst kann sich's noch wärmer anfühlen. Bitte denkt weiterhin dran, viel trinken, eincremen, das sind die obersten Gebote in diesen Tagen. Und das werden sie auch in den nächsten Tagen noch sein, denn der 3-Tage-Trend fürs Oberland zeigt uns, dass von morgen bis zum Sonntag die Sonne im Prinzip durchmacht. Bis zu 30 Grad sind nochmal drin, es wird richtig warm, richtig sommerlich. Erst am Donnerstagnachmittag zum Ausklang des Wochenendes, da sind dann langsam erste Schauer und Gewitter mit dabei, da kann es dann doch mal wieder ungemütlicher werden.
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0: 3 Minuten nach 5, Servus auf die Straßen. Es ist ein bisschen mehr los auf der B472 zwischen Geisach und der B13 bei Bad Tölz Ost. 1 Kilometer Stau, Zeitverlust laut unserer Stauzeitmessung 5 Minuten im Moment. Und das gleiche gilt im Übrigen auch für die B2 in Starnberg im Bereich der Münchner Straße. Auch immer wieder mal stockender Verkehr, plant da ebenfalls gute 5 Minuten mehr ein. Die aktuellsten Blitzer, Garmisch-Partenkirchen in der Mittenwalder Straße, Deutenhausen bei der Bushaltestelle, B23 Greinau, wenn ihr an der Bahnschranke Richtung Erwald vorbeikommt, in Oberau in der Ortsdurchfahrt, Murnau Richtung Bad Kohlgrub, Uffing in der Bahnhofstraße oder auch in Burgrein in der Ortsmitte, genauer gesagt bei der Ampel. Hat sich da aber irgendwas geändert? Habt ihr noch was entdeckt? Ist ein frischer Blitzer zum Beispiel aufgetaucht? Oder ist einer vielleicht doch mal vor der Sonne geflüchtet? Dann sagt uns gern Bescheid. Ruft an oder schickt eine Nachricht per WhatsApp oder auch jederzeit über die Bayerische Oberland-App direkt zu mir ins Radio Oberland Studio. Dankeschön und euch eine gute und sichere Fahrt.
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0: Ich freue mich, dass ich euch reinbegleiten darf in diesen heutigen Donnerstag-Feierabend und das natürlich auch gleich wieder mit einem Blick auf die Veranstaltungen hier bei uns in der Region. Denn langweilig wird's ja bekanntlich nie, das sage ich euch immer wieder und es gilt jeden Tag aufs Neue, denn wir können einen wunderbaren musikalischen Abend verbringen, wir können mit der ganzen Familie draußen Geschichte erkunden und insgesamt auch einfach noch was dazulernen. Das alles kurz, kompakt, gleich. Nach großartiger Musik, unter anderem jetzt von Bryan Adams. Eine, wie ich finde, wunderbare Nummer. Die ist auch was zum Aufdrehen, zum Genießen. Einfach, um eine gute Zeit zu haben. Heaven, ganz genau 5 Minuten nach 5.

0: Das ist der 28. Mai hier bei uns bei Radio Oberland mit mir Flo Kern. Schön, dass ihr mit dabei seid, dass wir gemeinsam jetzt wieder auf Entdeckungsreise gehen. Was ist los in der Heimat? Wir klären's.
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0: 26 Millionen Menschen leiden in ganz Deutschland unter Kreuzschmerzen. Also fast jeder Dritte von uns. Genau dagegen will das medizinische Zentrum So Gesund in Schongau was machen. Am 2. Juni ist deswegen nämlich der Aktionstag gegen den Schmerz. Unter dem Motto Rückenweh AD gibt's hier Informationen, einen Austausch miteinander und praktische Einblicke. Seid mit dabei und lernt noch was am 2. Juni in Schongau. Im Freilichtmuseum Glendleiten wird's bald wieder richtig lecker. Am 7. Juni steigt hier nämlich der Feiertag Genusszeit. Rund um den Fischerweberhof können wir Köstlichkeiten genießen, bei Mitmachaktionen dabei sein und, ganz wichtig, auch tolle Musik live erleben. Seid mit dabei am 7. Juni im Freilichtmuseum Glendleiten. Und ein großartiger bayerischer Musikabend wartet auf uns, wenn Xindl und die Spider-Murphy-Gang zu Gast sind bei den Söcheringer Festtagen 2026. Hits wie den Skandal im Sperrbezirk kennt ihr natürlich alle. Und noch ganz viele weitere Schmankerl aus über 40 Jahren Bandgeschichte sind ebenfalls mit dabei. 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Am 19. Juni in Obersöchering. 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Ganz egal, wo es für euch hingeht, wir wünschen euch eine großartige Zeit und vor allem ganz viel Spaß.
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0: Jetzt in den Pfingstferien kann man bei uns im Oberland wieder so viele tolle Sachen machen. Ganz egal, ob ihr einfach draußen rumtobt oder einen Ausflug macht, es gibt so viele Möglichkeiten. Vielleicht darf es ja bei euch in den Pfingstferien auch so ein Hauch Kultur sein. Aber bei dem Wetter draußen, den ganzen Tag drinnen im Museum sein, das wird wohl auch nicht jedem gefallen. Gut, dass wir von Radio Oberland im Prinzip die perfekte Lösung für euch haben, denn bei uns in der Heimat, da können wir jetzt auch wieder großartige Kunst draußen bei wunderschönem Sonnenschein entdecken. Alles, was ihr dazu wissen müsst und wo das genau geht, klären wir gleich in den Oberland-Nachrichten um 5:30.
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1: Um 17.30 Uhr mit Max Strowitzki. Guten Abend. Der Startschuss für die Badesaison im Oberland ist spätestens am langen Pfingstwochenende gefallen. Tragischerweise gab es in Bayern auch schon den ersten tödlichen Badeunfall der Saison. Deshalb warnt die Wasserwacht Bayern eindringlich vor den bestehenden Gefahren. Wegen der noch niedrigen Wassertemperaturen vieler Seen sollten wir mit Bedacht anbaden. Kaltes Wasser kann den Körper schnell überfordern. Es drohen Unterkühlung, Kreislaufprobleme oder ein Kälteschock. Selbst bei Menschen, die sich gesund und sicher fühlen. Am Samstag droht ein weitreichendes Verkehrschaos, das sich auch auf das Oberland auswirken wird. Tagsüber wird gegen die Verkehrsflut auf der Brennerstrecke demonstriert. Die Organisatoren rechnen inzwischen mit erheblichem Zulauf. Karl Mühlsteiger, Bürgermeister der Gemeinde Gries am Brenner, habe 700 fast ausschließlich positive Mails erhalten, die aus Österreich, Deutschland und Italien kamen. Wegen der Demonstration auf der Brennerautobahn ist der Transitverkehr von 11 bis 19 Uhr lahmgelegt. In dieser Zeit ist der bei Urlaubern beliebte Pass für den Verkehr komplett gesperrt. Es wird mit starken Verkehrsbehinderungen gerechnet. Im Gemeindegebiet von Wallgau könnte bald ein neuer Mobilfunkmast entstehen. Mit einem entsprechenden Antrag befasst sich am Abend der Gemeinderat in seiner Sitzung. Wie Bürgermeister Fabian Holzer auf Anfrage mitgeteilt hat, soll zwischen Wallgau und Einsiedel ein rund 40 Meter hoher Mast gebaut werden, der anschließend mit einem Mietsystem von allen großen Mobilfunkanbietern genutzt werde. In Murnau lässt sich Kunst auf vielfältige Weise erleben. Wer zu Fuß unterwegs ist, kann jetzt besondere Werke im öffentlichen Raum entdecken. Von Tierskulpturen bis hin zu künstlerischen Exponaten. Zu sehen sind die Kunstwerke unter anderem im Kulturpark und am Münterhaus. Ausgewählt wurden sie vom Kunstbeirat. Sie sollen bekannte Orte neu erlebbar machen und Kunst im Alltag sichtbar werden lassen. Das waren die Oberland-Nachrichten. 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
2: Danke dir, Max. Wir schauen weiter von den Nachrichten hin zum Oberlandwetter, das sich ja heute Abend immer noch von einer schönen, von einer sommerlichen und vor allem von einer sonnigen Seite präsentiert. Großweil messt mal 24 Grad, in Schongau sogar 25 und wer in der Sonne unterwegs ist und da den Abend ausklingen lässt, der wird merken, dass es sich da nochmal ein kleines bisschen wärmer anfühlen kann. Sollte man nochmal genießen, bevor es später deutlich frischer wird. Die Temperaturen heute Nacht bei 13 bis 8 Grad. Und der 3-Tage-Trend fürs Oberland zeigt uns, dass die Sonne im Prinzip heute Nacht nur mal kurz Schwung holt, sich kurz ausruht, damit sie die nächsten 3 Tage auch durchhält. Denn bis zum Sonntag bleibt sonnig bei bis zu 30 Grad, erst am Sonntagnachmittag. Da kommt dann so eine kleine Wetterdelle auf uns zu, da sind immer wieder Schauer und Gewitter möglich.
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2: Gleich 3 Minuten nach 5:30. Servus auf die Straßen. Es dauert ein bisschen länger auf der B472 und der B13 rund um Bad Tölz. Immer wieder Stau und stockender Verkehr. Unsere Stauzeitmessung sagt, es dauert bis zu 10 Minuten länger. Und das Gleiche gilt auch weiterhin für die B2 in Starnberg. Auch da gerade viel los. Plant da bitte runde 5 Minuten mehr ein. Die aktuellsten Blitzer in Garmisch-Partenkirchen auf der Mittenwalder Straße. Deutenhausen, wenn ihr an der Bushaltestelle vorbeikommt. In Oberau in der Ortsdurchfahrt. Murnau Richtung Bad Kohlgrub. In Uffing in der Bahnhofstraße. Am Torfwerk aus Richtung Seeshaupt kommend. Und in Burgrein in der Ortsmitte an der Ampel. Hat sich da was geändert? Habt ihr noch was entdeckt? Dann sagt uns gern Bescheid. Ruft einfach kurz an oder schickt eine Nachricht durch. Geht beides ganz einfach. Auch natürlich jederzeit über die bayerische Oberland-App. Dankeschön und euch weiterhin eine gute und sichere Fahrt mit uns.
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2: Jawohl, so schaut's aus. Freut mich sehr, dass ihr mit dabei seid und wir uns jetzt gemeinsam einen großartigen sonnigen Abend machen. Die passende Musik für euren entspannten Grillabend oder generell einfach entspannten Ausklang des Tages, die habe ich für euch in jedem Fall im Gepäck. Einfach zurücklehnen und genießen, wenn Madness gleich aufspielen, gleich nach Bon Jovi. Und keep the faith. Habt eine großartige Zeit hier bei uns in der Heimat.

Das ist Musik von Madness für euren Donnerstagfeierabend. Hier ist Radio Oberland, ganz genau 17.42 Uhr haben wir es jetzt. Ich bin mir sicher, in den nächsten Tagen wird es einige von uns nochmal rausziehen in die Natur. So ein paar Wanderungen unternehmen zum Beispiel. Das ist bei uns ja immer eine großartige Idee, denn wir haben es einfach schon schön. Die Berg, die Seen, schöne Wanderwege, das alles kommt bei uns im Oberland einfach zusammen. Aber was muss denn eigentlich alles rein in den Wanderrucksack und was sind so die typischen Must-Haves, die wir vielleicht doch auf dem Schirm haben sollten? Natürlich zum Beispiel ein kleines Erste-Hilfe-Set. Sicherheit geht vor, ganz wichtig. Verbände, Kompressen, Tape, Blasenpflaster, ganz wichtig, eine Pinzette und vielleicht auch eine kleine Schere. Da gibt's ja so kleine Wander-Erste-Hilfe-Sets, die sollten auf jeden Fall im Rucksack mit dabei sein. Und wenn ihr euer Handy vielleicht nicht die ganze Zeit in der Hosentasche haben wollt, aber auch nicht immer in die letzten Ecken vom Rucksack packen wollt, ist ja auch wahnsinnig nervig. Da haben wir ein wunderbares Gadget für euch, nämlich einen sogenannten Smart oder eine sogenannte Smartphone-Sicherung. Die kann man in jede Handyhülle reinmachen, dann am Rucksack befestigen und dann habt ihr das Handy im Prinzip immer griffbereit und es kann euch definitiv nicht runterfallen. Ganz, ganz wichtig, habt das auch auf dem Schirm. Das ist so ein kleiner, ja, kann man machen Tipp, würde ich einfach sagen. Ist was, haben glaube ich viele nicht auf dem Schirm, aber es kann im Zweifel den Ausflug ganz, ganz doll erleichtern. 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

Foreigner. Urgent hier bei uns bei Radio Oberland an diesem Donnerstag, 17.48 Uhr am Ass. Und ich weiß nicht, wer von euch vielleicht Spotify nutzt, der hat es auch in den letzten Wochen gesehen. Es gab so eine All-Time-Top-Songs-Liste. Also Spotify ist ja 20 geworden. Und da haben sie für jeden eine personalisierte Playlist erstellt mit den Songs, die man in dieser Zeit, in der man den Dienst eben nutzt, am meisten gehört hat. Und ich habe gerade nachgeschaut, der folgende hier, der ist auch mit dabei. Bei mir in der persönlichen Playlist und das auch vollkommen zu Recht. Denn der ist wunderschön. Genießt ihn. Das ist Coldplay und Fix You. Für euren Donnerstag-Feierabend hier bei uns in der Heimat.

0: Also ich sag's euch, wie es ist. Ich krieg jedes Mal ganz laut, einfach weil es so schön ist. Und mich erinnert an das Coldplay-Konzert 2024, müsste es gewesen sein, kann ich jedem von euch nur ans Herz legen. Hier ist Radio Oberland an diesem Donnerstagabend. Gemeinsam starten wir rein in diesen Feierabend und das natürlich auch weiterhin mit allen wichtigen Informationen hier aus der Region. Gleich wieder in unserem Nachrichtenpodcast Achtung Oberland um Punkt 18 Uhr, also lasst mich rechnen, in 6 Minuten.
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3: Mit Max Strowitzki und unserem Podcast über die wichtigsten Themen des Tages im Oberland. Das Oberland befindet sich aktuell in der ersten längeren Hitzephase in diesem Frühsommer. Entsprechend hoch ist jetzt vor allem die Gefahr, die von der Sonne ausgeht. Wichtig ist deshalb der richtige Sonnenschutz. Darauf weist Apotheker Sebastian Gugemoos aus Garmisch-Partenkirchen hin.
4: Wichtig sind natürlich auch die richtige Kopfbedeckung und Sonnenbrille zu tragen, alle unbedeckten Körperstellen großzügig mit Sonnencreme einzucremen, auch mit dem richtigen Lichtschutzfaktor, ruhig auch gerne 50+.
3: 5 Tipps für den richtigen Sonnenschutz schon jetzt im Mai findet ihr bei uns im Netz. Am Samstag droht ein weitreichendes Verkehrschaos, das sich auch auf das Oberland auswirken wird. Tagsüber wird gegen die Verkehrsflut auf der Brennerstrecke demonstriert. Die Organisatoren rechnen inzwischen mit erheblichem Zulauf. Karl Mühlsteiger, Bürgermeister der Gemeinde Gries am Brenner, habe 700 fast ausschließlich positive Mails erhalten, die aus Österreich, Italien und Deutschland kamen. Wegen der Demonstration auf der Brenner Autobahn ist der Transitverkehr von 11 bis 19 Uhr lahmgelegt. In dieser Zeit ist der bei Urlaubern beliebte Pass für den Verkehr komplett gesperrt. Es wird mit starken Verkehrsbehinderungen gerechnet. Die Spritpreise sinken zwar weiter, aber laut dem ADAC zu langsam. Super E10 zum Beispiel hat zuletzt im Schnitt knapp 1,98 Euro pro Liter gekostet, Diesel rund 1,95 Euro. Mehr dazu von Ronny Thorau.
5: Sowohl Diesel als auch Super E10 liegen mittlerweile im bundesweiten Tagesdurchschnitt unter 2 Euro. Allerdings sind beide immer noch gut 20 Cent teurer als vor Ausbruch des Irankrieges. Und das trotz des Tankrabatts der Regierung von rund 17 Cent und obwohl der Ölpreis zuletzt deutlich nachgegeben hat. Für den ADAC ist das aktuelle Preisniveau der Beweis, dass die Mineralölkonzerne günstigere Ölpreise nur sehr verlangsamt an die Kunden weitergeben.
3: Ein Barbesucher hatte in Mittenwald während seines Aufenthalts den Schlüssel seines Autos stecken lassen. Das nutzt ein bislang Unbekannter wohl aus. Wie die Polizei mitgeteilt hat, war ein 67-Jähriger heute Nacht in der Hochstraße in einer Bar zu Gast. Direkt davor stellte er sein Auto ab und ließ den Schlüssel stecken. Ein Unbekannter hüpfte in den weißen Opel und drehte eine Runde durch den Ort. Der Wagen wurde laut Polizei in der Bahnhofstraße abgestellt und unbeschädigt aufgefunden. Hinweise auf den Täter liegen bislang nicht vor. Mögliche Zeugen werden gebeten, sich bei der Polizei zu melden. Langsam ins Wasser gehen, nicht zu lange in kalten Gewässern schwimmen, Kinder niemals aus den Augen lassen, die eigenen Kräfte nicht überschätzen, gerade bei Beginn der Schwimmsaison. Das sind die wichtigsten Tipps der Wasserwacht Bayern zum aktuellen Start der Badesaison.
6: Seit Anfang Mai gab es bayernweit schon Dutzende Wasserrettungseinsätze. Besonders gefordert waren die ehrenamtlichen Rettungskräfte am letzten Samstag. Es war der bisher einsatzreichste Tag des Jahres. In Unterfranken kam für einen 40-Jährigen jede Hilfe zu spät. Den tragischen ersten tödlichen Unfall der Badesaison nimmt die Wasserwacht Bayern als Anlass und gibt Tipps, wie sich zumindest manche Tragödien vermeiden lassen. Gerade zu Beginn der Saison. Alle Infos findet ihr bei uns im Netz.
3: In Greinau ist die Wasserwacht zum Pfingstwochenende traditionell in die Wachsaison gestartet und hatte gleich alle Hände voll zu tun. Allein an den ersten 3 Einsatztagen rückten die Ehrenamtlichen zu 17 Einsätzen aus. Unter anderem, weil ein Kanadierboot mit 2 Personen an Bord gekentert und teilweise mit Wasser vollgelaufen war. Pro Wachtag waren die Einsatzkräfte von 10 bis 18 Uhr im Dienst. Den Großteil der Einsätze machten medizinische Versorgungen an der Wasserrettungsstation aus. Diese reichten von kleineren

0: von Verletzungen wie Schnittwunden bis hin zu Zeckenbissen. Im Oberland werden es immer mehr. Das zeigen Zahlen des Bayerischen Landesamtes für Statistik. Demnach ist die Einwohnerzahl in den 5 Oberland-Landkreisen im vergangenen Jahr auf rund 620.700 Menschen angewachsen. Ende 2024 waren es noch etwa 750 weniger. Den größten Zuwachs verzeichnet der Landkreis Starnberg mit einem Plus von 380 Menschen. Der Landkreis Bad Tölz-Wolfratshausen ist der einzige im Oberland, in dem die Zahl zurückgegangen ist. Geld spenden für Neupflanzungen von Bäumen im Stadtgebiet. Egal ob als Privatperson, Gewerbetreibender oder Organisation. Diesen Aufruf hat die Stadt Wolfratshausen vor einem Jahr gestartet. Jetzt wird ein erstes Fazit gezogen. Demnach ist die Resonanz auf die Aktion groß. Insgesamt sind bislang rund 25.000 Euro eingegangen. Außerdem konnten jetzt auch schon die ersten von insgesamt 10 neuen Bäumen gepflanzt werden. 2 davon stehen ab sofort am Loisachhallenparkplatz direkt in Ufernähe. Das war unser News-Podcast zu den wichtigsten Themen des Tages im Oberland. 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
1: Sind wir wieder bestens informiert. Danke dir, Max. Und wir schauen jetzt vor allem weiter aufs Oberlandwetter, auf das, was jetzt da bei uns im Oberland unterwegs ist und vor allem auch, was heute Abend noch auf uns zukommt. Denn in Ingenried messen wir gerade 25 Grad, in Wielenbach sogar 26 Grad. Das sind fast noch die Tageshöchstwerte von bis zu 27 Grad. So richtig abgekühlt hat's noch nicht. Wundert mich aber auch nicht, denn die Sonne ist weiterhin sehr aktiv, ist oft noch zu sehen bei uns im Oberland. Und erst im Laufe der Nacht geht's dann langsam runter auf 13 bis 8 Grad. Der 3-Tage-Trend fürs Oberland. Von morgen bis zum Sonntag wird es genauso wie heute. Sehr sonnig, sehr warm, sehr freundlich vor allem. Bei Temperaturen von bis zu 30 Grad. Erst am Sonntagnachmittag kann es langsam dann mal kippen. Da sind erste Schauer und Gewitter wieder angesagt. Da sollten wir uns darauf einstellen, dass es doch ungemütlicher werden kann.
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1: 6:06. Servus auf die Straßen. Es ist weiterhin ein bisschen mehr los auf der B2 in Starnberg. Immer wieder mal Stau und stockender Verkehr. Unsere Stauzeitmessung sagt, plant am besten gute 5 bis 7 Minuten mehr ein. Die aktuellsten Blitzer in Garmisch-Partenkirchen in der Mittenwalder Straße, dann in Oberau in der Ortsdurchfahrt, Murnau, wenn ihr Richtung Bad Kulkow unterwegs seid, in Uffing auf der Bahnhofstraße, am Torfwerk aus Richtung Seeshaupt kommend und in Burgrhein in der Ortsmitte bei der Ampel. Habt ihr noch was gesehen? Hat sich was geändert oder ist ein Blitzer vielleicht doch mal Richtung Feierabend verschwunden? Dann macht's wie der Max gerade eben bei mir im Studio. Der hat angerufen und was gemeldet. Und das könnt ihr natürlich auch gern jederzeit machen. Einfach durchklingeln oder eine WhatsApp-Nachricht schreiben oder natürlich auch immer gern die bayerische Oberland-App nutzen. Ganz egal, wie ihr es macht, ich sag Dankeschön und wünsche euch eine gute und sichere Fahrt.
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1: So schaut's aus und ihr seid auch mit dabei. Das freut mich. Gemeinsam machen wir uns einen schönen Donnerstagabend mit großartiger Musik. Gleich von Tina Turner. Private Dancer wartet auf uns. Nach Eishaus. Was nach einem Ort klingt, wo wir alle gerade wären, sehr, sehr gerne aufgrund der Temperaturen, ist natürlich großartige Musik. Hey Little Girl. Ganz genau 7:06.

Viertel nach sechs an diesem Donnerstag. Hier ist Radio Oberland mit mir. Flo Kern geht's rein in den Feierabend. Freut mich sehr, dass ihr mit dabei seid. Und ihr wisst ja, wir haben für euch die größten Songs aller Zeiten im Gepäck und wir halten euch natürlich auch immer auf dem Laufenden, was denn die Künstler da hinten alles so machen. Zum Beispiel diese Truppe hier. Kiss kennen wir natürlich alle ganz klar. Paul Stanley und Gene Simmons übrigens, die haben gerade erst einen brandneuen Song im Studio aufgenommen. Sie haben sich ja eigentlich von der Livebühne verabschiedet, aber irgendwie haben sie wohl immer noch Lust, ein bisschen neue Musik rauszubringen. Und ja, es gibt die Bestätigung, sie sind im Studio, sie haben ein Lied aufgenommen, das hat Paul geschrieben. Aber mehr können sie darüber nicht sagen. Und es wird an irgendeinem Punkt rauskommen. Das ist das wörtliche Zitat. Ja, also man würde wohl sagen, konkreter ging's nicht. Wir werden da wohl weiterhin auf uns warten müssen. Aber wir überbrücken diese Zeit einfach. Und zwar mit der Musik, die sie uns in den letzten Jahrzehnten eh schon geschenkt haben. Aufdrehen, zurücklehnen und genießen. Kiss und God gave Rock'n'Roll to you. Schönen Abend euch!

0: das ist die großartige Amy Winehouse für euren Start rein in diesen Donnerstagabend hier bei uns bei Radio Oberland. Gleich übernimmt wieder Kollege Max Strowitzki mit den wichtigsten Neuigkeiten hier aus der Heimat. Die Oberland-Nachrichten warten auf euch. In genau 5 Minuten ist es soweit. Um 6:30. Davor noch großartige Musik von Lenny Kravitz. Bekommt ihr in 2 Minuten sogar.
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1: Um 18.30 Uhr mit Max Strowitzki. Guten Abend. Langsam ins Wasser gehen, nicht zu lange in kalten Gewässern schwimmen, Kinder niemals aus den Augen lassen, die eigenen Kräfte nicht überschätzen, gerade bei Beginn der Schwimmsaison. Das sind die wichtigsten Tipps der Wasserwacht Bayern zum aktuellen Start der Badesaison.
2: Seit Anfang Mai gab es bayernweit schon Dutzende Wasserrettungseinsätze. Besonders gefordert waren die ehrenamtlichen Rettungskräfte am letzten Samstag. Es war der bisher einsatzreichste Tag des Jahres. In Unterfranken kam für einen 40-Jährigen jede Hilfe zu spät. Den tragischen ersten tödlichen Unfall der Badesaison nimmt die Wasserwacht Bayern als Anlass und gibt Tipps, wie sich zumindest manche Tragödien vermeiden lassen. Gerade zu Beginn der Saison. Alle Infos findet ihr bei uns im Netz.
1: Im Oberland werden es immer mehr. Das zeigen Zahlen des Bayerischen Landesamtes für Statistik. Demnach ist die Einwohnerzahl in den 5 Oberland-Landkreisen im vergangenen Jahr auf rund 620.700 Menschen angewachsen. Ende 2024 waren es noch etwa 750 weniger. Den größten Zuwachs verzeichnet der Landkreis Starnberg mit einem Plus von 380 Menschen. Der Landkreis Bad Tölz-Wolfratshausen ist der einzige im Oberland, in dem die Zahl zurückgegangen ist. Ein Barbesucher hatte in Mittenwald während seines Aufenthalts den Schlüssel seines Autos stecken lassen. Das nutzt ein bislang Unbekannter wohl aus. Wie die Polizei mitgeteilt hat, war ein 67-Jähriger heute Nacht in der Hochstraße in einer Bar zu Gast. Direkt davor stellte er sein Auto ab und ließ den Schlüssel stecken. Ein Unbekannter hüpfte in den weißen Opel und drehte eine Runde durch den Ort. Der Wagen wurde laut Polizei in der Bahnhofstraße abgestellt und unbeschädigt aufgefunden. Hinweise auf den Täter liegen bislang nicht vor. Mögliche Zeugen werden gebeten, sich bei der Polizei zu melden. Wer mit der Münchner S-Bahn unterwegs ist, braucht oft gute Nerven. Jetzt hat die Deutsche Bahn mitgeteilt, dass die Sperrung der Stammstrecke zwischen Pasing und der Donnersberger Brücke verlängert wird, und zwar bis Freitagabend. Eigentlich hätte die Sperrung heute früh enden sollen. Grund dafür sind unerwartete Betonfundamente im Boden. Es gibt weiter Ersatzbusse und Pendler dürfen auch in den ICE steigen, um von Pasing zum Hauptbahnhof zu kommen. Das waren die Oberland-Nachrichten. 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
3: Danke dir, Max. Wir schauen weiter von den Nachrichten hin zum Oberlandwetter, das sich heute Abend nochmal von einer schönen, von einer sonnigen Seite präsentiert. Genießt diesen Abend bei Temperaturen um die 25 Grad immer noch. Erst heute Nacht, wenn die Sonne dann vollends im Feierabend ist, wird es natürlich kühler. Die Temperaturen bewegen sich dann zwischen 13 und 8 Grad. Der 3-Tage-Trend fürs Oberland zeigt uns, dass sich gerade die Schülerinnen und Schüler bei uns im Oberland wahnsinnig freuen dürfen. Denn diese Pfingstferien, die sind wirklich top. Die Sonne kommt raus bis zum Sonntag, bis zu 30 Grad sind drin. Denkt dran, trinkt genug und eincremen ist auch garantiert ganz, ganz wichtig. Aber wenn ihr das macht und einfach eine gute Zeit habt, dann habt ihr großartige Ferien. Wir wünschen sie euch auf jeden Fall.
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3: 3 Minuten nach 6:30. Servus auf die Straßen. Da schaut's inzwischen wieder deutlich besser aus. Ihr habt Freifahrt. Und die Blitzer dünnen sich auch so ein bisschen aus zumindest. Einige sind in Richtung Feierabend verschwunden. Die hier noch nicht. In Garmisch-Partenkirchen zum Beispiel. In der Mittenwalder Straße. In Oberau in der Ortsdurchfahrt. Murnau, wenn ihr Richtung Bad Kulkrupp unterwegs seid. Uffing in der Bahnhofstraße. Am Torfwerk aus Richtung Seeshaupt kommend. Und in Burgrein in der Ortsmitte bei der Ampel. War das nicht alles? Habt ihr noch was gesehen? Oder ist vor euren Augen vielleicht gerade noch ein Blitzer abgebaut worden? Dann ruft uns gerne kurz an oder schickt eine Nachricht durch per WhatsApp oder auch jederzeit über die Bayerische Oberland-App. Ganz egal, wie ihr es macht, ich sag vielen Dank, wünsche euch eine gute und vor allem eine sichere Fahrt mit uns.
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3: Und einem wirklich großartigen Künstler, der was macht bei seinen Konzerten, die ich wirklich großartig finde, diese Idee. Er lässt nämlich die erste Reihe bei seinen Konzerten immer leer. Jetzt wird so mancher sagen, warum denn das? Das ist doch vollkommener Schwachsinn. Ja, nein, weil er füllt sie dann, aber halt mit Leuten von ganz hinten, die sich die teuren, teuren Tickets ganz vorne eben nicht hätten leisten können. Die treuen Fans sozusagen, die vielleicht sogar die letzten Dollar, Euro zusammengekratzt haben, um ihn live zu sehen. Eine wirklich großartige Aktion, wie ich finde. Und damit hat er es auch mehr als nur verdient, uns rein zu begleiten in diesen Donnerstagabend. Billy Joel und The River of Dreams. Habt eine großartige Zeit hier bei uns in der Heimat.

0: Das ist der 28. Maiabend hier bei uns bei Radio Oberland. Ein Donnerstag. Schön, dass ihr mit dabei seid, wenn ich euch jetzt wieder entführe in die Kinowelt. Denn Donnerstag ist bekanntlich Kinotag. Die ganzen neuen Filme starten. Und damit ihr nicht den Überblick verliert, haben wir sie für euch im Blick. Die Kinoneustarts. Zum Beispiel auch diesen Film hier.
1: Eigentlich sollte es der schönste Tag im Leben von Matt sein. Er will seine große Liebe Heather heiraten. Doch dann...
2: Sie war gerade noch hier.
3: Sie ist hier, sie ist also hier.
2: Sie war hier und dann war sie weg.
1: Matt wurde einfach am Altar stehen gelassen. Dumm, dass die Flitterwochen in Italien schon bezahlt sind. Also tritt Matt die Reise allein an.
4: An ihrer Stelle würde ich das gesamte Paket allein genießen.
3: Allein auf Hochzeitsreise.
4: Hochzeitsreise, Urlaub, nennen Sie es, wie Sie wollen.
1: Mitten in seinem Kummer trifft Matt Julian, der ihn unter seine Fittiche nimmt.
5: Ist der Stuhl besetzt?
6: Verzeihung, kennen wir uns.
5: Haben Sie das Honeymoon-Paket gebucht?
6: Ja.
5: Gehören dazu nicht zwei?
6: Das ist was Persönliches.
1: Doch bei dieser einen überraschenden Begegnung bleibt es nicht.
2: Wie ist Ihr Name?
6: Matt, und Sie sind, Café del Sol.
2: Nein, Gia.
6: Ich hab nur versucht, witzig zu sein.
2: Okay.
1: Und Gia verändert Matts Blick aufs Leben.
2: Gefällt es dir?
6: Es ist wunderschön. Ich würde gern wiederkommen.
2: Du könntest bleiben. Geh nicht.
1: Solo Mio. Ein Film, der zeigt, dass es sich immer lohnt, nochmal von vorne anzufangen.
0: Dankeschön für den Einblick in diesen Kinoneustart. Da geht's doch gleich mal Richtung Bella Italia. Da lassen wir uns auf jeden Fall gerne zu einladen. Wir wünschen euch, wenn's ins Kino geht, ganz viel Spaß und jetzt vor allem einen schönen und entspannten Donnerstagabend. Servus bei Nantes.

0: Donnerstagabend, der 28. Mai. Hier ist Radio Oberland mit mir Flo Kern. Es freut mich sehr, dass ihr mit dabei seid, dass wir gemeinsam in den heutigen Abend reinstarten, auch hier zum kurz vor sieben. Servus bei Nant.
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3: Ich bin Stefan Schütz. Sonnenhungrige kommen aktuell voll auf ihre Kosten, aber es ist Vorsicht geboten. In den Krankenhäusern sind zuletzt fast doppelt so viele Menschen mit Hautkrebs behandelt worden wie noch vor 20 Jahren. Ursula Winkler berichtet über die Gründe.
4: Zum einen wird die Bevölkerung immer älter und im Alter steigt das Hautkrebsrisiko deutlich. Zum anderen werden heute vermutlich viel mehr Fälle erkannt. Versicherte ab 35 Jahren können alle 2 Jahre zum Screening gehen. Experten zufolge ist der wichtigste Risikofaktor für fast alle Hautkrebsarten die UV-Strahlung. Konsequenter Sonnenschutz ist also das A und O.
3: Die 12-jährige Luise aus Freudenberg war vor gut 3 Jahren mit zahlreichen Messerstichen getötet worden. Die Täterinnen 2 andere minderjährige Mädchen. Sie müssen nun Schmerzensgeld an die Familie des Opfers zahlen, hat das Landgericht Koblenz geurteilt. Den Eltern und der Schwester stehen demnach 125.000 Euro zu, plus Bestattungs- und Anwaltskosten. Einen Strafprozess gab es nicht, weil die Täterinnen 12 und 13 Jahre alt waren und damit nicht strafmündig. Ein CDU-Politiker sorgt für Wirbel in der Pflegedebatte. Unionsfraktionsvize Stegemann hat sich dafür ausgesprochen, dass Pflegebedürftige ihr Eigenheim einsetzen sollen, bevor die Gemeinschaft zahlt. Ein Erbenschutzprogramm auf Kosten der Allgemeinheit kann es nicht geben, so Stegemann. Hintergrund: Gesundheitsministerin Wagen rechnet in den nächsten 2 Jahren mit einem Defizit von gut 22 Milliarden Euro in der Pflegeversicherung und plant Reformen. Wegen einer beschädigten Brücke durch einen LKW-Unfall müssen Bahnreisende zwischen München und Ingolstadt mit Problemen rechnen. Die Bahn sprach von massiven Beeinträchtigungen auf der Strecke, die Teil der schnellsten ICE-Route zwischen der Landeshauptstadt und Nürnberg ist. Die Fernzüge werden umgeleitet.
5: Heute Nacht ist es oft klar bei uns im Oberland, bei Temperaturen zwischen 13 und 8 Grad. Der 3-Tage-Trend für die Heimat ist wiederum ein sehr schöner Ausblick für die Schülerinnen und Schüler bei uns in der Heimat. Denn in den Ferien bleibt's erstmal sonnig und warm. Von morgen bis zum Sonntag sind weiterhin Temperaturen von bis zu 30 Grad drin. Erst am Sonntagnachmittag sind dann langsam mal erste Schauer und Gewitter mit dabei. Da kann's dann immer wieder ungemütlicher werden.

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1: Mit Max Strowitzki und unserem Podcast über die wichtigsten Themen des Tages im Oberland. Das Oberland befindet sich aktuell in der ersten längeren Hitzephase in diesem Frühsommer. Entsprechend hoch ist jetzt vor allem die Gefahr, die von der Sonne ausgeht. Wichtig ist deshalb der richtige Sonnenschutz. Darauf weist Apotheker Sebastian Gugemoos aus Garmisch-Partenkirchen hin.
2: Wichtig sind natürlich auch die richtige Kopfbedeckung und Sonnenbrille zu tragen, alle unbedeckten Körperstellen großzügig mit Sonnencreme einzucremen, auch mit dem richtigen Lichtschutzfaktor, ruhig auch gerne 50 plus.
1: 5 Tipps für den richtigen Sonnenschutz schon jetzt im Mai findet ihr bei uns im Netz. Am Samstag droht ein weitreichendes Verkehrschaos, das sich auch auf das Oberland auswirken wird. Tagsüber wird gegen die Verkehrsflut auf der Brennerstrecke demonstriert. Die Organisatoren rechnen inzwischen mit erheblichem Zulauf. Karl Mühlsteiger, Bürgermeister der Gemeinde Gries am Brenner, habe 700 fast ausschließlich positive Mails erhalten, die aus Österreich, Italien und Deutschland kamen. Wegen der Demonstration auf der Brenner Autobahn ist der Transitverkehr von 11 bis 19 Uhr lahmgelegt. In dieser Zeit ist der bei Urlaubern beliebte Pass für den Verkehr komplett gesperrt. Es wird mit starken Verkehrsbehinderungen gerechnet. Die Spritpreise sinken zwar weiter, aber laut dem ADAC zu langsam. Super E10 zum Beispiel hat zuletzt im Schnitt knapp 1,98 Euro pro Liter gekostet, Diesel rund 1,95 Euro. Mehr dazu von Ronny Thorau.
3: Sowohl Diesel als auch Super E10 liegen mittlerweile im bundesweiten Tagesdurchschnitt unter 2 Euro. Allerdings sind beide immer noch gut 20 Cent teurer als vor Ausbruch des Irankrieges. Und das trotz des Tankrabatts der Regierung von rund 17 Cent und obwohl der Ölpreis zuletzt deutlich nachgegeben hat. Für den ADAC ist das aktuelle Preisniveau der Beweis, dass die Mineralölkonzerne günstigere Ölpreise nur sehr verlangsamt an die Kunden weitergeben.
1: Ein Barbesucher hatte in Mittenwald während seines Aufenthalts den Schlüssel seines Autos stecken lassen. Das nutzt ein bislang Unbekannter wohl aus. Wie die Polizei mitgeteilt hat, war ein 67-Jähriger heute Nacht in der Hochstraße in einer Bar zu Gast. Direkt davor stellte er sein Auto ab und ließ den Schlüssel stecken. Ein Unbekannter hüpfte in den weißen Opel und drehte eine Runde durch den Ort. Der Wagen wurde laut Polizei in der Bahnhofstraße abgestellt und unbeschädigt aufgefunden. Hinweise auf den Täter liegen bislang nicht vor. Mögliche Zeugen werden gebeten, sich bei der Polizei zu melden. Langsam ins Wasser gehen, nicht zu lange in kalten Gewässern schwimmen, Kinder niemals aus den Augen lassen, die eigenen Kräfte nicht überschätzen, gerade bei Beginn der Schwimmsaison. Das sind die wichtigsten Tipps der Wasserwacht Bayern zum aktuellen Start der Badesaison.
4: Seit Anfang Mai gab es bayernweit schon Dutzende Wasserrettungseinsätze. Besonders gefordert waren die ehrenamtlichen Rettungskräfte am letzten Samstag. Es war der bisher einsatzreichste Tag des Jahres. In Unterfranken kam für einen 40-Jährigen jede Hilfe zu spät. Den tragischen ersten tödlichen Unfall der Badesaison nimmt die Wasserwacht Bayern als Anlass und gibt Tipps, wie sich zumindest manche Tragödien vermeiden lassen. Gerade zu Beginn der Saison. Alle Infos findet ihr bei uns im Netz.
1: In Greinau ist die Wasserwacht zum Pfingstwochenende traditionell in die Wachsaison gestartet und hatte gleich alle Hände voll zu tun. Allein an den ersten 3 Einsatztagen rückten die Ehrenamtlichen zu 17 Einsätzen aus. Unter anderem, weil ein Kanadierboot mit 2 Personen an Bord gekentert und teilweise mit Wasser vollgelaufen war. Pro Wachtag waren die Einsatzkräfte von 10 bis 18 Uhr im Dienst. Den Großteil der Einsätze machten medizinische Versorgungen an der Wasserrettungsstation aus. Diese reichten von kleineren Verletzungen wie Schnittwunden bis hin zu Zeckenbissen. Im Oberland werden es immer mehr. Das zeigen Zahlen des Bayerischen Landesamtes für Statistik. Demnach ist die Einwohnerzahl in den 5 Oberland-Landkreisen im vergangenen Jahr auf rund 620.700 Menschen angewachsen. Ende 2024 waren es noch etwa 750 weniger. Den größten Zuwachs verzeichnet der Landkreis Starnberg mit einem Plus von 380 Menschen. Der Landkreis Bad Tölz-Wolfratshausen ist der einzige im Oberland, in dem die Zahl zurückgegangen ist. Geld spenden für Neupflanzungen von Bäumen im Stadtgebiet. Egal ob als Privatperson, Gewerbetreibender oder Organisation. Diesen Aufruf hat die Stadt Wolfratshausen vor einem Jahr gestartet. Jetzt wird ein erstes Fazit gezogen. Demnach ist die Resonanz auf die Aktion groß. Insgesamt sind bislang rund 25.000 Euro eingegangen. Außerdem konnten jetzt auch schon die ersten von insgesamt 10 neuen Bäumen gepflanzt werden. 2 davon stehen ab sofort am Läuserhallenparkplatz direkt in Ufernähe. Das war unser News-Podcast zu den wichtigsten Themen des Tages im Oberland. 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
5: Mit Temperaturen zwischen 13 und 8 Grad geht's durch die Nacht bei uns im Oberland und das bei einem weitestgehend klaren Himmel. Der 3-Tage-Trend fürs Oberland wiederum, insgesamt sonnig und warm, von morgen bis zum Sonntag sind weiterhin bis zu 30 Grad möglich. Einzig der Sonntagnachmittag, der kann uns die Sommerstimmung ein bisschen vermiesen, denn dann sind immer wieder Schauer und Gewitter im Oberland unterwegs und dann wird's eben auch mal ungemütlicher. Ready.

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1: Ich bin Stefan Schütz. Falschinformationen im Internet sind für die große Mehrheit der Menschen in Deutschland mittlerweile ein alltägliches Phänomen. Das zeigt eine Studie des Digitalverbands Bitkom. Alarmierend dabei, jeder Zweite leitet Fake News auch weiter. Warum, Claudia Wächter in der Nachrichtenredaktion?
2: Ja, oft ist es, denke ich, einfach dieses, wow, guck doch mal, der Papst in der stylischen Daunenjacke, aber das ist ja noch verhältnismäßig harmlos, wenn es um Krieg geht, Hass, Gewalt, also politische Themen, da wird's heikel und das verunsichert die Leute nicht nur, sagen die Studienmacher, am Ende geht's auch um unsere Demokratie, Meinungsaustausch funktioniert einfach nicht mehr, wenn wir nicht mehr wissen, was wahr und falsch ist.
1: Die EU-Länder haben im ersten Quartal des Jahres deutlich weniger Waren in die USA exportiert, minus gut 30% im Vergleich zum Vorjahr. Trotzdem blieben die USA das wichtigste Exportziel der EU. Insgesamt gingen die Ausfuhren der Europäischen Union in Nicht-EU-Länder um 8,8% zurück. Auch die Importe nahmen ab. Hintergrund ist unter anderem der Zollstreit zwischen der EU und den USA. Wegen einer beschädigten Brücke ist der Zugverkehr an der Bahnstrecke zwischen München und Ingolstadt massiv beeinträchtigt gewesen. Doch inzwischen gab die Bahn Entwarnung. Die Begutachtung der Brücke und unserer Erkundungsfahrten sind abgeschlossen, teilte ein Bahnsprecher mit. Züge könnten den Abschnitt wieder befahren. Reisenden steht damit wieder das planmäßige Angebot im Fern- und Regionalverkehr zur Verfügung. Bei den French Open ist Tennisprofi Jannik Sinner überraschend in der zweiten Runde ausgeschieden. Bei großer Hitze hatte der Weltranglistenerste aus Südtirol körperliche Probleme und musste mehrfach eine Pause machen. Schließlich unterlag Sinner dem Argentinier Juan Manuel Cerundolo in 5 Sätzen. Die Titelchancen von Alexander Zverev könnten nun steigen, zumal auch der Zweite der Weltrangliste Carlos Alcaraz in Paris fehlt.
3: Heute Nacht ist es oft klar bei uns im Oberland, bei Temperaturen zwischen 13 und 8 Grad. Der 3-Tage-Trend für die Heimat ist wiederum ein sehr schöner Ausblick für die Schülerinnen und Schüler bei uns in der Heimat. Denn in den Ferien bleibt es erstmal sonnig und warm. Von morgen bis zum Sonntag sind weiterhin Temperaturen von bis zu 30 Grad drin. Erst am Sonntagnachmittag sind dann langsam mal erste Schauer und Gewitter mit dabei. Da kann es dann immer wieder ungemütlicher werden. Ready!

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1: Am letzten Maitag heißt's Blech und Co. Da gibt's Blasmusik vom Feinsten und zwar beim Strobelwirt in Oberhausen. 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Juni. Die Schlagergang schaut vorbei und serviert euch beste Unterhaltung sowie schönste Schlager der 50er bis 70er Jahre. Ihr wisst schon, Peter Alexander, Katharina Valente und Co. Und am 18. Juni wär's Zeit für den Original-Hüttenkrimi Lengries, die Soko-Original. Original-Hüttenkrimi ist überall am Ermitteln, denn überall gibt's Bartis und Hallodris. Rätseln, Lachen, einfach gut, das kann ich euch schon mal versprechen. 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
1: Mit Max Strowitzki und unserem Podcast über die wichtigsten Themen des Tages im Oberland. Das Oberland befindet sich aktuell in der ersten längeren Hitzephase in diesem Frühsommer. Entsprechend hoch ist jetzt vor allem die Gefahr, die von der Sonne ausgeht. Wichtig ist deshalb der richtige Sonnenschutz. Darauf weist Apotheker Sebastian Gugemoos aus Garmisch-Partenkirchen hin.
2: Wichtig sind natürlich auch die richtige Kopfbedeckung und Sonnenbrille zu tragen, alle unbedeckten Körperstellen großzügig mit Sonnencreme einzucremen, auch mit dem richtigen Lichtschutzfaktor, ruhig auch gerne 50+.
1: 5 Tipps für den richtigen Sonnenschutz schon jetzt im Mai findet ihr bei uns im Netz. Am Samstag droht ein weitreichendes Verkehrschaos, das sich auch auf das Oberland auswirken wird. Tagsüber wird gegen die Verkehrsflut auf der Brennerstrecke demonstriert. Die Organisatoren rechnen inzwischen mit erheblichem Zulauf. Karl Mühlsteiger, Bürgermeister der Gemeinde Gries am Brenner, habe 700 fast ausschließlich positive Mails erhalten, die aus Österreich, Italien und Deutschland kamen. Wegen der Demonstration auf der Brennerautobahn ist der Transitverkehr von 11 bis 19 Uhr lahmgelegt. In dieser Zeit ist der bei Urlaubern beliebte Pass für den Verkehr komplett gesperrt. Es wird mit starken Verkehrsbehinderungen gerechnet. Die Spritpreise sinken zwar weiter, aber laut dem ADAC zu langsam. Super E10 zum Beispiel hat zuletzt im Schnitt knapp 1,98 Euro pro Liter gekostet, Diesel rund 1,95 Euro. Mehr dazu von Ronny Thorau.
3: Sowohl Diesel als auch Super E10 liegen mittlerweile im bundesweiten Tagesdurchschnitt unter 2 Euro. Allerdings sind beide immer noch gut 20 Cent teurer als vor Ausbruch des Irankrieges. Und das trotz des Tankrabatts der Regierung von rund 17 Cent und obwohl der Ölpreis zuletzt deutlich nachgegeben hat. Für den ADAC ist das aktuelle Preisniveau der Beweis, dass die Mineralölkonzerne günstigere Ölpreise nur sehr verlangsamt an die Kunden weitergeben.
1: Ein Barbesucher hatte in Mittenwald während seines Aufenthalts den Schlüssel seines Autos stecken lassen. Das nutzt ein bislang Unbekannter wohl aus. Wie die Polizei mitgeteilt hat, war ein 67-Jähriger heute Nacht in der Hochstraße in einer Bar zu Gast. Direkt davor stellte er sein Auto ab und ließ den Schlüssel stecken. Ein Unbekannter hüpfte in den weißen Opel und drehte eine Runde durch den Ort. Der Wagen wurde laut Polizei in der Bahnhofstraße abgestellt und unbeschädigt aufgefunden. Hinweise auf den Täter liegen bislang nicht vor. Mögliche Zeugen werden gebeten, sich bei der Polizei zu melden. Langsam ins Wasser gehen, nicht zu lange in kalten Gewässern schwimmen, Kinder niemals aus den Augen lassen, die eigenen Kräfte nicht überschätzen, gerade bei Beginn der Schwimmsaison. Das sind die wichtigsten Tipps der Wasserwacht Bayern zum aktuellen Start der Badesaison.
4: Seit Anfang Mai gab es bayernweit schon Dutzende Wasserrettungseinsätze. Besonders gefordert waren die ehrenamtlichen Rettungskräfte am letzten Samstag. Es war der bisher einsatzreichste Tag des Jahres. In Unterfranken kam für einen 40-Jährigen jede Hilfe zu spät. Den tragischen ersten tödlichen Unfall der Badesaison nimmt die Wasserwacht Bayern als Anlass und gibt Tipps, wie sich zumindest manche Tragödien vermeiden lassen. Gerade zu Beginn der Saison. Alle Infos findet ihr bei uns im Netz.
1: In Greinau ist die Wasserwacht zum Pfingstwochenende traditionell in die Wachsaison gestartet und hatte gleich alle Hände voll zu tun. Allein an den ersten 3 Einsatztagen rückten die Ehrenamtlichen zu 17 Einsätzen aus. Unter anderem, weil ein Kanadierboot mit 2 Personen an Bord gekentert und teilweise mit Wasser vollgelaufen war. Pro Wachtag waren die Einsatzkräfte von 10 bis 18 Uhr im Dienst. Den Großteil der Einsätze machten medizinische Versorgungen an der Wasserrettungsstation aus. Diese reichten von kleineren Verletzungen wie Schnittwunden bis hin zu Zeckenbissen. Im Oberland werden es immer mehr. Das zeigen Zahlen des Bayerischen Landesamtes für Statistik. Demnach ist die Einwohnerzahl in den 5 Oberland-Landkreisen im vergangenen Jahr auf rund 620.700 Menschen angewachsen. Ende 2024 waren es noch etwa 750 weniger. Den größten Zuwachs verzeichnet der Landkreis Starnberg mit einem Plus von 380 Menschen. Der Landkreis Bad Tölz-Wolfratshausen ist der einzige im Oberland, in dem die Zahl zurückgegangen ist. Geld spenden für Neupflanzungen von Bäumen im Stadtgebiet. Egal ob als Privatperson, Gewerbetreibender oder Organisation. Diesen Aufruf hat die Stadt Wolfratshausen vor einem Jahr gestartet. Jetzt wird ein erstes Fazit gezogen. Demnach ist die Resonanz auf die Aktion groß. Insgesamt sind bislang rund 25.000 Euro eingegangen. Außerdem konnten jetzt auch schon die ersten von insgesamt 10 neuen Bäumen gepflanzt werden. 2 davon stehen ab sofort am Läuserhallenparkplatz direkt in Ufernähe. Das war unser News-Podcast zu den wichtigsten Themen des Tages im Oberland. 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
5: Mit Temperaturen zwischen 13 und 8 Grad geht's durch die Nacht bei uns im Oberland und das bei einem weitestgehend klaren Himmel. Der 3-Tage-Trend fürs Oberland wiederum, insgesamt sonnig und warm, von morgen bis zum Sonntag sind weiterhin bis zu 30 Grad möglich. Einzig der Sonntagnachmittag, der kann uns die Sommerstimmung ein bisschen vermiesen, denn dann sind immer wieder Schauer und Gewitter im Oberland unterwegs und dann wird's eben auch mal ungemütlicher. 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

0: soll den Zug verlassen und prügelt dann heftig auf den Bahnmitarbeiter ein. Das Opfer wird bewusstlos, stirbt später im Krankenhaus an einer Hirnblutung. Der mutmaßliche Täter sagt, die Staatsanwaltschaft habe die Tat gestanden, bestreitet aber einen Tötungsvorsatz.
1: Wegen illegaler Produkte hat die EU-Kommission eine Strafe in Höhe von 200 Millionen Euro gegen den chinesischen Online-Marktplatz Temu verhängt. Die Brüsseler Behörde teilte mit, das Unternehmen habe Risiken und Schäden für Verbraucher nicht ordentlich bewertet. Verbraucher in der EU stießen bei Temu mit hoher Wahrscheinlichkeit auf illegale Artikel. München bekommt ein Bildungszentrum der Holocaust-Gedenkstätte Yad Vashem und Bayerns Ministerpräsident Söder nennt das eine Ehre für den Freistaat. Jüdisches Leben gehöre fest zu Bayern, sagte Söder, und die Entscheidung zeige die enge Verbindung zur jüdischen Gemeinde und zu Israel. Der CSU-Politiker fügte hinzu, die Gräuel des Nationalsozialismus, dem bis zu 6 Millionen Juden zum Opfer gefallen sind, dürften sich nie wiederholen. Kanada hat sich bei der Eishockey-WM in der Schweiz für die Niederlage im Olympiafinale gegen die USA revanchiert. Im WM-Viertelfinale kam der Rekordchampion gegen den Titelverteidiger und Olympiasieger zu einem 4:0 und steht am Samstag im Halbfinale. Dahin hat es auch Finnland geschafft, erstmals seit dem WM-Gewinn im Jahr 2022.
2: Heute Nacht ist es oft klar bei uns im Oberland, bei Temperaturen zwischen 13 und 8 Grad. Der 3-Tage-Trend für die Heimat ist wiederum ein sehr schöner Ausblick für die Schülerinnen und Schüler bei uns in der Heimat. Denn in den Ferien bleibt es erstmal sonnig und warm. Von morgen bis zum Sonntag sind weiterhin Temperaturen von bis zu 30 Grad drin. Erst am Sonntagnachmittag sind dann langsam mal erste Schauer und Gewitter mit dabei. Da kann es dann immer wieder ungemütlicher werden. Ja!

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1: Mit Max Strowitzki und unserem Podcast über die wichtigsten Themen des Tages im Oberland. Das Oberland befindet sich aktuell in der ersten längeren Hitzephase in diesem Frühsommer. Entsprechend hoch ist jetzt vor allem die Gefahr, die von der Sonne ausgeht. Wichtig ist deshalb der richtige Sonnenschutz. Darauf weist Apotheker Sebastian Gugemoos aus Garmisch-Partenkirchen hin.
2: Wichtig sind natürlich auch die richtige Kopfbedeckung und Sonnenbrille zu tragen, alle unbedeckten Körperstellen großzügig mit Sonnencreme einzucremen, auch mit dem richtigen Lichtschutzfaktor, ruhig auch gerne 50 plus.
1: 5 Tipps für den richtigen Sonnenschutz schon jetzt im Mai findet ihr bei uns im Netz. Am Samstag droht ein weitreichendes Verkehrschaos, das sich auch auf das Oberland auswirken wird. Tagsüber wird gegen die Verkehrsflut auf der Brennerstrecke demonstriert. Die Organisatoren rechnen inzwischen mit erheblichem Zulauf. Karl Mühlsteiger, Bürgermeister der Gemeinde Gries am Brenner, habe 700 fast ausschließlich positive Mails erhalten, die aus Österreich, Italien und Deutschland kamen. Wegen der Demonstration auf der Brenner Autobahn ist der Transitverkehr von 11 bis 19 Uhr lahmgelegt. In dieser Zeit ist der bei Urlaubern beliebte Pass für den Verkehr komplett gesperrt. Es wird mit starken Verkehrsbehinderungen gerechnet. Die Spritpreise sinken zwar weiter, aber laut dem ADAC zu langsam. Super E10 zum Beispiel hat zuletzt im Schnitt knapp 1,98 Euro pro Liter gekostet, Diesel rund 1,95 Euro. Mehr dazu von Ronny Thorau.
3: Sowohl Diesel als auch Super E10 liegen mittlerweile im bundesweiten Tagesdurchschnitt unter 2 Euro. Allerdings sind beide immer noch gut 20 Cent teurer als vor Ausbruch des Irankrieges. Und das trotz des Tankrabatts der Regierung von rund 17 Cent und obwohl der Ölpreis zuletzt deutlich nachgegeben hat. Für den ADAC ist das aktuelle Preisniveau der Beweis, dass die Mineralölkonzerne günstigere Ölpreise nur sehr verlangsamt an die Kunden weitergeben.
1: Ein Barbesucher hatte in Mittenwald während seines Aufenthalts den Schlüssel seines Autos stecken lassen. Das nutzt ein bislang Unbekannter wohl aus. Wie die Polizei mitgeteilt hat, war ein 67-Jähriger heute Nacht in der Hochstraße in einer Bar zu Gast. Direkt davor stellte er sein Auto ab und ließ den Schlüssel stecken. Ein Unbekannter hüpfte in den weißen Opel und drehte eine Runde durch den Ort. Der Wagen wurde laut Polizei in der Bahnhofstraße abgestellt und unbeschädigt aufgefunden. Hinweise auf den Täter liegen bislang nicht vor. Mögliche Zeugen werden gebeten, sich bei der Polizei zu melden. Langsam ins Wasser gehen, nicht zu lange in kalten Gewässern schwimmen, Kinder niemals aus den Augen lassen, die eigenen Kräfte nicht überschätzen, gerade bei Beginn der Schwimmsaison. Das sind die wichtigsten Tipps der Wasserwacht Bayern zum aktuellen Start der Badesaison.
4: Seit Anfang Mai gab es bayernweit schon Dutzende Wasserrettungseinsätze. Besonders gefordert waren die ehrenamtlichen Rettungskräfte am letzten Samstag. Es war der bisher einsatzreichste Tag des Jahres. In Unterfranken kam für einen 40-Jährigen jede Hilfe zu spät. Den tragischen ersten tödlichen Unfall der Badesaison nimmt die Wasserwacht Bayern als Anlass und gibt Tipps, wie sich zumindest manche Tragödien vermeiden lassen. Gerade zu Beginn der Saison. Alle Infos findet ihr bei uns im Netz.
1: In Greinau ist die Wasserwacht zum Pfingstwochenende traditionell in die Wachsaison gestartet und hatte gleich alle Hände voll zu tun. Allein an den ersten 3 Einsatztagen rückten die Ehrenamtlichen zu 17 Einsätzen aus. Unter anderem, weil ein Kanadierboot mit 2 Personen an Bord gekentert und teilweise mit Wasser vollgelaufen war. Pro Wachtag waren die Einsatzkräfte von 10 bis 18 Uhr im Dienst. Den Großteil der Einsätze machten medizinische Versorgungen an der Wasserrettungsstation aus. Diese reichten von kleineren Verletzungen wie Schnittwunden bis hin zu Zeckenbissen. Im Oberland werden es immer mehr. Das zeigen Zahlen des Bayerischen Landesamtes für Statistik. Demnach ist die Einwohnerzahl in den 5 Oberland-Landkreisen im vergangenen Jahr auf rund 620.700 Menschen angewachsen. Ende 2024 waren es noch etwa 750 weniger. Den größten Zuwachs verzeichnet der Landkreis Starnberg mit einem Plus von 380 Menschen. Der Landkreis Bad Tölz-Wolfratshausen ist der einzige im Oberland, in dem die Zahl zurückgegangen ist. Geld spenden für Neupflanzungen von Bäumen im Stadtgebiet. Egal ob als Privatperson, Gewerbetreibender oder Organisation. Diesen Aufruf hat die Stadt Wolfratshausen vor einem Jahr gestartet. Jetzt wird ein erstes Fazit gezogen. Demnach ist die Resonanz auf die Aktion groß. Insgesamt sind bislang rund 25.000 Euro eingegangen. Außerdem konnten jetzt auch schon die ersten von insgesamt 10 neuen Bäumen gepflanzt werden. 2 davon stehen ab sofort am Loisachhallenparkplatz direkt in Ufernähe. Das war unser News-Podcast zu den wichtigsten Themen des Tages im Oberland. 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
5: Mit Temperaturen zwischen 13 und 8 Grad geht's durch die Nacht bei uns im Oberland und das bei einem weitestgehend klaren Himmel. Der 3-Tage-Trend fürs Oberland wiederum, insgesamt sonnig und warm, von morgen bis zum Sonntag sind weiterhin bis zu 30 Grad möglich. Einzig der Sonntagnachmittag, der kann uns die Sommerstimmung ein bisschen vermiesen, denn dann sind immer wieder Schauer und Gewitter im Oberland unterwegs und dann wird's eben auch mal ungemütlicher.

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1: Ich bin Katrin Steinberger. Laut Medienberichten haben US-amerikanische und iranische Unterhändler eine vorläufige Rahmeneinigung erzielt. Präsident Trump muss aber noch zustimmen. Demnach verlängern beide Seiten die Waffenruhe um 60 Tage. Der Iran verpflichtet sich, die Straße von Hormuz vollständig zu öffnen. Die USA geben im Gegenzug ihre Hafenblockade schrittweise auf. Außerdem erklärt der Iran nicht, nach einer Atombombe zu streben. 200 Millionen Euro gerade schrittweise auf. Außerdem

0: und bei anderen habe Erstickungsgefahr bestanden.
1: Wegen einer beschädigten Brücke ist der Zugverkehr an der Bahnstrecke zwischen München und Ingolstadt massiv beeinträchtigt gewesen. Doch inzwischen gab die Bahn Entwarnung. Die Begutachtung der Brücke und Erkundungsfahrten sind abgeschlossen, teilte ein Bahnsprecher mit. Züge könnten den Abschnitt wieder befahren. Reisenden steht damit wieder das planmäßige Angebot im Fern- und Regionalverkehr zur Verfügung. Bei den French Open ist Tennisprofi Jannik Sinner überraschend in der zweiten Runde ausgeschieden. Bei großer Hitze hatte der Weltranglisten-Erster Südtirol körperliche Probleme und musste mehrfach eine Pause machen. Schließlich unterlag Sinner dem Argentinier Juan Manuel Cerundolo in 5 Sätzen. Die Titelchancen für Alexander Zverev könnten damit steigen, zumal auch der Zweite der Weltrangliste, Carlos Alcaraz, in Paris fehlt.
2: Heute Nacht ist es oft klar bei uns im Oberland, bei Temperaturen zwischen 13 und 8 Grad. Der 3-Tage-Trend für die Heimat ist wiederum ein sehr schöner Ausblick für die Schülerinnen und Schüler bei uns in der Heimat. Denn in den Ferien bleibt es erstmal sonnig und warm. Von morgen bis zum Sonntag sind weiterhin Temperaturen von bis zu 30 Grad drin. Erst am Sonntagnachmittag sind dann langsam mal erste Schauer und Gewitter mit dabei. Da kann es dann immer wieder ungemütlicher werden.

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1: Regionale Produkte, handgestricktes Spielwarenschmuck oder auch Aschensgewand aus zweiter Hand. Das alles findet ihr am Sonntag, den 31. Mai, beim Mittenwalder Frühlingsmarkt. Euch erwartet ein buntes Markttreiben und die kleinen Besucher dürfen sich auf ein abwechslungsreiches Kinderprogramm freuen. Los geht's um 11 Uhr. Weilheim rockt am Samstag, den 20. Juni. Der Volksfestplatz wird zum riesigen Open-Air-Festival für alle Rockfans, Musikliebhaber und Festivalbegeisterten. Ihr dürft euch auf 6 Bands auf der Bühne freuen. Hard Rock über Punk'n'Roll bis Reggae ist für jeden was dabei. Dazu gibt's auf dem Gelände eine große Streetfood-Area, einen Biergarten und ein Programm für die ganze Familie. Einlass ist ab 13 Uhr, den Link zu den Tickets findet ihr bei uns online. Anpacken und die Natur aufräumen. Das könnt ihr am Samstag, den 20. Juni beim 6. Rally Green Up im Naturpark Ammergauer Alpen. Ihr wählt aus vielen verschiedenen Routen eine aus, die ihr von Müll befreien könnt. Von familientauglichen bis alpinen Wandertouren ist für jeden was dabei. Den Link zur Anmeldung findet ihr bei uns unter radiooberland.de und da findet ihr noch viele weitere Veranstaltungen.
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1: Mit Max Strowitzki und unserem Podcast über die wichtigsten Themen des Tages im Oberland. Das Oberland befindet sich aktuell in der ersten längeren Hitzephase in diesem Frühsommer. Entsprechend hoch ist jetzt vor allem die Gefahr, die von der Sonne ausgeht. Wichtig ist deshalb der richtige Sonnenschutz. Darauf weist Apotheker Sebastian Gugemoos aus Garmisch-Partenkirchen hin.
2: Wichtig sind natürlich auch die richtige Kopfbedeckung und Sonnenbrille zu tragen, alle unbedeckten Körperstellen großzügig mit Sonnencreme einzucremen, auch mit dem richtigen Lichtschutzfaktor, ruhig auch gerne 50 plus.
1: 5 Tipps für den richtigen Sonnenschutz schon jetzt im Mai findet ihr bei uns im Netz. Am Samstag droht ein weitreichendes Verkehrschaos, das sich auch auf das Oberland auswirken wird. Tagsüber wird gegen die Verkehrsflut auf der Brennerstrecke demonstriert. Die Organisatoren rechnen inzwischen mit erheblichem Zulauf. Karl Mühlsteiger, Bürgermeister der Gemeinde Gries am Brenner, habe 700 fast ausschließlich positive Mails erhalten, die aus Österreich, Italien und Deutschland kamen. Wegen der Demonstration auf der Brennerautobahn ist der Transitverkehr von 11 bis 19 Uhr lahmgelegt. In dieser Zeit ist der bei Urlaubern beliebte Pass für den Verkehr komplett gesperrt. Es wird mit starken Verkehrsbehinderungen gerechnet. Die Spritpreise sinken zwar weiter, aber laut dem ADAC zu langsam. Super E10 zum Beispiel hat zuletzt im Schnitt knapp 1,98 Euro pro Liter gekostet, Diesel rund 1,95 Euro. Mehr dazu von Ronny Thorau.
3: Sowohl Diesel als auch Super E10 liegen mittlerweile im bundesweiten Tagesdurchschnitt unter 2 Euro. Allerdings sind beide immer noch gut 20 Cent teurer als vor Ausbruch des Irankrieges. Und das trotz des Tankrabatts der Regierung von rund 17 Cent und obwohl der Ölpreis zuletzt deutlich nachgegeben hat. Für den ADAC ist das aktuelle Preisniveau der Beweis, dass die Mineralölkonzerne günstigere Ölpreise nur sehr verlangsamt an die Kunden weitergeben.
1: Ein Barbesucher hatte in Mittenwald während seines Aufenthalts den Schlüssel seines Autos stecken lassen. Das nutzt ein bislang Unbekannter wohl aus. Wie die Polizei mitgeteilt hat, war ein 67-Jähriger heute Nacht in der Hochstraße in einer Bar zu Gast. Direkt davor stellte er sein Auto ab und ließ den Schlüssel stecken. Ein Unbekannter hüpfte in den weißen Opel und drehte eine Runde durch den Ort. Der Wagen wurde laut Polizei in der Bahnhofstraße abgestellt und unbeschädigt aufgefunden. Hinweise auf den Täter liegen bislang nicht vor. Mögliche Zeugen werden gebeten, sich bei der Polizei zu melden. Langsam ins Wasser gehen, nicht zu lange in kalten Gewässern schwimmen, Kinder niemals aus den Augen lassen, die eigenen Kräfte nicht überschätzen, gerade bei Beginn der Schwimmsaison. Das sind die wichtigsten Tipps der Wasserwacht Bayern zum aktuellen Start der Badesaison.
4: Seit Anfang Mai gab es bayernweit schon Dutzende Wasserrettungseinsätze. Besonders gefordert waren die ehrenamtlichen Rettungskräfte am letzten Samstag. Es war der bisher einsatzreichste Tag des Jahres. In Unterfranken kam für einen 40-Jährigen jede Hilfe zu spät. Den tragischen ersten tödlichen Unfall der Badesaison nimmt die Wasserwacht Bayern als Anlass und gibt Tipps, wie sich zumindest manche Tragödien vermeiden lassen. Gerade zu Beginn der Saison. Alle Infos findet ihr bei uns im Netz.
1: In Greinau ist die Wasserwacht zum Pfingstwochenende traditionell in die Wachsaison gestartet und hatte gleich alle Hände voll zu tun. Allein an den ersten 3 Einsatztagen rückten die Ehrenamtlichen zu 17 Einsätzen aus. Unter anderem, weil ein Kanadierboot mit 2 Personen an Bord gekentert und teilweise mit Wasser vollgelaufen war. Pro Wachtag waren die Einsatzkräfte von 10 bis 18 Uhr im Dienst. Den Großteil der Einsätze machten medizinische Versorgungen an der Wasserrettungsstation aus. Diese reichten von kleineren Verletzungen wie Schnittwunden bis hin zu Zeckenbissen. Im Oberland werden es immer mehr. Das zeigen Zahlen des Bayerischen Landesamtes für Statistik. Demnach ist die Einwohnerzahl in den 5 Oberland-Landkreisen im vergangenen Jahr auf rund 620.700 Menschen angewachsen. Ende 2024 waren es noch etwa 750 weniger. Den größten Zuwachs verzeichnet der Landkreis Starnberg mit einem Plus von 380 Menschen. Der Landkreis Bad Tölz-Wolfratshausen ist der einzige im Oberland, in dem die Zahl zurückgegangen ist. Geld spenden für Neupflanzungen von Bäumen im Stadtgebiet. Egal ob als Privatperson, Gewerbetreibender oder Organisation. Diesen Aufruf hat die Stadt Wolfratshausen vor einem Jahr gestartet. Jetzt wird ein erstes Fazit gezogen. Demnach ist die Resonanz auf die Aktion groß. Insgesamt sind bislang rund 25.000 Euro eingegangen. Außerdem konnten jetzt auch schon die ersten von insgesamt 10 neuen Bäumen gepflanzt werden. 2 davon stehen ab sofort am Läuserhallenparkplatz direkt in Ufernähe. 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
5: Mhm. Mit Temperaturen zwischen 13 und 8 Grad geht's durch die Nacht bei uns im Oberland und das bei einem weitestgehend klaren Himmel. Der 3-Tage-Trend fürs Oberland wiederum, insgesamt sonnig und warm, von morgen bis zum Sonntag sind weiterhin bis zu 30 Grad möglich. Einzig der Sonntagnachmittag, der kann uns die Sommerstimmung ein bisschen vermiesen, denn dann sind immer wieder Schauer und Gewitter im Oberland unterwegs und dann wird's eben auch mal ungemütlicher.

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1: Ich bin Katrin Steinberger. Seit Tagen brodeln Gerüchte um einen möglichen Kanzlertausch, weil es zwischen der SPD und der Union eher schwierig läuft. SPD-Chef und Vizekanzler Klingbeil hat jetzt aber betont, an Spekulationen will er sich nicht beteiligen.
2: Ich habe mit dem Kanzler ein Vertrauensverhältnis. Wir wissen um die Aufgabe, die vor uns steht, innenpolitisch, europapolitisch, auch international. Und daran arbeiten wir, glaube ich, beide sehr gerne und werden das auch weiterhin tun.
1: Mit Blick auf anstehende Entscheidungen ist Klingbeil zuversichtlich, dass das gelingen kann, wenn alle kompromissbereit sind. Der Tarifstreit bei der Telekom ist beigelegt. Nach einem langen Verhandlungsmarathon gibt's mehr Geld für die rund 60.000 Beschäftigten. Ab August steigt die monatliche Zulage auf 340 Euro und ab 2027 gibt es 480 Euro. Außerdem sind betriebsbedingte Kündigungen bis Ende 2028 ausgeschlossen. Wer Verdi-Mitglied ist, bekommt einen Extrabonus. In Tirol ist ein Segelflieger aus Bayern gegen eine Felswand geprallt und dabei ums Leben gekommen. In Tirol ist ein Segelflieger

Tankrabatt. Eingeführt wurde der, um Autofahrer und Unternehmen bei hohen Spritpreisen infolge des Iran-Konflikts zu entlasten. Es geht heute durch eine meist sternenklare Nacht, in der die Temperaturen auf 11 bis 3 Grad sinken. Morgen sieht es dann ähnlich aus, bei bis zu 30 Grad. Am Samstag gibt es im Norden schon Schauer und Gewitter und am Sonntag dann überall. Dazwischen zeigt sich aber immer wieder die Sonne und am Sonntag wird es dann auch wieder etwas kühler.

0: Donnerstag, der 28. Mai. Hier ist Radio Oberland mit mir Flo Kern. Servus beinannt. Freut mich sehr, dass ihr mit dabei seid und wir gemeinsam jetzt wieder schauen können, was denn eigentlich in den nächsten Tagen alles los ist.
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0: Die Innenstädte im Oberland ganz neu entdecken. 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
1: Ich bin Katrin Steinberger. Seit Tagen brodeln Gerüchte um einen möglichen Kanzlertausch, weil es zwischen der SPD und der Union eher schwierig läuft. SPD-Chef und Vizekanzler Klingbeil hat jetzt aber betont, an Spekulationen will er sich nicht beteiligen.
2: Ich habe mit dem Kanzler ein Vertrauensverhältnis. Wir wissen um die Aufgabe, die vor uns steht, innenpolitisch, europapolitisch, auch international. Und daran arbeiten wir, glaube ich, beide sehr gerne und werden das auch weiterhin tun.
1: Mit Blick auf anstehende Entscheidungen ist Klingbeil zuversichtlich, dass das gelingen kann, wenn alle kompromissbereit sind. In Tirol ist ein Segelflieger aus Bayern gegen eine Felswand geprallt und dabei ums Leben gekommen. Der Unfall passierte bei Ehrwald, ganz in der Nähe der bayerischen Grenze. Der 72-jährige Pilot kam aus dem Landkreis Rosenheim zu der Polizei. Wie es zu dem Unfall kam, ist noch offen. Polizei und Fachleute untersuchen jetzt den Vorfall. Es geht heute durch eine meist sternenklare Nacht, in der die Temperaturen auf 11 bis 3 Grad sinken. Morgen sieht es dann ähnlich aus, bei bis zu 30 Grad. Am Samstag gibt es im Norden schon Schauer und Gewitter und am Sonntag dann überall. Dazwischen zeigt sich aber immer wieder die Sonne und am Sonntag wird es dann auch wieder etwas kühler.

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1: Ich bin Katrin Steinberger. Reservisten sollen zu Übungen verpflichtet werden. Für diesen Plan bekommt Verteidigungsminister Pistorius jetzt Lob vom Präsidenten des Reservistenverbands, Bastian Ernst. Auch die Anhebung der Altersgrenze auf 68 findet er gut. Das sei ein fairer Kompromiss, sagt er jetzt gegenüber dem Redaktionsnetzwerk Deutschland, weil so erfahrene Leute länger helfen können. Eine starke Reserve sei wichtig für die Sicherheit Deutschlands, so Ernst. Auch Mittel- und Westeuropa schwitzen. Eine Hitzewelle hat die Region von Portugal über Frankreich bis Italien fest im Griff. Warm, aber angenehm ist es dagegen in Griechenland. Takis Zafos berichtet aus Athen.
2: Hier in Athen nämlich, wo im Sommer sonst immer wieder Hitzewellen auftreten, bleiben die Temperaturen tagsüber moderat bei rund 30 Grad. Während Westeuropa unter der Hitze stöhnt, genießt man hier den Sommer ganz ohne Sauna-Effekt. Und nachts sinken die Werte auf angenehme 18 Grad, ideal für erholsamen Schlaf, wie Ärzte und Meteorologen sagen.
1: Die Menschen in Bayern haben mehr Geld im Portemonnaie. Die Reallöhne sind im ersten Quartal um fast 2% gestiegen. Das liegt daran, dass die Löhne stärker zugelegt haben als die Preise. Besonders deutliches Plus gab es in der IT-Branche und bei Banken und Versicherungen. Auch viele Geringverdiener profitieren, weil der Mindestlohn angehoben wurde. Norwegen steht zum ersten Mal überhaupt im Halbfinale der Eishockey-WM. Sie haben Lettland mit 2-0 besiegt. Jetzt geht's für die Norweger gegen die Schweiz, die sich mit 3-1 gegen Schweden durchgesetzt hat und weiter vom ersten WM-Titel träumt. Im zweiten Halbfinale treffen Kanada und Finnland aufeinander. Die Schweiz, die sich mit 3-1 gegen Schweden

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1: Ich bin Katrin Steinberger. Reservisten sollen zu Übungen verpflichtet werden. Für diesen Plan bekommt Verteidigungsminister Pistorius jetzt Lob vom Präsidenten des Reservistenverbands, Bastian Ernst. Auch die Anhebung der Altersgrenze auf 68 findet er gut. Das sei ein fairer Kompromiss, sagt er jetzt gegenüber dem Redaktionsnetzwerk Deutschland, weil so erfahrene Leute länger helfen können. Eine starke Reserve sei wichtig für die Sicherheit Deutschlands, so Ernst. Die Menschen in Bayern haben mehr Geld im Portemonnaie. Die Reallöhne sind im ersten Quartal um fast 2% gestiegen. Das liegt daran, dass die Löhne stärker zugelegt haben als die Preise. Besonders deutliches Plus gab es in der IT-Branche und bei Banken und Versicherungen. Auch viele Geringverdiener profitieren, weil der Mindestlohn angehoben wurde. In der Nacht ist es fast überall sternenklar. Die Temperaturen liegen bei 11 bis 3 Grad. Tagsüber ist es dann ganz ähnlich wie die letzten Tage, sonnig bei bis zu 30 Grad. Am Samstag, da gibt es im Norden dann schon Schauer und Gewitter, am Sonntag dann überall. Dazwischen zeigt sich aber immer wieder die Sonne. Am Sonntag wird es etwas kühler.

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1: Ich bin Katrin Steinberger. Wer morgen Richtung Süden fährt, zum Beispiel nach Italien, hat leider Pech. Die Brenner Autobahn wird wegen einer Demo komplett dicht gemacht. Auch für alle, die aus den Pfingstferien zurückkommen, wird's schwierig. Lea Maciulat, schon heute kann es deshalb zu Problemen kommen.
2: Ab morgen früh ist die Brenner Autobahn dicht, also werden sich schon heute viele auf den Weg machen und das dürfte direkt auf der Autobahn, aber auch drumherum für Staus und Behinderungen sorgen. Die Gemeinde Gries in Österreich will mit der Demo gegen die Verkehrsbelastung protestieren. Rund 15.000 Menschen leiden täglich unter Lärm, Feinstaub und überlasteten Straßen, lautet ihr Argument.
1: Der Tankstelleninteressenverband hält nichts von einer Verlängerung des Tankrabatts, denn das Hauptproblem bleibe. Die Konzerne melken den deutschen Markt mehr als in anderen Ländern, sagt ein Verbandssprecher der Rheinischen Post. Als Beispiel nennt er Österreich. Dort kostet Super 1,70 Euro pro Liter. Das sei auch bei uns möglich, wenn die Konzerne nicht so abkassieren würden. Die 12-Uhr-Regel für Preiserhöhungen findet der Verband dagegen sinnvoll. In Schwandorf hat ein Feuer in einem Entsorgungsbetrieb die Einsatzkräfte stark gefordert. Die Rauchwolke war am Abend weithin sichtbar. Feuerwehr und technisches Hilfswerk waren mit an die 100 Leuten vor Ort und haben das Feuer gelöscht. Gerade laufen noch die Nachlöscharbeiten. Verletzt wurde niemand. Wie hoch der Schaden ist und warum es gebrannt hat, steht noch nicht fest. Bei den French Open ist Tennisprofi Jannik Sinner überraschend in der zweiten Runde ausgeschieden. Bei großer Hitze hatte der Weltranglisten-Erster Südtirol körperliche Probleme und musste mehrfach eine Pause machen. Schließlich unterlag Sinner dem Argentinier Juan Manuel Cerundolo in 5 Sätzen. Die Titelchancen für Alexander Zverev könnten damit steigen, zumal auch der Zweite der Weltrangliste, Carlos Alcaraz, in Paris fehlt. In der Nacht ist es fast überall sternenklar. Die Temperaturen liegen bei 11 bis 3 Grad. Tagsüber ist es dann ganz ähnlich wie die letzten Tage, sonnig bei bis zu 30 Grad. Am Samstag, da gibt es im Norden dann schon Schauer und Gewitter, am Sonntag dann überall. Dazwischen zeigt sich aber immer wieder die Sonne. Am Sonntag wird es etwas kühler.

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1: Ich bin Katrin Steinberger. Wer morgen Richtung Süden fährt, zum Beispiel nach Italien, hat leider Pech. Die Brenner Autobahn wird wegen einer Demo komplett dicht gemacht. Auch für alle, die aus den Pfingstferien zurückkommen, wird's schwierig. Lea Maciulat, schon heute kann es deshalb zu Problemen kommen.
2: Ab morgen früh ist die Brenner Autobahn dicht, also werden sich schon heute viele auf den Weg machen und das dürfte direkt auf der Autobahn, aber auch drumherum für Staus und Behinderungen sorgen. Die Gemeinde Gries in Österreich will mit der Demo gegen die Verkehrsbelastung protestieren. Rund 15.000 Menschen leiden täglich unter Lärm, Feinstaub und überlasteten Straßen, lautet ihr Argument.
1: In Schwandorf hat ein Feuer in einem Entsorgungsbetrieb die Einsatzkräfte stark gefordert. Die Rauchwolke war am Abend weithin sichtbar. Feuerwehr und technisches Hilfswerk waren mit an die 100 Leuten vor Ort und haben das Feuer gelöscht. Gerade laufen noch die Nachlöscharbeiten. Verletzt wurde niemand. Wie hoch der Schaden ist und warum es gebrannt hat, steht noch nicht fest. In der Nacht ist es fast überall sternenklar. Die Temperaturen liegen bei 11 bis 3 Grad. Tagsüber ist es dann ganz ähnlich wie die letzten Tage, sonnig bei bis zu 30 Grad. Am Samstag, da gibt es im Norden dann schon Schauer und Gewitter, am Sonntag dann überall. Dazwischen zeigt sich aber immer wieder die Sonne. Am Sonntag wird es etwas kühler.

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1: Ich bin Katrin Steinberger. Die Preise in Deutschland werden sehr wahrscheinlich weiter steigen. Das Statistische Bundesamt gibt heute eine erste Schätzung ab zur Inflation diesen Monat, also Mai. David Riemer hat die Einzelheiten.
2: Hohe Spritpreise, das erleben wir seit Wochen an den Tankstellen und auch die Unternehmen. Sie werden die gestiegenen Preise voraussichtlich in gewissem Maße an die Verbraucher weitergeben. Da sind sich Volkswirte sicher. Konkret heißt das, wenn das Anliefern der Milch in die Molkerei mehr kostet, da die Tankfüllung mehr kostet, müssen Milchbauern und Molkereien diese Mehrkosten wieder reinholen. Den Preis für den Liter Milch zu erhöhen ist da eine Möglichkeit.
1: Der Tarifstreit bei der Telekom ist beigelegt. Nach einem langen Verhandlungsmarathon gibt's mehr Geld für die rund 60.000 Beschäftigten. Ab August steigt die monatliche Zulage auf 340 Euro und ab 2027 gibt es 480 Euro. Außerdem sind betriebsbedingte Kündigungen bis Ende 2028 ausgeschlossen. Wer Verdi-Mitglied ist, bekommt einen Extrabonus. In Tirol ist ein Segelflieger aus Bayern gegen eine Felswand geprallt und dabei ums Leben gekommen. Der Unfall passierte bei Ehrwald, ganz in der Nähe der bayerischen Grenze. Der 72-jährige Pilot kam aus dem Landkreis Rosenheim zu der Polizei. Wie es zu dem Unfall kam, ist noch offen. Polizei und Fachleute untersuchen jetzt den Vorfall. Das Urteil ist gefallen. Ein junger Islamist muss 15 Jahre ins Gefängnis. Der Österreicher mit nordmazedonischen Wurzeln hatte einen Anschlag auf ein Taylor Swift-Konzert im Wiener Ernst-Happel-Stadion geplant. Die Konzerte wurden damals wegen Terrorgefahr abgesagt und sorgten weltweit für Schlagzeilen. Der 21-Jährige hatte vor Gericht die Anschlagspläne gestanden und sich entschuldigt. In der Nacht ist es fast überall sternenklar. Die Temperaturen liegen bei 11 bis 3 Grad. Tagsüber ist es dann ganz ähnlich wie die letzten Tage, sonnig bei bis zu 30 Grad. Am Samstag, da gibt es im Norden dann schon Schauer und Gewitter, am Sonntag dann überall. Dazwischen zeigt sich aber immer wieder die Sonne. Am Sonntag wird es etwas kühler.